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1: Ich bin Diana Kramer. Der Kampf um den Titel ist entschieden. Spanien ist Fußball-Weltmeister. Im Endspiel der XXL-WM besiegten die Spanier Titelverteidiger Argentinien mit 1:0 nach Verlängerung. Das entscheidende Tor erzielte Ferran Torres in der 106. Minute. Im ZDF klang das nach dem Abpfiff so.
2: Schluss, aus, vorbei. Spanien 1, Argentinien 0. Das Finale hat ein Ende nach Überlänge und das Finale hat einen verdienten Sieger. Und er heißt Spanien.
1: Für Spanien ist es der zweite WM-Titel nach 2010. Für Aufsehen im WM-Finale sorgte auch eine hochkarätig besetzte Show in der Halbzeitpause, unter anderem mit den Pop-Ikonen Madonna, Shakira und dem kanadischen Superstar Justin Bieber. Damit zurück nach Deutschland. Nach dem Rücktritt von Unionsfraktionschef Jens Spahn berät die CDU-Spitze heute Vormittag über das weitere Vorgehen. Neben dem Präsidium kommt auch der Vorstand der Unions-Bundestagsfraktion unter Vorsitz von Interimschef Alexander Hoffmann zusammen.
3: Bundeskanzler Merz will die Nachfolge von Spahn zügig regeln und hat dazu am Wochenende schon Gespräche mit CSU-Chef Söder geführt. Die beiden haben das Vorschlagsrecht für den Posten, doch gewählt wird der neue Chef oder die neue Chefin von der Fraktion. Und so warten auf Merz und Söder intensive Gespräche in den Gremien. Die Personalspekulationen laufen bereits auf Hochtouren. Als Kandidat Nummer 1 für den Fraktionsvorsitz gilt der bisherige Kanzleramtschef frei. Es sind aber auch andere Namen im Gespräch. Dirk Zeitler, Berlin.
1: Die USA verlegen inmitten des eskalierenden Iran-Kriegs, Medienberichten zufolge, mehr Kampfflugzeuge in den Nahen Osten. Das berichtet unter anderem das Wall Street Journal. Auch Tankflugzeuge befinden sich demnach auf dem Weg in die Region. Laut den Berichten könnte das als Zeichen für eine Vorbereitung auf eine mögliche Ausweitung der US-Angriffe verstanden werden. Ein schweres Erdbeben hat das zentrale Hochland von Peru erschüttert. Nach Angaben der Behörden kamen dabei mindestens 5 Menschen ums Leben. Laut US-Erdbebenwarte hatte das Beben eine Stärke von 5,5.
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4: Heute Nacht sind es 12 bis 8 Grad. Örtlich kann es regnen, aber eher selten, denn meistens sind nicht viele Wolken da. Morgen geht die neue Woche dann auch eher bewölkt los mit etwas Regen und 19 bis 23 Grad.
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5: A30 Osnabrück Bad Oeynhausen. Zwischen Bad Oeynhausen Ost und Kreuz Bad Oeynhausen 2 Kilometer Stau. Und A57 Krefeld-Köln zwischen Dormagen und Köln-Worringen 1 Kilometer stockender Verkehr. Wir wünschen allen unterwegs gute Fahrt.
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4: Hallo in die Nachtschicht. Durchhalten! Hiermit sollte das ganz gut funktionieren. Bellini und Samba de Janeiro. Patrick Rickert hier. Eine schöne Nacht.

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0: Mit Tom Gregory geht's durch die Nacht Small Steps. 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
3: Jedenfalls kommt Boogie zu mir und sagt, ey Margarita, ne? Wenn du hier was werden willst, dann musst du mal ein paar Schüsseln verkaufen. Ich sag, wir haben Tupper. Toiletten, du Vollheimer, ich muss jetzt Toiletten verkaufen, ey, Una, das ist scheiße. Also jetzt ja wirklich so marketingtechnisch, stellt euch mal vor, hier stehen Toiletten. Ne? Ich komme auf euch zu und sag einfach, wollen wir beide mal ein Geschäft machen? Das ist doch komisch, oder nicht? Ist doch komisch, ja? Wirklich. Und wir haben jetzt so japanische Toiletten einfach. Ich kannte das gar nicht, japanische Toiletten. Kennt ihr das? Japanische Toiletten ist total geil. Du brauchst kein Klopapier mehr. Ja, und wie geil ist das denn? Weil wir hatten doch alle schon mal Kacke am Finger, oder nicht? Ja, jetzt nicht so doll, aber mal so ein Streifschuss so. Na, ihr kennt das doch, einmal zu dünnes Papier so, und dann packst du den Pott Nutella. Oder ihr kennt das doch, oder nicht? Lass mich nicht hängen. Das kennen wir doch. Das kennen wir doch. Ich dann auch nicht.
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0: Es geht mit recht wenigen Wolken durch die Nacht, aber da, wo welche sind, kann es kurz mal regnen. Und genauso wechselhaft starten wir auch in die neue Woche. Der Montag ist wechselnd bewölkt mit einzelnen Schauern. Und dazu gibt es wieder 19 bis 23 Grad.
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2: Hier die aktuelle Verkehrslage. A30 Osnabrück, Bad Oeynhausen. Zwischen Bad Oeynhausen Ost und Kreuz Bad Oeynhausen. 2 Kilometer Stau. Weiterhin auf der A40 Essen, Dortmund. Zwischen Dortmund-Barob und Dortmund-Hombruch. 1 Kilometer stockender Verkehr. Und zusätzlich auf der A57 Krefeld-Köln. Zwischen Dormagen und Köln-Worringen. 1 Kilometer zähfließender Verkehr. Wir wünschen allen unterwegs gute Fahrt.
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0: Hallo, guten Morgen, ich bin Patrick Rickert und ich spiele uns Noreen mit Euphoria.

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1: Ich bin Diana Kramer. Spanien ist zum zweiten Mal Fußball-Weltmeister. Das Team siegte im WM-Finale gegen Titelverteidiger Argentinien mit 1:0. Den Siegtreffer schoss Ferran Torres erst in der Verlängerung.
2: Ein weinender Lionel Messi vor der blau-weißen Fankurve und jubelnde Spanier. Das sind die Abschlussbilder dieser WM. Der spanische Sieg hochverdient. Über das gesamte Spiel ist das Team dominant. Argentinien und Messi finden nicht statt, außer mit Fouls und Unsportlichkeiten. Die XXL-WM findet somit einen würdigen Sieger. Nach dem Spiel werden US-Präsident Trump und FIFA-Boss Infantino ausgepfiffen und überreichen dann Hand in Hand den WM-Pokal. Trump will das Siegerpodest gar nicht mehr verlassen. Thomas Bremser, Sportredaktion.
1: Nach dem Rücktritt von Unionsfraktionschef Jens Spahn könnte es weitere Veränderungen in der Bundesregierung geben. Bundeskanzler Friedrich Merz hat im ZDF-Sommerinterview einen Kabinettsumbau nicht ausgeschlossen.
3: Wir sind jetzt zunächst einmal bis Anfang September in der sitzungsfreien Zeit. Die Fraktion ist, wenn notwendig, arbeitsfähig. Wir werden in den Parteigremien in den nächsten Tagen darüber sprechen. Und wir werden relativ bald einen Vorschlag machen, aber es drängt uns jetzt die Zeit nicht.
1: Zu einem möglichen Favoriten für die Spahn-Nachfolge wollte sich Merz nicht äußern. Im Gespräch für den Fraktionsvorsitz sind neben Kanzleramtschef Thorsten Frey auch CDU-Generalsekretär Carsten Linnemann und Innenminister Alexander Dobrindt. Das US-Militär hat nach eigenen Angaben die 9. Nacht in Folge Ziele im Iran angegriffen. Wie das für die Region zuständige Kommando CENTCOM auf der Plattform X mitteilte, sei das Ziel weiterhin, die militärischen Fähigkeiten des Iran weiter zu schwächen, die das Land für Angriffe auf Handelsschiffe und zivile Seeleute in der Straße von Hormuz einsetze. Im Streit um die für den weltweiten Energiehandel wichtige Meerenge eskalierte der Iran-Krieg seit Anfang des Monats wieder. Auf einem Dorffest in Egling im Landkreis Bad Tölz-Wolfratshausen sind 8 Menschen verletzt worden. Ein 16-Jähriger wurde von einem Unbekannten mit einem Messer attackiert und verletzt. Der Täter sei auf der Flucht, teilte die Polizei mit. Das Motiv für die Angriffe ist unklar. Die Polizei geht allerdings nicht von einem Terroranschlag aus.
0: Das Düsseldorf-Wetter.
4: Nach einer doch recht frischen Nacht und auch noch einem frischen Morgen wird das ein sehr angenehmer Wochenstart. Bis zu 24 Grad sind heute drin, dazu ein Mix aus Sonne und Wolken, außer im Norden und Nordosten von NRW. Da ist dann schon mal hier und da ein kleiner Regenschauer mit dabei.
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5: Hier die aktuelle Verkehrslage. A30 Osnabrück Bad Oeynhausen, zwischen Bad Oeynhausen Ost und Kreuz Bad Oeynhausen, 2 Kilometer Stau. Weiterhin auf der A40 Essen-Dortmund zwischen Dortmund-Barob und Dortmund-Hombruch. 1 Kilometer stockender Verkehr und zusätzlich auf der A57 Krefeld-Köln zwischen Dormagen und Köln-Worringen. 1 Kilometer zähfließender Verkehr. Wir wünschen allen unterwegs gute Fahrt.
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4: Eine schöne Nacht wünsche ich euch. Ich bin Vera Körber und wenn ihr was zum Wachbleiben braucht, kein Problem, liefere ich euch jetzt. Das ist Tiffany Ares mit Vertigo. Kommt gut durch diese Nacht.

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0: Also Sommer ist ja eigentlich nicht so meine Kinosaison, aber hier muss ich eine Ausnahme machen. Die Odyssee, neuer Film von Christopher Nolan, ist in den Kinos und Filmexperte Jörg Albrecht verrät uns jetzt erstmal die Odyssee. Heißt das, wir müssen unser Altgriechisch aufpolieren?
1: Nee, da haben wir nochmal Glück gehabt. Müssen wir nicht. Ganz so originalgetreu, wie es seinerzeit Mel Gibson bei Die Passion Christi getan hat, wo er ja die Schauspieler aramäisch hat sprechen lassen, wollte es Christopher Nolan dann doch nicht machen. Er hat Homers die Odyssee auf Englisch verfilmt und wir bekommen das Epos über die Irrfahrten des König Odysseus von Ithaka natürlich auch synchronisiert auf Deutsch zu sehen.
2: Mann, der sein Schicksal selbst lenken will. Aber das kannst du nicht kontrollieren.
3: Niemand stellt sich zwischen mich und meine Heimat. Nicht einmal die Götter.
1: Die haben nämlich was dagegen, dass Odysseus zurückkehrt. Als Strafe für die Zerstörung Trojas und seinen Hochmut. Aber auf seiner Odyssee bekommen er und seine Männer es auch noch mit Sirenen und einem Zyklopen zu tun.
3: Ich glaube, es schläft.
0: Odysseus wird ja von Matt Damon gespielt und überhaupt ist dieser Film nur so mit Stars gespickt.
1: Ja, eine höhere Stardichte wird in diesem Jahr nur noch der neue Avengers haben. Wer ist alles dabei? Odysseus' Frau wird von Anne Hathaway gespielt, sein Sohn von Tom Holland. Und dann braucht jede Fantasy-Geschichte auch einen Bösewicht, denn dieser heißt Antinos. Er will die Macht in Ithaka an sich reißen und Odysseus' Frau zwingen, dass sie ihn heiratet. Gespielt wird Antinos von Robert Pattinson und das macht er richtig gut.
4: Dies ist dein Haus, das auf einen Herrn wartet. Ich will, dass du mich erwählst.
2: Ithakas König wird zurückkehren.
4: Nein, wird er nicht.
0: Also, es ist ganz klar, es steht außer Frage, dass uns großes Kino erwartet, oder?
1: Also, Homer hatte sich ja vor 2800 Jahren als gewaltiges Epos ausgedacht. Und Christopher Nolan wird dem wirklich zu 100% gerecht. Auch hier bringt er wieder seine Markenzeichen mit ein, nämlich das Ganze auf verschiedenen Zeit- und Realitätsebenen zu erzählen. Ich bin echt gespannt, ob sich das Publikum für die griechische Heldenreise begeistern kann. Vor 3 Jahren bei Oppenheimer, da hatte er ja noch Starthilfe durch Barbie. Diesmal gibt's kein Barbenheimer-Phänomen. Christopher Nolan muss es jetzt allein rocken.
0: Wir sind also sehr gespannt, neu in den Kinos. Christopher Nolans Die Odyssee. Dankeschön, Jörg Albrecht, fürs Vorstellen.
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1: Ja, noch ist es doch recht kühl da draußen. Allerdings im Laufe des Tages wird es noch sehr, sehr angenehm. Sonne und Wolken wechseln sich ab. Dazu ist es meist trocken. Im Osten und im Nordosten von NRW kann es dann aber auch schon mal regnen. Bis zu 24 Grad sind heute im Laufe des Tages drin.
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2: Hier die aktuelle Verkehrslage. A30 Osnabrück-Bad Oeynhausen zwischen Bad Oeynhausen-Ost und Kreuzbad Oeynhausen. 2 Kilometer Stau. Weiterhin auf der A40 Essen-Dortmund zwischen Dortmund-Barob und Dortmund-Hombruch. 1 Kilometer stockender Verkehr und zusätzlich auf der A57 Krefeld-Köln zwischen Dormagen und Köln-Worringen. 1 Kilometer zähfließender Verkehr. Wir wünschen allen unterwegs gute Fahrt.
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1: Hallo, kommt gut durch die Nacht mit mir. Ich bin Vera Körber.

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1: Ich bin Diana Kramer. Spanien ist Fußball-Weltmeister. Im Endspiel der XXL-WM entthronten die Spanier Titelverteidiger Argentinien um Superstar Lionel Messi mit einem 1:0-Sieg nach Verlängerung. Das entscheidende Tor erzielte Torres in der 106. Minute. Für Spanien ist es der zweite WM-Titel nach 2010. Zurück nach Deutschland. Nach dem Rücktritt von Unionsfraktionschef Jens Spahn will Bundeskanzler Friedrich Merz die Nachfolge schnell klären. Er schließt dabei einen Personalumbau in der Bundesregierung nicht aus. Es könnte eine Gelegenheit sein, noch einmal über die Aufstellung der Bundesregierung nachzudenken, sagte Merz im ZDF-Sommerinterview.
2: Als Kandidat Nummer 1 für den Fraktionsvorsitz gilt Kanzleramtschef Frei. Sollte er es werden, würde automatisch eine Kabinettsumbildung nötig. Das würde auch für Innenminister Dobrindt gelten, der ebenfalls für die Spahn-Nachfolge im Gespräch ist. Eine Hängepartie will Merz auf jeden Fall vermeiden. Wir werden relativ bald einen Vorschlag machen, sagte er im ZDF. Über das Wochenende führte der Kanzler Gespräche mit CSU-Chef Söder, der mit ihm zusammen das Vorschlagsrecht für den Fraktionsvorsitz hat. Aus Berlin Dirk Zeitler.
1: Das Handwerk in Deutschland findet wieder mehr Nachwuchs. Nach Angaben des Zentralverbands sind in den ersten 6 Monaten des Jahres knapp 67.800 neue Ausbildungsverträge unterschrieben worden. Fast 5% mehr als im Vorjahreszeitraum.
3: Während viele Industriebetriebe Stellen abbauen und weniger ausbilden, schlägt das Pendel im Handwerk gerade in die andere Richtung aus. Dachdecker, Elektroniker oder Anlagenmechaniker werden dringend gebraucht. Und das spricht sich offenbar herum. Handwerkspräsident Dittrich sagt, junge Menschen setzen wieder stärker auf sichere Jobs, gute Verdienstmöglichkeiten und echte Karrierechancen. Trotzdem bleiben noch mehr als 20.000 Ausbildungsplätze im Handwerk unbesetzt. Zoe Tassovali, Redaktion.
1: Der US-Elektroautobauer Tesla setzt dank wachsender Nachfrage und einer Gewinnsteigerung auf einen rasanten Ausbau der Produktion im deutschen Werk in Grünheide bei Berlin. Für das Geschäftsjahr 2026 prognostizierte die Tesla-Gesellschaft eine deutlich steigende Produktionsmenge im Vergleich zum Vorjahr. Die Kapazitätsauslastung in Grünheide soll entsprechend steigen.
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4: Nach einer doch recht frischen Nacht und auch noch einem frischen Morgen wird das ein sehr angenehmer Wochenstart. Bis zu 24 Grad sind heute drin, dazu ein Mix aus Sonne und Wolken, außer im Norden und Nordosten von NRW. Da ist dann schon mal hier und da ein kleiner Regenschauer mit dabei.
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5: A40 Essen-Dortmund zwischen Dortmund-Barob und Dortmund-Hombruch, 1 Kilometer Stau. Und A57 Krefeld-Köln zwischen Dormagen und Köln-Worringen, 1 Kilometer stockender Verkehr. Wir wünschen allen unterwegs gute Fahrt.
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4: Gute Nacht oder guten Morgen, der ein oder andere muss ja vielleicht auch schon aufstehen, um zur Frühschicht zu gehen. Wie auch immer, ich hoffe, ihr macht es euch schön. Ich hoffe, ihr habt eine schöne Nacht oder einen schönen Wochenstart jetzt mit Alex Warren und Ordinary.

0: Machen wir uns nichts vor, Freunde. Das Schönste ist doch wirklich, die schönste Zeit im Jahr ist nicht Weihnachten, ist auch nicht Ostern, ist die Urlaubszeit, der Sommerurlaub, ganz klar. Für mich ist Urlaub ja immer am allerschönsten, ne? In ein anderes Land fahren, das Land erkunden, Menschen da kennenlernen. Das liebe ich. Was für Gedanken euch beim Wort Urlaub durch den Kopf gehen, das hören wir jetzt.
1: Ich denke immer an cooles Wasser.
2: Berge und Wald und Ruhe. Ich glaube, am liebsten gehe ich wandern, tatsächlich. Also das sage ich nicht nur so, sondern ich mache es wirklich.
3: Sonne, Sand, Strand, Meer, das ist Urlaub.
4: Auf jeden Fall Sonne, Meer und Strand, würde ich schon sagen. Ich bin jetzt nicht so der Typ für Berge und Wandern. Also darf auch, aber schon eher klassischer Strandurlaub.
5: Ja, entspannt. Solange das Wetter stimmt und die Gesellschaft stimmt, kann es eigentlich immer ganz entspannt werden.
0: Was auch immer für euch Urlaub bedeutet, Hauptsache ihr habt Spaß. Und deswegen wünsche ich euch jetzt ganz viel Spaß im Urlaub. Macht es euch gemütlich, entspannt oder geht eben auch wandern und erlebt was, wie auch immer.
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1: Ja, noch ist es doch recht kühl da draußen. Allerdings im Laufe des Tages wird es noch sehr, sehr angenehm. Sonne und Wolken wechseln sich ab. Dazu ist es meist trocken. Im Osten und im Nordosten von NRW kann es dann aber auch schon mal regnen. Bis zu 24 Grad sind heute im Laufe des Tages drin.
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2: A57 Krefeld-Köln zwischen Dormagen und Köln-Worringen. 1 Kilometer Stau. Wir wünschen allen unterwegs gute Fahrt.
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1: Hallo, ich bin Vera Körber. Kommt gut durch die Nacht und gut in die neue Woche. Das Skript jetzt zusammen mit Will.i.am und Hall of Fame.

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1: Ich bin Diana Kramer. Der Kampf um den Titel ist entschieden. Spanien ist Fußball-Weltmeister. Im Endspiel der XXL-WM besiegten die Spanier Titelverteidiger Argentinien mit 1:0 nach Verlängerung. Das entscheidende Tor erzielte Ferran Torres in der 106. Minute. Im ZDF klang das nach dem Abpfiff so.
2: Schluss, aus, vorbei. Spanien 1, Argentinien 0. Das Finale hat ein Ende nach Überlänge und das Finale hat einen verdienten Sieger. Und er heißt Spanien.
1: Für Spanien ist es der zweite WM-Titel nach 2010. Für ziemlich viel Aufsehen im WM-Finale sorgte eine hochkarätig besetzte Show in der Halbzeitpause unter anderem mit den Pop-Ikonen Madonna, Shakira und dem kanadischen Superstar Justin Bieber. Es war das politische Thema am Wochenende und heute wird es bei der CDU in Berlin viel zu besprechen geben. Nach dem Rücktritt von Unionsfraktionschef Jens Spahn berät die CDU-Spitze am Vormittag über das weitere Vorgehen. Neben dem Präsidium kommt auch der Vorstand der Bundestagsfraktion unter Vorsitz von Interimschef Alexander Hoffmann zusammen. Bundeskanzler Friedrich Merz will die Nachfolge von Spahn zügig regeln. In Deutschland wurde im vergangenen Jahr deutlich mehr verdient als noch ein Jahr zuvor. Das sogenannte Medianentgelt für einen Vollzeitbeschäftigten sei um 5,1% oder 203 Euro auf 4.217 Euro brutto monatlich gestiegen, teilte die Bundesagentur für Arbeit in Nürnberg mit.
3: Das deutliche Plus erklärt sich durch höhere Tarifabschlüsse, so die Bundesagentur. Noch immer verdienen Frauen weniger als Männer, rund 300 Euro weniger. Grund dafür sind vor allem unterschiedliche Berufsfelder und Karrierepausen aufgrund familiärer Entwicklungen. Während Menschen ohne Berufsabschluss im Mittel 3.100 Euro erzielten, war das bei Vollzeitbeschäftigten mit Berufsabschluss rund 4.000 Euro. Tine Klimach, Redaktion.
1: Nochmal zum Fußball. Jürgen Klopp ist frei für das Bundestraineramt. Bis zu einer endgültigen Einigung müsse man sich zwar noch ein bisschen gedulden, sagte Klopp bei Magenta TV, aber er sprach von einer großzügigen Regelung mit seinem jetzigen Arbeitgeber Red Bull. Es gehe alles in die richtige Richtung, so Klopp.
0: Das Düsseldorf-Wetter.
4: Nach einer doch recht frischen Nacht und auch noch einem frischen Morgen wird das ein sehr angenehmer Wochenstart. Bis zu 24 Grad sind heute drin, dazu ein Mix aus Sonne und Wolken, außer im Norden und Nordosten von NRW. Da ist dann schon mal hier und da ein kleiner Regenschauer mit dabei.
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5: Hier die aktuelle Verkehrslage. A3 Köln-Oberhausen zwischen Solingen und Mettmann, 1 Kilometer Stau, 25 Minuten Zeitverlust. Weiterhin auf der A30 Osnabrück-Bad Oeynhausen zwischen Bad Oeynhausen-Ost und Kreuz-Bad Oeynhausen, 2 Kilometer stockender Verkehr. Und zusätzlich auf der A57 Krefeld-Köln zwischen Dormagen und Köln-Worringen, 1 Kilometer zähfließender Verkehr. Wir wünschen allen unterwegs gute Fahrt.
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4: Guten Morgen, ich bin Vera Körber. Ich wünsche euch einen guten Start in die neue Woche. Ich glaube, ein bisschen was zum Wachwerden. Ist um so eine Uhrzeit an einem Montagmorgen nie verkehrt, oder? Lady Gaga jetzt für euch mit Abracadabra.

0: Lanzai, Pedro Capó, Georgie Noriega, REC 808, Shadow Towers, Puerto Rico.
1: Welcome to the paradise. Es ist sehr früh an diesem Montag, ne? Und da ihr ja anscheinend auch nicht im Urlaub seid und mir zuhört, haben wir ja was gemeinsam. Mal gucken, was heute so geht.
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1: Claudia Löhr weiß nämlich, was geht. Und auf jeden Fall bringt dieser Tag kein WM-Fußballspiel mehr.
3: Das stimmt, ja. Guten Morgen. Fühlt sich fast ein bisschen komisch an. Man hat sich ja wirklich dran gewöhnt. Wobei die meisten sagen ja, jetzt ist es dann auch mal gut. 39 Tage WM, es reicht. Wir blicken aber heute natürlich nochmal zurück auf die sportlichen Highlights und auch auf die bunten Geschichten drumherum. Da haben wir ja auch einiges erlebt und gemacht im Programm. Dann ist es aber auch gut.
1: Und es ist die erste Ferienwoche und wir starten direkt mal mit einer, wie ich finde, ziemlich coolen Aktion.
3: Ja, und zwar sind wir in dieser Woche auf einigen Campingplätzen für euch unterwegs. Kolleginnen und Kollegen haben sich einen Camper geschnappt und die fahren quer durchs Ländchen, übernachten mal hier, mal da. Es gibt ja wirklich wunderschöne Campingplätze hier bei uns in der Region. Ich bin sicher, sie werden viel erleben und ihr werdet es hier bei uns hören in dieser Woche.
1: Ja, und ich freue mich da auch schon sehr drauf und sage Dankeschön, Claudia Löhr.
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1: Ja, noch ist es doch recht kühl da draußen. Allerdings im Laufe des Tages wird es noch sehr, sehr angenehm. Sonne und Wolken wechseln sich ab. Dazu ist es meist trocken. Im Osten und im Nordosten von NRW kann es dann aber auch schon mal regnen. Bis zu 24 Grad sind heute im Laufe des Tages drin.
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2: A3 Köln-Oberhausen zwischen Solingen und Mettmann, 2 Kilometer Stau, 60 Minuten Zeitverlust. Und A57 Krefeld-Köln zwischen Dormagen und Köln-Worringen, 1 Kilometer stockender Verkehr. Wir wünschen allen unterwegs gute Fahrt.
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1: Morgen, ja, ich weiß, es ist Montag, es ist alles nicht schön. Da müssen wir jetzt aber alle gemeinsam durch. Auch dieser Tag geht vorbei. Versuchen wir jetzt erstmal gut hineinzustarten. Vera Körber begleitet euch ein Stückchen noch dabei.

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0: mal.
1: Ein kleines Bahnhofscafé in Hamburg. Schönes anders. Ich sitze hier und gucke auf die Uhr. Die Uhr an der Wand ist kaputt. Ich habe meinen Zug verpasst. Meine S-Bahn musste mitten auf der Strecke stehen bleiben. Technischer Defekt. Nun sitze ich hier für eine ganze Stunde fest. Ärgern könnte ich mich. Und wenn ich ehrlich bin, tue ich es auch. Wir sind so durchgetaktet und nun habe ich wegen weniger Sekunden meinen Zug verpasst. Ich habe ihn sogar noch abfahren sehen. Mir fällt was ein, was ein Freund von mir immer sagt. Ärgere dich nicht über Dinge, die du nicht ändern kannst. Leichter gesagt als getan. Aber heute, nach einem durchgetakteten Wochenende, das einfach war, wie es war, heute geht es. Also halte ich inne. Trinke den Cappuccino. Noch warm. Gut. Höre dem Geräusch im Café zu. Atme durch, werde ruhiger, entspannter und irgendwie auch erholter. Wer weiß, ob mir Gott nicht diesen Moment geschenkt hat, um nach einem anstrengenden Wochenende ein bisschen zur Ruhe zu kommen, bevor es zurück in den Alltag geht, denke ich, und steige etwas später in den Zug nach Hause. Hendrik Meisel von der Evangelischen Kirche für Augenblick mal.
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1: Mit Malte Albrecht. Schönen guten Morgen. Die Fußball-WM ist vorbei und der neue Weltmeister heißt Spanien. Im Finale in East Rutherford setzten sich die Spanier in der Verlängerung mit 1:0 gegen Argentinien durch. Danny Hopper aus der Sportredaktion. Es war jetzt nicht das ganz große Finale. Der Sieg der Spanier war am Ende aber hochverdient.
2: Auf jeden Fall wird auch ganz deutlich, wenn man sich die Statistik anschaut. Den ersten Torschuss der Argentinier gab es erst in der 115. Minute. Zeigt, wie abgemeldet die argentinische Offensive und auch Superstar Lionel Messi waren. Ihnen fiel nichts ein gegen die spanischen Passmaschinen um Rodri, der auch zum Spieler des Turniers gekürt wurde. Den Siegtreffer erzielte allerdings ein anderer, nämlich Ferran Torres in der 106. Minute und er stürzte Argentinien damit ins Tal der Tränen. Trainer Lionel Scaloni brach anschließend weinend die Pressekonferenz ab und eilte von der Bühne und auch Messi stand der Schmerz ins Gesicht geschrieben, während die Spanier ihren zweiten WM-Titel feierten.
1: Schon lange nur noch zuschauen konnte das deutsche Team bei der WM. Seit gestern Abend wissen wir aber, der Weg für Jürgen Klopp als neuer Bundestrainer ist frei.
2: Ja, das hat Klopp selbst kurz vor dem Anpfiff des Finales bei Magenta TV gesagt. Demnach hat er sich mit Red Bull geeinigt. Dort ist er ja eigentlich noch bis 2029 als weltweiter Fußballchef unter Vertrag. Da habe man jetzt aber eine Regelung gefunden, sagte Klopp, ohne natürlich Details zu nennen. Jetzt soll es weitere Gespräche mit dem DFB geben. Da sei noch nichts final, betonte Klopp, aber es gehe alles in die richtige Richtung. Also da dürfte es jetzt schnell gehen. Er soll wohl noch in dieser Woche als neuer Bundestrainer vorgestellt werden.
1: Dankeschön, Danny. Und damit zu weiteren Themen an diesem Morgen. Die Union will so schnell wie möglich entscheiden, wer Nachfolger des zurückgetretenen Fraktionschefs Spahn werden soll. Heute kommen das CDU-Präsidium und der Vorstand der Bundestagsfraktion zusammen. Als Kandidat Nummer 1 für den Fraktionsvorsitz gilt Kanzleramtschef Frei. In Deutschland widerrufen immer mehr Menschen ihre Kriegsdienstverweigerung. Das berichtet das RND unter Berufung auf das Bundesamt für Familie. Demnach sind im ersten Halbjahr schon mehr als 400 Verzichtserklärungen eingegangen. Wer seine Verweigerung zurückzieht, unterliegt im Verteidigungsfall wieder der uneingeschränkten Wehrpflicht. Arbeitnehmer in Deutschland werden wieder ein bisschen seltener krank. Die Krankheitsfälle im Job sind im ersten Halbjahr leicht zurückgegangen. Das zeigt eine Auswertung der Krankenkasse DAK Gesundheit. Im Schnitt waren Erwerbstätige 9,6 Tage arbeitsunfähig geschrieben. Im ersten Halbjahr 2025 waren es noch 9,9 Tage. Die häufigste Ursache für Fehlzeiten sind inzwischen psychische Erkrankungen wie Depressionen. Deutlich seltener führen dagegen Erkältungen und andere Atemwegserkrankungen zu Krankschreibungen. Und das waren die Nachrichten mit Malte Albrecht.
3: Das Düsseldorf-Wetter. Die erste Ferienwoche bringt alles andere als Hochsommer in die Stadt. Erst ab Freitag geht es wieder temperaturmäßig über die 25-Grad-Marke. Vorher immer so zwischen 21 und 24 Grad. Heute dazu oft bewölkt, morgen viel Sonne. Mittwoch kann es auch mal kurz nass werden. Aktuell sind es nur 11 Grad hier bei uns in Herd. Antenne Düsseldorf, der Verkehr, damit wir gemeinsam besser ankommen. Die A3 nach Oberhausen ist zwischen Hildener Kreuz und Mettmann wegen eines Polizeieinsatzes gesperrt und zwar laut ADAC noch bis etwa 11 Uhr. Zwischen Solingen und Mettmann 3 Kilometer Stau und eine Stunde Zeitverlust. Da müsst ihr euch einen anderen Weg suchen. Gute Fahrt unterwegs.
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3: Und im Rückblick aufs Eventwochenende, die Kirmes ist gestartet und es war eine Menge los auf den Oberkasseler Rheinwiesen. Noch mehr als in den Vorjahren, knapp 1,5 Millionen Menschen sollen schon da gewesen sein. Voll war es auch im Open-Air-Park an der Messe, da standen am Wochenende zwei Megakonzerte an. Gestern Pitbull, Samstag One Republic. Wie es so war, ihr hört es in 5 Minuten hier bei uns. Antenne Düsseldorf, einen schönen Montagmorgen wünsche ich.

0: Schönen Montag, Antenne Düsseldorf ist hier um 6:09. Für Menschen, die Konzerte lieben, ist dieses Jahr hier bei uns in der Stadt ja quasi das Schlaraffenland. Ne? Nein, am letzten Wochenende waren Pitbull und One Republic hier. Und bei One Republic im Open Air Park an der Messe war unsere Reporterin Jacqueline Kosanke mit dabei. Jacqueline, wie war es denn so?
1: Ich war ehrlich richtig beeindruckt und auch beseelt hinterher. Ich bin das Konzert nämlich komplett ohne Erwartungen angegangen, auch weil ich die neue Location nach der ganzen Kritik letzte Woche nicht so richtig einschätzen konnte. Ich war dann aber richtig positiv überrascht, also auch von der Orga bis hin zur Band selbst.
0: Was hat dich am meisten überrascht?
1: Das war definitiv Jessie J. Die war eine der beiden Vorbands und hat mich wirklich, wirklich richtig vom Hocker gerissen. Crazy gute Stimme und die Frau ist so witzig, das kann man sich überhaupt gar nicht vorstellen.
0: Okay, ein Highlight also schon vor der eigentlichen Show. Was war bei One Republic dann besonders gut?
1: Die haben ja gefühlt sowieso nur Banger, die jeder mitsingen kann. Deshalb ist das Publikum auch wirklich gut mitgegangen, zumindest auf den Stehplätzen. Die Tribünen haben so ein bisschen länger gebraucht, um aufzutauen. Aber wenn du mich nach meinem Highlight-Song fragst, dann war das Stop and Stare. Und viel wichtiger, da waren auch zwei Mädels als Lorax verkleidet und die hatten wirklich den Spaß ihres Lebens, da habe ich so gerne zugeguckt. Die wurden dann auch von der Band auf die Bühne geholt und es war wirklich schön mit anzusehen.
0: Witzig, um das nochmal kurz zu erklären, ein Lorax ist ein orangenes Wesen aus einem Kinderbuch von Dr. Solz. Also One Republic haben geliefert und die Fans offenbar genauso. Jacqueline Kosanke war für Antenne Düsseldorf dabei, Dankeschön.

Holly Humberstone to Love Somebody am Montagmorgen. 6.17 Uhr, ihr hört Antenne Düsseldorf. Ihr hört mich noch, das heißt, ihr seid noch nicht im Urlaub und habt die Blechlawine am Wochenende erstmal vor euch wegziehen lassen. Clevere Nummer. Andererseits habt ihr auch einiges verpasst hier.

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0: Guten Morgen, 6:35, der Montag bei Antenne Düsseldorf. So, Ferienwoche Nummer 1 startet. Da steht bei vielen von euch bestimmt Urlaub auf dem Programm. Viele Familien sind dabei auch mit dem Wohnmobil oder Camper unterwegs. Deshalb wollten wir von euch mal wissen, was darf denn beim Campen niemals fehlen?
1: Kaffee.
2: Und in den Abend Weine natürlich.
3: Ein Grill für einen entspannten Abend.
4: Mein Duschponcho, weil ich dann ohne ganz viel Anziehsachen in die Dusche gehen kann.
5: Flipflops oder Badelatschen, glaube ich, nicht vergessen, wenn man mal in die Sanitärräume möchte. Das wird mir jetzt einfallen. Und Mückenschutz.
6: Und bei mir darf kein Buch fehlen.
0: Ja, morgen starten übrigens auch unsere Kolleginnen Laura Potting und Kim Klages ihre große Campingtour. Eine Woche reisen sie zu den schönsten Campingplätzen NRWs und berichten für euch hier bei Antenne Düsseldorf.
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1: Mit Philipp Klees. Guten Morgen. Nach dem Rücktritt von Jens Spahn sucht die Union einen neuen Fraktionschef im Bundestag. Heute beraten dazu das CDU-Präsidium und der Vorstand der Bundestagsfraktion. Kanzler Friedrich Merz will die Nachfolge möglichst schnell klären und hat darüber bereits mit CSU-Chef Markus Söder gesprochen. Als aussichtsreichster Kandidat gilt derzeit Kanzleramtschef Thorsten Frey. Knapp 1,5 Millionen Besucher haben bislang die große Rheinkirmes in Oberkassel besucht. Das sind mehr Menschen als in den Jahren zuvor. Kirmesorganisator Manfred Kirschenstein sagte uns, man sei auch aufgrund des guten Wetters auf Erfolgskurs.
2: Wir werden bei 1,3, 1,4 Millionen liegen. Wir haben Freitag und Samstag rund 900.000, eine knappe Million. Wir sind sehr zufrieden. Die Schausteller sind sehr zufrieden. Das muss man ganz klar sagen. Also ich höre nur positive Rückmeldungen. Wir haben keine Probleme mit irgendwelchen Randalieren oder sonst irgendwas. Also wir können für die ersten 2-3 Tage ein optimales Resümee ziehen.
1: Auch die Polizei zeigte sich zufrieden, bis auf einzelne Schlägereien das Wochenende sehr ruhig verlaufen. Die Kirmes dauert noch bis nächsten Sonntag. Ein mysteriöser Zwischenfall in der Nacht von Samstag auf Sonntag in Bilk beschäftigt nun die Polizei. Ein Autofahrer soll mit seinem Wagen absichtlich einen Fußgänger angefahren und schwer verletzt haben. Tatzeit war 3.30 Uhr auf der Heeresbachstraße. Marc Pesch hat die Einzelheiten hier bei Antenne Düsseldorf.
3: Das spätere Opfer, ein 43 Jahre alter Mann, hatte sich am Tatort in Bilk offenbar zuvor mit mehreren jungen Leuten gestritten. Kurz darauf soll ein schwarzes Auto den Mann wohl absichtlich angefahren und schwer verletzt haben. Von dem Geschehen gibt es offensichtlich Videoaufnahmen. Darauf soll zu sehen sein, wie der schwarze Kleinwagen nach dem Zusammenstoß vom Tatort flüchtet. Was hinter dem schockierenden Vorfall steckt, ist noch nicht bekannt. Die Polizei hat die Ermittlungen aufgenommen.
1: Wer in den Sommerferien über die Bremstraße Richtung Mörsenbrucher Ei will, muss ab heute Umleitungen fahren. In Höhe des Zooparks wird dort bis Anfang September an Fernwärme- und Trinkwasserleitungen gearbeitet. Richtung Norden ist die Straße gesperrt, in der Gegenrichtung bleibt eine Spur frei. Die Umleitungen führen über Grunerstraße und Heinrichstraße sowie über Jülicher und Schlossstraße. Im August soll es zeitweise auch eine Vollsperrung geben. Spätestens Ende des Jahres sollen die Arbeiten komplett fertig sein. Spanien ist zum zweiten Mal Fußball-Weltmeister. Die Mannschaft gewann das Finale in New Jersey bei New York gegen Titelverteidiger Argentinien mit 1:0 nach Verlängerung. Den Siegtreffer erzielte Ferran Torres. Spanien war über weite Strecken die bessere Mannschaft. Argentinien blieb offensiv weitgehend harmlos. Für Lionel Messi endete das Finale mit Tränen, während es bei der Siegerehrung Pfiffe gegen US-Präsident Trump und FIFA-Chef Infantino gab. Und das waren die Nachrichten mit Philipp Klees.
4: Ja, in den Freibädern der Stadt kann man diese Woche quer schwimmen. Der Hochsommer legt eine Pause ein. Die nächsten Tage maximal 24 Grad. Heute mehr Wolken als Sonne. Morgen freundlich und trocken. Mittwoch oft grau. Da kann es auch mal kurz regnen. Und nachts geht es mit den Temperaturen runter bis an die 10 Grad Marke. 11 sind es aktuell hier bei uns in Herz. Antenne Düsseldorf, der Verkehr, damit wir gemeinsam besser ankommen. Die A3 nach Oberhausen ist immer noch gesperrt zwischen Hildener Kreuz und Mettmann und zwar bis 11 Uhr laut ADAC. 2 Kilometer Stau, 50 Minuten plus an dieser Stelle. Am Düsseldorfer Hauptbahnhof hat die S28 nach Gerresheim eigentlich um 6:36 14 Minuten Verspätung und die S68 nach Langenfeld 20 Minuten, die kommt jetzt erst um kurz vor 7.
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4: Und im neuen Weltmeister Spanien hat Argentinien den Titel abgeluchst durch ein spätes Tor in der 106. Minute.
5: Nico Williams und jetzt!
4: Magenta-Kommentator Wolf Fuß, der komplette Rückblick aufs WM-Finale dann in 5 Minuten hier bei uns. Antenne Düsseldorf am Montagmorgen. Schön, dass ihr dabei seid.

0: Morgen, gleich 20 vor 7. Antenne Düsseldorf ist hier am Montag. Und Spanien ist zum zweiten Mal Fußball-Weltmeister. Die Furia Roja hat das WM-Finale gegen Titelverteidiger Argentinien mit 1:0 gewonnen durch ein spätes Tor von Ferran Torres in der Verlängerung. Thomas Bremser, Antenne Düsseldorf in den USA. Verdienter Sieg?
1: Absolut verdient. Ich habe, glaube ich, kaum ein Spiel gesehen als neutraler Fußballfan, bei dem ich mich so sehr gefreut habe. Spanien hoch überlegen. Der erste Torschuss der Argentinier, Achtung, in der 120. Minute. Nicht zu sehen, außer Foulspiele, Nicklichkeiten und Provokationen, selbst noch nach Spielende. Auch Fußballfan und Sänger Robbie Williams war das so bei Magenta TV.
2: It was just Spain. Argentina really didn't turn up.
1: Es hat nur Spanien gespielt, Argentinien ist gar nicht aufgetaucht.
0: Und das letzten Spiel von Lionel Messi im Nationaltrikot, wer hat er denn auf die Niederlage reagiert und wie haben die Spanier andererseits gefeiert?
1: Ja, Messi lag erst am Boden, in sich gekehrt. Nach der Siegerehrung stand er dann weinend vor der Fankurve, von der er gefeiert wurde. Das waren hochemotionale Bilder. Es war nicht Messis Spiel. Er hat seine Mannschaft bis ins Finale gebracht, hatte da aber kaum Ballkontakte. Kein Titel für Messi, Torschützenkönig wurde Kylian Mbappé. Nach dem Spiel hat Messi noch lange Lamine Yamal umarmt. Dem jungen Spanier gehört die Fußball-Zukunft. Und er hat mit seinem Team ausgiebig gefeiert. Zum großen Abschlussfeuerwerk und dem goldenen Konfetti hat jeder den WM-Pokal geküsst.
0: Kommen wir zur Show. Robbie Williams haben wir schon gehört. Der hat schon vor dem Spiel gesungen. Hollywood-Star Tom Cruise hat eine Rede gehalten. Dann die große Halbzeitshow. Wie hast du die erlebt?
1: Ja, ich habe mir da mehr versprochen. Die Show ging rund 12 Minuten. Fing an mit Madonna, die in den Katakomben im Auto saß mit den Ex-Profis Ronaldo und Ronaldinho. Im Stadion sorgten dann BTS mit Dynamite und Shakira mit Dai Dai für Stimmung. Unpassend ruhig dann eine Ballade von Justin Bieber an der Gitarre. Miss Piggy und Kermit standen da auch plötzlich rum und Coldplay-Sänger Chris Marte mit einem Kinderchor. Alles unter dem Motto Liebe. 27 Minuten hat die Halbzeit gedauert, so lang wie noch nie.
0: Spanien ist neuer Fußballweltmeister, das Spiel so lala. Die Halbzeitshow dagegen, so fand ich, eine ziemlich große Nummer. Das waren die Infos dazu hier bei uns, Antenne Düsseldorf. Ich bin Dennis Lieske. Einen schönen Montag.

0: Einen schönen Montag. Hier ist Antenne Düsseldorf. Der Tegernsee ist von unserer Stadt aus 665 Kilometer entfernt. Viele Promis wohnen dort, von Uli Hoeneß bis zu Manuel Neuer. Und in diesen Tagen steht so ein kleines bisschen Tegernsee auch bei uns in der Stadt. In Oberkassel auf der Rheinkirmes heißt eine neue Neuerung rund um den Tegernsee. Das Ganze ist ein Kultkarussell auf dem Oktoberfest in München. Und hier in Düsseldorf steht das Karussell zum ersten Mal seit gut 40 Jahren. Antenne Düsseldorf-Reporter Marc Pesch hat in diesem Kult für euch getestet.
1: Antenne Düsseldorf testet die Rheinkirmes und wir sind auf einem der neuen Fahrgeschäfte rund um den Tegernsee. Das Ganze kenne ich schon vom Münchner Oktoberfest. Da bin ich vor 20 Jahren mal drauf gefahren und hier in Düsseldorf steht es jetzt zum ersten Mal wieder seit den 80er Jahren und feiert in diesem Jahr sein 60-jähriges Jubiläum. Also dieses Karussell hier gibt es seit 60 Jahren und ich bin froh, dass es solche Karussells noch gibt, denn das ist wirklich noch eine angenehme Fahrt. Mit 25 km/h geht es hier rund um den angedeuteten Tegernsee. In der Mitte gibt es nämlich einen Pool, da steht jemand drin in Lederhosen und eine ältere Dame im Dirndl sieht aus wie eine bayerische Bäuerin und die Fahrt hat begonnen und das ist wirklich eine ganz angenehme Berg- und Talfahrt hier. Aber man muss sich schon festhalten, also so ganz ohne ist es nicht. Diese Fahrt mit 25 km/h rund um den Tegernsee, aber es ist immer noch angenehmer als vieles andere, wo es ja nur höher, schneller weitergeht. Also ein ganz klassisches bayerisches Fahrgeschäft, was übrigens nur noch an 3 Stationen in ganz Deutschland steht, nämlich beim Münchner Frühlingsfest, beim Münchner Oktoberfest und eben in diesem Jahr hier auf der großen Rheinkirmes. Und da ist der Betreiber auch stolz drauf, das hat er uns bereits berichtet. Der Fahrpreis hält sich auch noch in Grenzen im Vergleich zu vielen anderen Karussells. 5 € kostet das Ganze für Erwachsene und 3 € für Kinder. Die Fahrt kommt langsam aber sicher zum Ende. Ein Tipp noch von mir. Der mehr wiegt, der sollte außen sitzen. Ansonsten wird der andere, der im Wagen sitzt, ein bisschen platt gedrückt. Aber ganz angenehme Fahrt. Klare Empfehlung von mir für alle, die es nicht so wild mögen. Einmal rein bei rund um den Tegernsee und die große Rheinkirmes genießen.
0: Neu in Oberkassel bzw. wieder da das Karussell rund um den Tegernsee. Marc Pesch hat es für euch getestet.

0: Montagmorgen, 6:04 hier ist Antenne Düsseldorf und in Bilk und Umgebung ist Rasen heute keine gute Idee. Da wird nämlich an allen Ecken und Enden geblitzt. Die Radarwagen fahren zur Aachener Straße, zum Aderkirchweg, zur Fähr- und zur Mohrenstraße. Und die Blitzeranhänger, die stehen auf der Merowinger und der Gladbacher Straße und zwar die ganze Woche. Fahrt bitte nirgendwo zu schnell und meldet weitere Blitzer oder andere Verkehrsstörungen über die Antenne Düsseldorf App, damit wir gemeinsam besser ankommen. Danke!
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1: Mit Maite Albrecht. Guten Morgen. Spanien jubelt, Argentinien weint. Die Fußball-WM ist vorbei und der neue Weltmeister heißt Spanien. Die Spanier setzten sich im Finale in East Rutherford gegen Argentinien mit 1:0 in der Verlängerung durch. Für die Spanier ist es der zweite WM-Titel. Danny Hoppe aus der Sportredaktion. Man muss aber sagen, es war eine ziemlich zähe Angelegenheit.
2: Ja, und der ein oder andere, der heute früh raus musste, dürfte auch abgebrochen haben. Viel Spektakel und Torszenen gab es nämlich nicht. Die Spanier haben das gemacht, was sie schon das ganze Turnier gemacht haben, den Ball und den Gegner laufen lassen. Und dann irgendwann zugeschlagen. Diesmal war es Fernand Torres in der 106. Spielminute. Die Argentinier mussten die Verlängerung zu 10 antreten, weil Enzo Fernandes kurz vorher mit Gelb-Rot vom Platz geflogen war. Aber auch vorher schon waren Lionel Messi und die argentinische Offensive komplett abgemeldet. Den ersten Schuss aufs Tor der Spanier gab es erst in der 115. Minute. Das sagt eigentlich alles. Von daher war es kein schöner, aber ein hochverdienter Sieg der Spanier. Kurz vor Anpfiff des Finales gab es übrigens auch noch Neuigkeiten, was die deutsche Nationalmannschaft angeht. Der Weg für Jürgen Klopp als neuer Bundestrainer ist frei, hat er selbst bei Magenta TV bestätigt.
3: Alles geht in die richtige Richtung. Also ich habe eine Einigung und eine Regelung mit Red Bull gefunden.
2: Dort ist Klopp ja eigentlich noch als weltweiter Fußballchef unter Vertrag. Jetzt soll es weitere Gespräche mit dem DFB geben. Und dann dürfte Klopp wohl noch in dieser Woche als neuer Bundestrainer vorgestellt werden.
1: Danke, Danny. Und das sind weitere Nachrichten an diesem Morgen. Das US-Militär hat nach eigenen Angaben wieder Ziele im Iran angegriffen. Die 9. Nacht hintereinander. Es gibt Berichte über Explosionen in mehreren Gebieten des Landes. Der Iran bombardierte daraufhin wieder Ziele in Jordanien, Kuwait, Bahrain und Syrien. Die iranischen Revolutionsgarden griffen außerdem 2 Öltanker an, die versucht haben sollen, durch die Straße von Hormuz zu fahren. Nach dem Rücktritt von Unionsfraktionschef Spahn berät das CDU-Präsidium heute, wer Spahns Nachfolger werden soll. Außerdem kommt der Vorstand der Bundestagsfraktion zusammen. Bundeskanzler Merz will die Personalie zügig klären und hat darüber am Wochenende schon mit CSU-Chef Söder gesprochen. Zu Personalspekulationen wollte Merz aber bisher nichts sagen. Im letzten Jahr haben wir in Deutschland spürbar mehr verdient. Das zeigen Zahlen der Bundesagentur für Arbeit. Demnach lag das mittlere Bruttogehalt von Vollzeitbeschäftigten bei rund 4.200 Euro im Monat. Das sind gut 5% mehr als im Jahr davor. Das heißt, weil die Inflation deutlich niedriger war, blieb am Ende auch wirklich mehr auf dem Konto übrig. Grund für das erfreuliche Plus sind vor allem die höheren Tarifabschlüsse. Frauen verdienen allerdings noch immer weniger als Männer. Der Unterschied ist zwar kleiner geworden, liegt aber immer noch bei im Schnitt 309 Euro im Monat. Und das waren die Nachrichten mit Maite Albrecht.
4: Das Düsseldorf-Wetter.
5: Ja, sagen wir mal so, optimales Kirmeswetter. Freundlich und nicht zu warm. Erst ab Freitag geht es wieder über die 25-Grad-Marke. Vorher immer so maximal 24. Heute meistens grau, morgen oft sonnig. Mittwoch kann es auch mal nass werden. Ansonsten bleibt es trocken und die Nächte werden kühl. 12 Grad aktuell hier bei uns in Herd. Guten Morgen, Autofahrer der Antenne Düsseldorf Verkehr, damit wir gemeinsam besser ankommen. Mit der Meldung, dass die A3 nach Oberhausen bis 11 Uhr gesperrt ist, und zwar zwischen Hilden und Mettmann. 2 Kilometer Stau ab Solingen und 1 Stunde Zeitverlust. Die A57 nach Köln zwischen Mörskapellen und Kreuzmeerbusch, 5 Kilometer zähfließend. Da dauert es 7 Minuten länger und weiter zwischen Dormagen und Chorweiler nochmal 1 Kilometer stocken. 2 Minuten plus. Gute Fahrt.
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5: Guten Morgen. Der erste Montag in den Sommerferien, in denen viele mit dem Camper in den Urlaub fahren. Urlaub im Wohnmobil ist mega angesagt. Und ausgerechnet da kommt jetzt eine Meldung rein, die aufhorchen lässt. Immer öfter wird in Wohnwagen oder Reisemobile eingebrochen. Was da dran ist und wie man sich schützen kann, ihr hört es bei uns in 5 Minuten. Antenne Düsseldorf.

0: Einen schönen Montag. Ihr hört Antenne Düsseldorf. Sagt mal eben, wo geht's eigentlich für euch diesen Sommer hin? Ganz klassisch eine Woche All-Inclusive Hotel auf Mallorca oder mal was ganz anderes? Richtig angesagt sind ja in den letzten Jahren Roadtrips mit einem Wohnwagen oder Reisemobil. Die Verbraucherzentrale warnt jetzt allerdings vor Einbrüchen in Wohnmobile. Jonas Mikolajczak, Antenne Düsseldorf, wo wird denn am meisten eingebrochen?
1: Also tatsächlich sind am stärksten die deutschen Urlauber betroffen und dementsprechend sind die Hotspots auch an den Häfen, wo man von Deutschland aus ankommt. Aber vor allem auf Raststätten entlang der gesamten E6, also der Europastraße 6, da wird viel eingebrochen. Und das ist gar nicht mal so geil, denn die ist nämlich so die wohl wichtigste Verbindungsstraße zwischen den ganzen skandinavischen Ländern.
0: Okay, Raststätten, ich hätte jetzt eher an Campingplätze in Skandinavien gedacht.
1: Ja, da wird auch eingebrochen. Deswegen nur auf gut bewachte Campingplätze fahren. Aber auch da ist man wohl nicht immer sicher vor Einbrüchen.
0: Okay, kann ich mich denn dann überhaupt irgendwie schützen?
1: Also erstmal keine Panik. Man wird jetzt nicht überall direkt ausgeraubt. Aber ein bisschen vorsichtiger sein, das schadet nicht. Für den Fall der Fälle, da solltet ihr zum Beispiel Wertsachen wie Bargeld und Ausweis natürlich nicht sichtbar rumliegen lassen. Und am besten versteckt ihr die auch an verschiedenen Orten im Wohnmobil.
0: Da macht man es den Einbrechern ein bisschen schwerer, direkt an alle Wertsachen auf einmal zu kommen.
1: Genau, das ist der Gedanke. Und dann am besten noch ein paar Spanngurte einpacken. Mit denen könnt ihr die Türen nochmal zusätzlich von innen verriegeln. Und wenn ihr noch sicherer gehen wollt, solltet ihr vielleicht auch noch eine Alarmanlage nachrüsten, wenn euer Wohnmobil nicht sowieso schon eine hat. Ja, und manchmal, da werden ja sogar die Wohnmobile selbst geklaut. Deswegen kann man auch über einen GPS-Tracker nachdenken.
0: Ja, kostet natürlich schon ein bisschen was, aber noch teurer wird es natürlich, wenn die Karre auf einmal weg ist. Das waren die Tipps dagegen hier bei uns. Antenne Düsseldorf. 13:07 haben wir.

0: 18 nach 7 am Montag. Guten Morgen, Antenne Düsseldorf ist hier. Konzerte sind ja bekanntlich immer was Besonderes und bei uns in Düsseldorf gibt es im Moment echt viele davon. Am Wochenende alleine standen One Republic auf der Bühne, aber nicht nur die, denn zwei Fans waren bei dem Konzert am Samstag ganz besonders angezogen. Hanna und Lenia waren als Lorax verkleidet, also als diese orangene Kunstfigur von Dr. Seuss. Und wir haben nach dem Konzert mit den beiden gesprochen und sie gefragt, wie sie denn auf diese Idee bitte schön gekommen sind.
1: Durch TikTok kamen wir auf die Idee.
2: Genau, wir haben uns das angeguckt, haben gedacht, wie sieht cool aus, machen wir einfach auch. Und jetzt sind wir hier gelandet.
0: Ja, durch TikTok einen Bühnenmoment mit One Republic kriegen geht schlechter. Und wie das mit der Bühne überhaupt passiert ist, haben die zwei uns auch noch verraten.
2: Das Team kam zu uns, hat uns gefragt, ob wir auf die Bühne wollen. Ja. Und dann haben wir natürlich ja gesagt. Ja. Und dann ging das so schnell. Ja.
1: Dann wurden wir abgeholt und wir waren oben auf einmal.
0: Ja, so schnell steht man dann in einem orangenen Ganzkörperanzug auf der Bühne und feiert mit der Band. Da wollten wir von Hanna und Lenia natürlich auch noch wissen, wie sich das angefühlt hat.
2: Kann man gar nicht beschreiben. Das ist einfach
1: Fiebertraum.
2: Ja. War einfach geil.
0: Fiebertraum beschreibt es für die zwei ganz gut. Zwei Loraxe auf der Bühne mit One Republic im Open Air Park hier in Düsseldorf. Und wir haben auch noch mit ihnen gesprochen. Antenne Düsseldorf. Jetzt mit Jojo und Leaf Get Out. Yeah.

0: Einen schönen guten Morgen, die neue Woche hier beim Sender der Stadt. 7:30 am Montag, Tag 4 auf den Oberkasseler Rheinwiesen.
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0: Ja, das nächste Highlight auf der großen Kirmes steht an, der Pink Monday. Die gesamte Kirmes feiert unter dem Regenbogen. Partys gibt's in der Alpenwelt, an der Schwarzwaldkristel oder auch in Karins Kirmeskörbchen. Im Ürige-Zelt legen die Strandpiraten auf und im Schlüsselzelt spielen Porno al Forno. Die Zelte, Fahrgeschäfte und Buden haben heute von 14 bis 1 Uhr nachts geöffnet. Viel Spaß!
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1: Mit Philipp Klees. Guten Morgen. Nach dem Rücktritt von Jens Spahn sucht die Union einen neuen Fraktionschef im Bundestag. Heute beraten dazu das CDU-Präsidium und der Vorstand der Bundestagsfraktion. Kanzler Friedrich Merz will die Nachfolge möglichst schnell klären und hat darüber bereits mit CSU-Chef Markus Söder gesprochen. Als aussichtsreichster Kandidat gilt derzeit Kanzleramtschef Thorsten Frey. Nach dem Start der Rheinkirmes sind die Preise auf der Festwiese bei vielen Menschen ein Thema. Vor allem das Essen ist teilweise deutlich teurer geworden. Ein Glas Alt gibt es in aller Regel kaum noch unter 3 Euro. Vor allem Familien sehen in der Preisgestaltung ein Problem.
2: Viel zu teuer teilweise. Der hat jetzt geangelt zweimal, das waren jetzt 25 Euro.
3: Was die Ticketpreise angeht, bin ich fast ein bisschen positiv überrascht, dass es nicht so teuer geworden ist, wie ich befürchtet habe. Aber das Niveau ist schon hoch.
4: Man muss überlegen, sich 2, 3 Sachen auszusuchen. Man kann nicht überall stehen bleiben. Da muss man leider oder dummerweise auch die Kinder mal ein bisschen wegzerren. Es tut einem selber weh, aber es ist leider so.
1: Die teuersten Fahrgeschäfte verlangen pro Fahrt knapp unter 10 Euro. An vielen Stellen kostet ein Backfisch 9 Euro. Crepe gibt es kaum unter 4 Euro in der einfachsten Variante. Ein kleines Eis gibt es an den meisten Buden nicht unter 3 Euro. Knapp 1,5 Millionen Besucher haben bislang die große Rheinkirmes in Oberkassel besucht. Das sind mehr Menschen als in den Jahren zuvor. Die Bilanz der Veranstalter der Schützen von 13/16 fällt also positiv aus. Auch die Polizei zeigte sich zufrieden. Bis auf einzelne Schlägereien sei das Wochenende ruhig verlaufen. Die Kirmes dauert bis nächsten Sonntag. In Bilk ermittelt die Polizei nach einem schweren Vorfall in der Nacht zu Sonntag. Auf der Heeresbachstraße soll ein Autofahrer gegen 3:30 einen 43-jährigen Mann absichtlich angefahren und schwer verletzt haben. Nach bisherigen Erkenntnissen hatte es zuvor offenbar einen Streit mit mehreren jungen Leuten gegeben. Videoaufnahmen sollen zeigen, wie ein schwarzer Kleinwagen nach dem Zusammenstoß vom Tatort flüchtet. Die Hintergründe sind noch offen, die Ermittlungen laufen. Wer ab heute über die Bremenstraße Richtung Mörsenbruch will, muss bis Anfang September Umwege und auch mehr Verkehr einplanen. Ab dem Eisstadion ist die Straße in diese Richtung komplett gesperrt. In der Gegenrichtung bleibt nur eine Spur frei. Die Umleitungen führen über Gruner- und Heinrichstraße sowie über Jülicher Straße und Schlossstraße. Hintergrund sind Arbeiten für den Ausbau der Fernwärme rund um den Zoopark und die Erneuerung der Trinkwasserversorgung. Alle Infos auch zu den Umleitungen stehen bei uns im Netz, im Artikel auf antennedüsseldorf.de/Nachrichten. Spanien ist Fußballweltmeister 2026. Die Selección gewann das Finale bei New York gegen Titelverteidiger Argentinien mit 1:0 nach Verlängerung. Den entscheidenden Treffer erzielte Ferran Torres in der 106. Minute. Es war ein über weite Strecken zähes und spielerisch eher enttäuschendes Endspiel, in dem Spanien aber klar mehr vom Spiel hatte. Argentinien blieb offensiv lange harmlos und auch Lionel Messi blieb im Finale weitgehend ohne Wirkung. Und das waren die Nachrichten mit Philipp Klees.
5: Das Düsseldorf-Wetter bringt diese Woche mal eine Sommerpause. Erst ab Freitag wird es wieder wärmer, vorher an allen Tagen unter 25 Grad, aber meistens freundlich, immerhin mit einem Mix aus Sonne und Wolken. Regen gibt es Stand jetzt nur mal Mittwoch. Nachts kühlt es immer deutlich ab auf Werte um 12 Grad. Die messen wir auch aktuell. Antenne Düsseldorf, der Verkehr, damit wir gemeinsam besser ankommen. Blick zum Hauptbahnhof, wo die S1 zum Wehrhahn um 7:46 ausfällt. Und der RE13 nach Venlo um 7:48, 12 Minuten Verspätung hat, der kommt jetzt um Punkt 8. Auf den Straßen Probleme auf der A3 nach Oberhausen zwischen Solingen und Mettmann, 3 Kilometer Stau, eine halbe Stunde plus. Und die 57 nach Köln zwischen Moers und Krefeld Zentrum, 4 Kilometer stocken, 10 Minuten sind es da laut ADAC.
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5: Guten Morgen und herzlichen Glückwunsch an Spanien. Der Europameister ist seit dem Abend auch Fußball-Weltmeister und das völlig verdient, fand auch der designierte deutsche Bundestrainer Jürgen Klopp beim Magenta TV. Argentinien bei der 0:1 Niederlage viel zu schwach.
6: Es war einfach heute nicht ihr Tag. Messi hat gar nicht ins Spiel gefunden. Nach dem 1:0 gab es so eine Minute, wo Argentinien ein bisschen aufkam und dann haben sie es direkt wieder wegkontrolliert und das ist einfach stark. Sie sind hochverdient Weltmeister geworden.
5: Der ausführliche Rückblick aufs Spiel und die WM gleich hier bei Antenne Düsseldorf in einer Viertelstunde. Wir haben 4 Minuten nach 7:30.

0: 90er mit Desiree und live. Einen schönen guten Morgen am Montag. Wir hier, Antenne Düsseldorf. Mit der ersten Kirmesbilanz. Am ersten Wochenende war eine Menge los auf den Oberkasseler Rheinwiesen. Noch mehr als in den Vorjahren. Knapp 1,5 Millionen Menschen sollen dort gewesen sein, sagt Kirmesorganisator Manfred Kirschenstein.
1: Wir werden bei 1,3, 1,4 Millionen liegen. Wir haben Freitag und Samstag rund 900.000, eine knappe Million. Wir sind sehr zufrieden. Die Schausteller sind sehr zufrieden. Das muss man ganz klar sagen. Also ich höre nur positive Rückmeldung. Wir haben keine Probleme mit irgendwelchen Randalieren oder sonst irgendwas. Also wir können für die ersten 2-3 Tage ein optimales Resümee ziehen.
0: Das zieht auch die Polizei. Bis auf einzelne Schlägereien ist es ruhig geblieben. Heute gibt es jetzt den Pink Monday, den Tag der Schwulen und Lesben. Morgen folgt dann die erste Drohnenshow. Die wurde vom Eröffnungsfreitag auf den Dienstag verlegt, um dann neuen Besuchermagneten zu schaffen.
1: Die Entscheidung, die Drohnenshow am Dienstag zu machen, war eine Diskussion innerhalb des Vorstandes und mit vielen anderen Beteiligten. Und wir sind der Meinung gewesen, und hoffentlich wird sich das auch bewahrheiten, dass an einem Tag, der nicht so besucht ist wie ein Freitag oder Samstag, dass durch die Drohnenshow, und ich freue mich darauf, auf die Drohnenshow, dass da mehr Leute auf den Platz auch kommen.
0: Also alles gut. Probleme gab es am ersten Wochenende allerdings auch mit der Fähre. Die war bislang noch überhaupt nicht im Einsatz. Grund der niedrige Rheinpegel. Heute soll ein neuer Versuch gestartet werden. Wenn sich da was tut, hört es natürlich hier bei uns im Radio oder ihr lest es auch bei uns auf der großen Sonderseite zur Kirmes im Netz antennedüsseldorf.de/rheinkirmes.

0: Hallo und let's get loud. Der Montag im Radio, 13 vor 8.
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0: Spanien ist neuer Fußballweltmeister. Die haben Titelverteidiger Argentinien mit 1:0 nach Verlängerung geschlagen und entthront gestern Abend. Nico Hartmann, Antenne Düsseldorf im WM-Studio. Es war ein verdienter Sieg für die, ja, dann doch beste Mannschaft des Turniers, oder?
2: Ja, absolut. Die spanische Passmaschine war auch gegen die Argentinier gestern die bessere Mannschaft. Wenn nicht der überragende Martinez die Spanier zur Verzweiflung getrieben hätte, wäre es erst gar nicht in die Verlängerung gegangen. Ein einziger Torschuss in 120 Minuten, das ist dann für Messi und Co. schlichtweg zu wenig. Doch die Spanier blieben geduldig und belohnten sich dann in der 106. Minute. Nach Flanke von Pedro Porro kam der Ball zu Willian, der stark auf Ferran Torres zurücklegte und der traf knallhart unter die Latte. So weinte Lionel Messi bittere Tränen in seinem wahrscheinlich letzten WM-Spiel und Spanien-Kapitän Rodri reckte den WM-Pokal in die Höhe. Spanien ist zum zweiten Mal Weltmeister und kann eine Ära einleiten mit dieser jungen Mannschaft.
0: Es war ja eine Mammut-WM mit 106 Spielen. Wie würdest du das Turnier insgesamt so zusammenfassen?
2: Tja, ob man so viele Spiele braucht, muss natürlich jeder selbst entscheiden. Doch die FIFA hat scheinbar immer noch nicht genug. Egal, das Turnier selbst bot viel guten Fußball, Spektakel, deutlich verbesserte afrikanische Teams und am Ende war dann Europa dominierend. Faszinierend sicher auch die Ruderer aus Norwegen. Nur unsere Mannschaft hat sich mal wieder blamiert. Der dritte vorzeitige K.O. in Serie, doch nun soll ja mit Jürgen Klopp alles besser werden. Von der Stimmung her waren viele Partien trotz heißer Temperaturen frostig kalt. Der Eingriff von Donald Trump in geltendes Fußballrecht war der wohl größte Tiefpunkt und hatte seine US-Nationalspieler selbst verunsichert. Teamwork war ansonsten groß geschrieben im Turnier. Die Mannschaften, die das vorlebten, kamen weit. Unterm Strich würde ich sagen, das ist keine WM, die uns lange im Gedächtnis bleiben wird.
0: Die Fußball-WM ist Geschichte und sie hat viele Geschichten geschrieben und zwar nicht nur positive.
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0: Morgen, 6:06. Ihr hört Antenne Düsseldorf am Montag. Heute kommen sie zurück aus Oberösterreich, die Spieler von Fortuna Düsseldorf. Eine gute Woche hat Cheftrainer Alexander Ende seine Mannschaft in Bad Leonfelden auf die neue Saison in der dritten Fußball-Bundesliga vorbereitet. Die startet am 7. August mit dem Auswärtsspiel in Mannheim. Vorher steht noch die Saisoneröffnung an. Jetzt am Samstag in der Arena gegen Borussia Dortmund. Das Spiel gegen den Vizemeister ist sicherlich das Highlight des Tages. 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
1: Mit Malte Albrecht, guten Morgen. Es war ein Finale der großen Emotionen. Am Ende jubelten die Spanier über ihren zweiten WM-Titel. Sie setzten sich gegen Argentinien in der Verlängerung mit 1:0 durch. Das entscheidende Tor erzielte Ferran Torres in der 106. Minute. Danny Hopper aus der Sportredaktion, es war alles andere als ein spektakuläres Finale. Trotzdem hatte es einiges zu bieten.
2: Ja, wie du schon gesagt hast, es wurde ziemlich emotional. Argentinien-Superstar Lionel Messi vergoss bittere Tränen auf dem Rasen. Sein Trainer Lionel Scaloni musste die anschließende Pressekonferenz unter Tränen abbrechen und verließ die Bühne. Dann gab es vor der Siegerehrung auch noch ein Pfeifkonzert von Teilen des Publikums, nämlich als US-Präsident Trump und FIFA-Chef Infantino den Rasen betraten, um gemeinsam den WM-Pokal zu überreichen. Trump ließ es sich auch nicht nehmen, am rechten Rand des Siegerfotos der Spanier zu posieren.
1: Auch sonst hat Trump mit Blick auf die WM ja wieder mit Superlativen um sich geworfen.
2: Ja, es sei wunderschön gewesen. Er glaube nicht, dass es jemals so etwas wie diese WM gegeben habe. Die Stadien seien vor lauter Fans übergequollen. Auch Infantino dürfte mehr als zufrieden sein, denn die WM hat offenbar deutlich mehr Gewinn abgeworfen als ursprünglich geplant. Eigentlich war die FIFA von 11 Milliarden Dollar ausgegangen. Jetzt rechnet der Weltverband wohl mit Rekordeinnahmen von 15 Milliarden Dollar. Das hat der englische Guardian gemeldet. Infantino dürfte sich mit seiner XXL-WM von 48 Teams also bestätigt fühlen. Er denkt ja schon darüber nach, die WM nochmal zu erweitern auf 64 Mannschaften. Da dürften ihn auch die Pfiffe vom Finale ziemlich kalt lassen.
1: Danny, danke dir. Und nun weitere Nachrichten. Nach dem Rücktritt von Unionsfraktionschef Spahn will Bundeskanzler Merz die Nachfolge schnell klären. Er schließt dabei einen Personalumbau in der Bundesregierung nicht aus, das sagte er am Abend im ZDF-Sommerinterview. In Berlin beraten heute das CDU-Präsidium und der Vorstand der Bundestagsfraktion über das weitere Vorgehen. E-Autos sind in den letzten 5 Jahren deutlich billiger geworden. Das ergab eine Studie des Fraunhofer Instituts für System- und Innovationsforschung. Demnach sanken die Listenpreise seit 2020 inflationsbereinigt um 18%. Bei Verbrennern stiegen die Preise dagegen leicht um 2% an. Geld vom Staat bleibt oft liegen. Viele Kinder und Jugendliche aus ärmeren Familien nutzen das sogenannte Bildungs- und Teilhabepaket nicht. Die Bertelsmann-Stiftung hat das mal nachgerechnet. Demnach beantragen mehr als 8 von 10 Anspruchsberechtigten den monatlichen Zuschuss nicht. Dabei geht es um 15 Euro im Monat, zum Beispiel für das Mitmachen bei Sport und Kultur. Als Gründe nennt die Stiftung vor allem komplizierte Anträge und zu viele Nachweispflichten. Sie fordert deshalb, dass die Unterstützung künftig einfacher und möglichst automatisch ausgezahlt wird. Und das waren die Nachrichten mit Malte Albrecht.
3: Das Düsseldorf-Wetter.
4: Die erste Ferienwoche bringt keine sommerlichen Temperaturen. Erst ab Freitag geht es wieder über 25 Grad. Vorher immer so zwischen 21 und 24. Heute dazu viele Wolken, morgen viel Sonne. Mittwoch kann es auch mal regnen. Aktuell 12 Grad hier bei uns in Herd. Antenne Düsseldorf der Verkehr, damit wir gemeinsam besser ankommen. Stau auf dem Lastring, einmal zwischen der Windscheidstraße und dem Bremplatz und dann in der Gegenrichtung zwischen Grafenberger Allee und der Windscheidstraße. Die Bremstraße ist da gesperrt in diesem Bereich, deshalb 5 Minuten plus. A3 nach Oberhausen zwischen Solingen und Mettmann, 3 Kilometer Stau, eine halbe Stunde mehr, laut ADAC. In der Gegenrichtung zwischen Mettmann und Hildener Kreuz, 3 Kilometer zäh, fließen 5 Minuten. A57 Köln-Krefeld zwischen Bovard und Krefeld-Opp um 4 Kilometer zäh, fließen 4 Minuten und in der Gegenrichtung zwischen Mörskapellen und Kreuz-Meerbusch 5 Kilometer stockender Verkehr, 7 Minuten. Und Thorsten meldet uns per WhatsApp, einen Stromausfall im Düsseldorfer Norden betroffen, seien Lohhausen bis Wittlar, also der gesamte Bereich. Wir bleiben da für euch dran.
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4: Guten Morgen am ersten Montag in den Ferien. Pink Monday, ja, es ist Kirmes. War der auch schon da? Ich war schon Samstagnachmittag mit den Kindern. Schon mal gucken, ne? Mittwoch machen wir die große Runde. Ich sag, wir gehen mal gucken. Vorgabe vom Papa. Jeder ein Fahrgeschäft und einen Snack. Und am Ende war der Papa um 50 Euro ärmer. Ja, es ist ziemlich teuer geworden, sagt auch unser Reporter, der sich auf den Oberkasseler Rheinwiesen umgeschaut hat. Ihr hört's in gut 5 Minuten nach Kamrat und Michael Jackson. Hier sind die 80er bei Antenne Düsseldorf mit Beat It, 5 nach 8.

0: Montagmorgen, 11:08. Wir sind am Antenne Düsseldorf. Die Rheinkirmes 2026 ist 3 Tage alt. Und vor allem auf Social Media ist eine große Diskussion entbrannt. Thema, wer kann sich das Ganze überhaupt noch leisten? Die Preise sind nicht nur gesalzen, sondern auch gepfeffert. Wilde Maus, 9 Euro. Riesenrad und Achterbahn, 8 Euro. Backfisch, auch 9 Euro. Antenne Düsseldorf-Reporter Marc Pesch. Ist das noch Volksfest-like?
1: Also grundsätzlich ist die Kirmes ja kostenlos, der Eintritt ist frei und man wird ja nicht gezwungen, die Angebote wahrzunehmen. Aber Fakt ist auch, wer als Familie kommt, der ist schnell richtig viel Geld los. Dieser Familienvater sagt, das können wir uns kaum noch leisten.
2: Viel zu teuer teilweise. 50 Euro braucht man mindestens. Wenn man zu dritt ist, dann sind es so 100, 200 Euro mindestens.
1: Er hat uns auch ein Beispiel genannt. Sein Sohn war beim Entenangeln. 7 Enten durfte er angeln. Dafür mussten 5 Euro belohnt werden. Das finde ich schon heftig.
0: Das stimmt. Einige Fahrgeschäfte kratzen an der 10-Euro-Marke. Vor allem Kinderkarussells sind aber deutlich günstiger. Wissen das die Besucher denn zu schätzen?
1: Doch, es gibt auch Menschen, die bemerken, dass gerade die Karussells vielfach die Preise gehalten haben.
3: Was die Ticketpreise angeht, bin ich fast ein bisschen positiv überrascht, dass es nicht so teuer geworden ist, wie ich befürchtet habe. Aber das Niveau ist schon hoch.
1: Das Niveau ist hoch, gerade auch beim Essen. Nudeln mit unterschiedlichen Soßen ab 9 Euro. Der Schwenkbraten mit Brot und Krautsalat für 15 Euro. Oh. Eine kleine Tüte Mandeln 5, ein kleines Eis 3 Euro. Und das Glas Alt kostet auch nur noch ganz selten weniger als 3 Euro.
0: Wie gehen Familien denn mit diesen Preisen um?
1: Da gibt es nur eine Möglichkeit, vorher den Kindern sagen, dass nicht alles geht.
3: Ja, indem man vorher klar macht, es hat ein Limit. Und indem man vorher Grenzen setzt und sagt, ja, wir können maximal 1, 2 Fahrten machen oder was auch immer.
4: Man muss überlegen, sich 2, 3 Sachen auszusuchen. Da muss man leider oder dummerweise auch die Kinder mal ein bisschen wegzerren. Es tut einem selber weh, aber es ist leider so.
1: Fakt ist, wir leben am Ende in einem Land mit hohen Preisen, egal ob bei Energie, Benzin, Löhnen und Lohnnebenkosten. Auf der Kirmes zahlen wir alle die Zeche dafür.
0: Die Rheinkirmes ist gestartet mit teilweise gesalzenen Preisen und vielen Familien, die sich zumindest mehrere Kirmesbesuche nicht mehr leisten können. Das waren die Infos dazu hier bei Antenne Düsseldorf.

0: Taylor Swift Kids in die erste Ferienwoche 20 nach 8.
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0: Ja, endlich wieder Ferien. Das heißt auch 6 Wochen keine Lehrer sehen. Also für die meisten ist das jedenfalls so. Aber es gibt auch Lehrerkinder, die haben nicht mal in den Ferien Ruhe, ne? Ich erzähle da ein Liedchen von. Comedy Camp Comedian Bastian Bielendorfer gehört auch dazu. Der freut sich schon auf die Sommerfeste mit der Familie.
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2: Heute Bastian Bielendorfer.
3: Oft fragen mich Leute, aber wie ist das, in so einer Lehrerfamilie aufzuwachsen? Wie muss man sich das vorstellen? Das ist doch bestimmt ein hartes Schicksal. Unvorstellbar. Wenn meine Familie zusammenkommt, sind das die Klugscheißer-Weltmeisterschaften. Die sind alle Lehrer. Letztens haben wir gefeiert. Plötzlich steht mein Onkel auf und hält ein Gedicht von Walter von der Vogelweide auf Mittelhochdeutsch. Und mein anderer Onkel springt also, nein, nein, Vers 2 geht anders. Und du sitzt daneben und willst ihm im Geodreieck ritzen, wirklich. Und wenn die Familie zusammenkommt, diese ganzen Lehrer, dann sitzen die nach Schulform verteilt, wirklich. Die Grundschullehrer an so einem ganz kleinen Tisch. Die Gymnasiallehrer haben so einen feinen Tisch mit ihrem eigenen Kopierer. Die Hauptschullehrer haben keinen Tisch, der wurde geklaut.
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0: Montagmorgen, 8:24. Wir sind Antenne Düsseldorf. Urlaub mit einem Wohnwagen oder Reisemobil ist total angesagt, weil man mobil ist, flexibel, individuell. Aber nicht unbedingt sicher. Die Verbraucherzentrale warnt jetzt vor Einbrüchen in Camper und zwar in Skandinavien. Deutsche Urlauber sind da am häufigsten betroffen. Hotspots sind Häfen, aber vor allem Raststätten entlang der E6, also der Hauptreiseroute. Die Verbraucherzentrale rät, Wertsachen, Bargeld, Ausweise und so an verschiedenen Stellen zu verstecken oder bei sich zu tragen. Außerdem sollte man die Türen mit Spanngurten sichern, eine Alarmanlage einbauen oder einen GPS-Tracker installieren. Teilweise werden nämlich komplett die ganzen Wohnmobile geklaut. Antenne Düsseldorf. Weitere Nachrichten gleich für diesen Montag bei uns im Radio um 8:30.
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1: Mit Philipp Klees. Guten Morgen. Die Sorge vor einer Ausweitung des Kriegs mit dem Iran wächst. Das US-Militär hat nach eigenen Angaben in der 9. Nacht in Folge Ziele im Iran angegriffen, darunter Kommandozentralen, Raketen- und Drohnenanlagen. Teheran reagierte erneut mit Angriffen auf Ländern mit US-Stützpunkten in der Region, darunter Kuwait und Bahrain. Zugleich verlegen die USA Medienberichten zufolge weitere Kampf- und Tankflugzeuge in den Nahen Osten. Nach dem Rücktritt von Jens Spahn beginnt in der Union heute die Suche nach einem neuen Fraktionschef. Dazu kommen das CDU-Präsidium und der Vorstand der Bundestagsfraktion zu Beratungen zusammen. Kanzler Friedrich Merz drängt auf eine schnelle Entscheidung und hat darüber bereits mit CSU-Chef Markus Söder gesprochen. Als Favorit für die Nachfolge gilt derzeit Kanzleramtschef Thorsten Frey. Knapp 1,5 Millionen Menschen sind bisher zur Rheinkirmes nach Oberkassel gekommen. Damit liegt die Kirmes nach Angaben der Veranstalter über den Besucherzahlen der vergangenen Jahre. Organisator Manfred Kirschenschein sagte uns, auch das gute Wetter sorge bislang für eine positive Bilanz.
2: Wir werden bei 1,3, 1,4 Millionen liegen. Wir haben Freitag und Samstag rund 900.000, eine knappe Million. Wir sind sehr zufrieden. Die Schausteller sind sehr zufrieden. Das muss man ganz klar sagen. Also ich höre nur positive Rückmeldungen. Wir haben keine Probleme mit irgendwelchen Randalieren oder sonst irgendwas. Also wir können für die ersten 2-3 Tage ein optimales Resümee ziehen.
1: Auch aus Sicht der Polizei verlief das Wochenende weitgehend ruhig. Abgesehen von einzelnen Schlägereien ziehen die Einsatzkräfte bislang eine positive Zwischenbilanz. Die Rheinkirmes läuft noch bis Sonntag. Nach einem schweren Vorfall in Bilk ermittelt jetzt die Polizei. In der Nacht zu Sonntag soll ein Autofahrer auf der Heeresbachstraße einen Fußgänger absichtlich angefahren und schwer verletzt haben. Marc Pesch hat Einzelheiten.
3: Das spätere Opfer, ein 43 Jahre alter Mann, hatte sich am Tatort in Bilk offenbar zuvor mit mehreren jungen Leuten gestritten. Kurz darauf soll ein schwarzes Auto den Mann wohl absichtlich angefahren und schwer verletzt haben. Von dem Geschehen gibt es offensichtlich Videoaufnahmen. Darauf soll zu sehen sein, wie der schwarze Kleinwagen nach dem Zusammenstoß vom Tatort flüchtet. Was hinter dem schockierenden Vorfall steckt, ist noch nicht bekannt. Die Polizei hat die Ermittlungen aufgenommen.
1: Rund um den Zoopark brauchen Autofahrerinnen und Autofahrer ab heute mehr Geduld. Auf der Bremenstraße startet eine zeitlich recht lange Baustelle mit großer Auswirkung für viele Menschen. Richtung Mörsenbrucher Ei ist die Bremenstraße in den Sommerferien gesperrt. In der Gegenrichtung bleibt nur eine Spur frei. Wer dort unterwegs ist, muss Umleitungen über Gruner- und Heinrichstraße, Jülicher- und Schlossstraße fahren. Gebaut wird an Fernwärme- und Trinkwasserleitungen. Im August soll es zeitweise auch eine Vollsperrung geben. Die Arbeiten sollen bis Ende des Jahres komplett fertig sein. Und das waren die Nachrichten mit Philipp Klees.
4: Das Düsseldorf-Wetter. Gute Nachrichten für Freibad-Pommes müsst ihr nicht anstehen diese Woche. Es ist nicht sommerlich. Die nächsten Tage maximal so 24 Grad. Heute mehr Wolken als Sonne. Morgen freundlich und trocken. Mittwoch oft grau, windig. Und da kann es dann auch mal nass werden. Aktuell sind es 13 Grad hier bei uns in Herth. Antenne Düsseldorf, der Verkehr, damit wir gemeinsam besser ankommen. Die A3 nach Oberhausen ist zwischen Hilden und Mettmann weiter gesperrt. Bis 11 Uhr noch laut ADAC. 3 Kilometer Stau, im Moment eine halbe Stunde plus. A3 nach Köln, zwischen Mettmann und Hildener Kreuz, 3 Kilometer zäh fließender Verkehr, 5 Minuten. Die 46, Heinsberg-Düsseldorf, ist zwischen Grevenbruch und Kreuznach-West, 5 Kilometer stockender Verkehr, 6 Minuten plus. In der Gegenrichtung ist die Autobahn zwischen Raststätte 4-Winden und Grevenbruch nach einem Unfall teilweise gesperrt, zwischen Kapellen und Grevenbruch, 3 Kilometer Stau und eine halbe Stunde. Da ist nur eine Spur frei. Die 52, Essen-Düsseldorf, zwischen Rüttenscheid und Breitscheid, 3 Kilometer stockend, 6 Minuten vor dem Mörsenbruch. Stockender Verkehr und 3 Minuten. Und dann die 57 nach Krefeld zwischen Kreuz-Meerbusch und Krefeld-Zentrum. 3 Kilometer stockend, 5 Minuten extra. Gute Fahrt unterwegs.
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4: Und einen schönen Montag, 8.34 Uhr haben wir.

0: Morgen Antenne Düsseldorf, 20 vor 9. Es ist Montag, es sind Sommerferien und für ein paar von euch geht es vielleicht noch in den Urlaub die Tage. Vielleicht dann mit einem Camper schön nach Holland oder nach Italien. Wir haben uns gedacht, Quatsch, es ist nicht nötig, hier ist es doch auch schön. Und deswegen haben wir die Kolleginnen Kim Klages und Laura Potting losgeschickt. Die sollen sich einen Camper organisieren. Und wir haben ihnen gesagt, ab mit euch, fahrt los, erkundet NRW. Laura, das macht ihr, morgen geht's los schon, ne?
1: Ja, genau. Und heute gehen wir aber erstmal schon mal einkaufen. Und ich habe da eine ganz wilde kulinarische Mischung im Kopf. Ich schlage vor, ein Ensemble aus Ravioli aus der Dose und Sekt jeden Tag.
0: Sekt. Jeden Tag. Ihr seid da schon zum Arbeiten, das weißt du.
1: Was? Das? Das hat mir keiner gesagt. Ich bin empört. Na gut, aber ganz ehrlich, es wird auch so Spaß machen. Ich habe richtig Bock und ich habe auch tatsächlich keine Ahnung. Also jetzt so generell, aber auch so von Camper fahren, Sachen aufbauen. Kim hat sich auch um die Campingplätze gekümmert und die gebucht. Ich weiß also auch nicht so richtig, wo genau wir landen. Das wird also super spannend. Und ich habe mir überlegt, ich bin ja auch so die Ältere von uns beiden, ne? Daher, ich muss mich schon auch sehr viel ausruhen, ne? Und die Kim, die ist ja viel jünger als ich. Also ich sehe mich da dann eher so am Badesee und Kim dann so beim Sachen aufbauen. Aber psst, das sagt mir der Kim lieber noch nicht.
0: Laura, du hilfst mal schön mit. Also am Morgen seid ihr on the road, unterwegs mit dem Camper in NRW. Und Laura und Kim melden sich dann auch immer wieder und sagen Bescheid, ob sie noch leben und wo sie gerade sind, hier bei Antenne Düsseldorf.

0: Lady Gaga und Alejandro um 8.47 Uhr. Guten Morgen am Montag.
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0: So, die XXL-WM hätten wir dann auch geschafft. Und wir gucken mal zurück auf die letzten Wochen. Da ging ja auch bei uns einiges. Unsere WM-Sendung aus dem Deutschen Fußballmuseum, unsere Reihe Geschichten aus dem Abseits mit kuriosen Stories rund um die WM. 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
2: Bestes Wetter, beste Laune hier in Dortmund im Deutschen Fußballmuseum. Zeit, dass sich was dreht. Silke und Sascha stehen hier am Kickertisch.
3: Und damit Kalimera an den Kickertisch hier im Deutschen Fußballmuseum. So, die Hälfte der Spielzeit ist schon rum hier in diesem zweiten Kickerduell. Und da ist der zweite Treffer für Silke. Und es ist Abpfiff.
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4: Sie ist klein, sie ist süß, sie kann niedlich watscheln und sie trägt nur ein Trikot und süße Söckchen. Bühne frei für Merlin die Ente.
5: Swimbappé ist ein kleiner orangefarbener Oranda-Goldfisch. Und ja, der Name ist natürlich angelehnt an Kylian Mbappé. Dann nimmst du einfach einen Fisch, packst ein Wortspiel drauf und fertig ist das nächste WM-Phänomen.
6: In Peru ist es gerade Trend, sein Kind dem Vornamen Haaland zu geben. Da krabbeln jetzt wirklich Haaland Sanchez oder Haaland Garcias umher.
7: Jetzt wirst du mal WM-Orakel machen.
8: Ich bin jetzt das WM-Orakel?
7: Ja.
8: Okay.
7: Wir sind jetzt das WM-Orakel, Papi.
8: Wir sind jetzt das WM-Orakel. Wir sind in Carlas Kinderzimmer und spielen jetzt WM-Orakel.
3: Ja!
7: Deutschland! Deutschland hat gewonnen.
8: High five. Juhu!
9: Was sind denn für euch so typische WM-Songs?
10: Also auf jeden Fall Waving Flags.
11: 96, keine Ahnung was da, von Sportfreunde oder so?
10: 54, 79, irgendwie kriege ich jetzt gerade nicht mehr zusammen.
11: Von Shakira Locker? Nee, wie hieß das?
12: Da fällt mir tatsächlich ein Waka Waka, gar keine Frage.
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0: Schönen Montag. Wir sind Antenne Düsseldorf und wir schauen zurück jetzt um 8:56 aufs Konzertwochenende. Vor wenigen Stunden stand Pitbull noch im Open Air Park auf der Bühne und am Samstag waren One Republic dort. Wie hat es euch gefallen da?
1: Ich fand es heute richtig klasse. War nicht unser erstes Konzert von One Republic, aber es war wieder richtig, richtig schön.
2: Also es war wirklich fantastisch. Jesse J als Vorband hat sehr viel Freude bereitet, super Energie auf der Bühne und über 2 Stunden performt. Was will man mehr?
3: War mega toll.
4: War super.
5: War super.
6: Ja, finde ich auch. Sehr schön.
7: Ich finde, das war super. Also ich würde es auf jeden Fall nochmal machen. Alles war richtig toll. Ich hatte super Zeit.
0: Ja, das ist auch die Hauptsache. Was waren eure Lieblingsmomente?
8: Definitiv Apologize.
9: Dass die Leute auch mit den Fans reagiert haben und zusammengearbeitet haben irgendwie. Das ist so, dass man merkt, die Artists sehen nicht nur die Bühne und alles andere, sondern auch die Musik und die Menschen.
10: Oh, das ist schwierig zu sagen, weil ich einfach das ganze Konzert so klasse fand.
11: Jetzt so der Schlussmoment, den fand ich am coolsten auf jeden Fall, ja.
12: Ich denke, das Gitarrensolo hat mir sehr gut gefallen gegen Ende. Ja.
13: Ich liebe I Lift, das Lied, deswegen war das auf jeden Fall mein Lieblingsmoment.
0: Das hört sich auf jeden Fall an einem gelungenen Abend an. Wie es mit der Organisation so geklappt hat, das hören wir in einer Viertelstunde hier bei Antenne Düsseldorf von unserer Reporterin, der Montagmorgen mit Dennis Lieske.
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1: Mit Malte Albrecht. Guten Morgen. Es war ein Knall, der sich letzte Woche immer deutlicher angebahnt hatte. Der Rücktritt von Unionsfraktionschef Spahn. Für die Union heißt das, sie muss sich neu aufstellen. Und dabei will sie auch keine Zeit verlieren. Am Vormittag kommt die CDU-Spitze zu Beratungen zusammen. Und auch der Vorstand der Bundestagsfraktion berät über das weitere Vorgehen. Danny Hoppe aus dem News-Team, Bundeskanzler Merz, hat im ZDF gesagt, es könnten weitere Personalentscheidungen fallen.
2: Ja, Merz sprach von einer Gelegenheit, noch einmal über die Aufstellung der Bundesregierung nachzudenken. Es wird ja schon kräftig spekuliert, als Top-Kandidat für die Spahn-Nachfolge gilt Kanzleramtschef Frei. Sollte er es werden, müsste das Kabinett automatisch umgebildet werden. Es kursieren aber noch weitere Namen, zum Beispiel die von Bundesinnenminister Dobrindt oder von CDU-Generalsekretär Linnemann. Fakt ist, auch Merz will eine schnelle Lösung. Am Wochenende hat er deshalb schon mit CSU-Chef Söder gesprochen. Wochenlange Personaldebatten will man gerne vermeiden, vor allem auch mit Blick auf die 3 Landtagswahlen im Herbst. Da sollen solche Diskussionen dann nicht den Wahlkampf beeinflussen.
1: Es gibt aber auch Stimmen, die vor überhasteten Entscheidungen warnen.
2: Ja, zum Beispiel der Kasseler Politikwissenschaftler Wolfgang Schröder. Er sagte den Zeitungen der Funke-Gruppe, dass die jetzige Personalentscheidung die vielleicht wichtigste für Merz sei. Er verweist auf die nicht immer einfache Zusammenarbeit von Kanzleramt und Fraktion. Da hatte es ja immer mal wieder geknirscht. Als Beispiel sei hier die fehlgeschlagene Verfassungsrichterwahl vor einem Jahr genannt. Und da sagt Schröder, wenn die Union die anstehenden großen Herausforderungen bewältigen wolle, könne sie so halt nicht weitermachen. Wenn Merz jetzt dagegen eine gute Lösung präsentiere, könne das einen positiven Dominoeffekt haben und die Union als Ganzes stärken.
1: Danke, Danny. Und das sind weitere wichtige Nachrichten. US-Außenminister Rubio hat andere Staaten aufgefordert, mehr zum Schutz der Straße von Hormuz beizutragen. Die USA würden weiter alles Nötige tun, um die internationale Schifffahrt zu sichern. Andere Länder müssten sich aber finanziell oder mit Ausrüstung beteiligen, sagte Rubio. Viele Hotels und Restaurants in Deutschland lassen bei Google schlechte Bewertungen löschen. Das ergab eine Stichprobe der deutschen Presseagentur. Demnach wurden je nach Ort 11-30% von Google-Bewertungen entfernt. Besonders hoch war der Anteil in Großstädten wie Frankfurt, Berlin oder Köln. Ob beim Bäcker, in der Bahn oder im Büro, wir schauen heute in viele müde Gesichter nach dem WM-Finale gestern. Spanien ist zum 2. Mal Fußball-Weltmeister geworden. Die Mannschaft setzte sich gegen Argentinien mit 1:0 nach Verlängerung durch. Den entscheidenden Siegtreffer erzielte Ferran Torres in der 106. Minute. Die Spanier schnappten sich damit als amtierender Europameister jetzt auch den WM-Titel. Für Argentinien um Superstar Lionel Messi dagegen platzte der Traum von der Titelverteidigung. Und das waren die Nachrichten mit Malte Albrecht.
3: Das Düsseldorf-Wetter.
4: Ja, das ist optimal für die Kirmes. Heute für den Pink Monday. Es ist freundlich, trocken und nicht zu warm. Erst ab Freitag wieder über 25 Grad. Vorher immer so zwischen 21 und 24 Grad. Heute dazu erst grau, später auch mal Auflockerung. Morgen oft sonnig. Und aktuell hier bei uns in Herd 15 Grad. Antenne Düsseldorf jetzt mit dem Verkehr, damit wir gemeinsam besser ankommen. Laut ADAC Stau auf der Achse Bremstraße vom Mörsenbrucher Ei bis zum Bremplatz. 5 Minuten plus dort. In der Gegenrichtung ist die Bremstraße gesperrt. Dann die B8 nochmal im Süden zwischen Werstner Kreuz und dem Hennekamp. 10 Minuten plus und auf dem Kennedy-Damm stadteinwärts auch 5 Minuten mehr. Die A3 nach Oberhausen zwischen Solingen und Mettmann gesperrt. 2 Kilometer Stau, eine Viertelstunde plus dort. Dann auf der 46 nach Heinsberg zwischen Raststätte 4 Winden und Grevenbruch nach einem Unfall. Dort die rechte Spur dicht zwischen Kapellen und Grevenbruch. Deshalb 4 Kilometer Stau und mehr als eine halbe Stunde Zeitverlust. Die 57 nach Köln zwischen Mörskapellen und Krefeld-Opp um 4 Kilometer Stau. Eine Viertelstunde extra und in der Gegenrichtung zwischen Kreuz Nordwest und Holzbüttgen sowie zwischen Kreuz Meerbusch und Krefeld-Opp um jeweils 2 Kilometer zähfließender Verkehr und 3 Minuten on top. Gute Fahrt, los geht's.
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4: Und im Sprung zurück ins Jahr 2002, da haben die Jungs von Blue sich Support dazu geholt, und zwar von Elton John. Hier ist das Ergebnis ihrer Zusammenarbeit. Sorry seems to be the hardest word. Antenne Düsseldorf, 4 Minuten nach 9. Schön, dass ihr dabei seid.

0: Montagmorgen, 10 nach 9, wir sind's, Antenne Düsseldorf. In der letzten Woche gab's ja viel Kritik am neuen Open-Air-Park. Nach dem Konzert von System of a Down hatten sich Anwohner über die Lautstärke beschwert und Besucher über die Organisation. Am Wochenende waren da wieder zwei Konzerte und bei One Republic war auch unsere Reporterin Jacqueline Kosanke dabei. Du hast natürlich ganz besonders darauf geachtet, wie die Organisation dieses Mal lief, ne?
1: Ganz genau, und ich muss sagen, ich war richtig positiv überrascht. Wir sind extra wirklich super früh los, weil ja kritisiert wurde, dass die Anreise so durcheinander war. Deshalb waren wir dann aber eine Weile vor Einlass da. Das hat nämlich alles ohne Probleme funktioniert.
0: Besser so als andersrum, ne?
1: Definitiv. Und auch das Personal wusste eigentlich ganz gut Bescheid. Es gab zwar ein, zwei kleine Verwirrungen, aber auch da wurde uns schnell geholfen. Und aufs Gelände kamen wir dann auch relativ zügig. Aber weil ich ja viel erzählen kann, habe ich auch noch mit den Fans vor Ort gesprochen, wie sie die Orga fanden.
2: Die Orga fand ich super. Ich weiß, das ist ja eine neue Arena hier und ich hatte gar keine Probleme.
3: Sehr gut. Also ging alles sehr schnell und hat alles sehr gut geklappt.
4: Eigentlich sehr gut. Also wir sind überall problemlos durchgekommen. Ja, doch, passt.
5: Ja, gut organisiert.
6: Das Konzert war gut, aber der Veranstalter sehr schlecht. Die Bühne zu weit weg, dann die Ordnung, wenn man reinkommt, wenn man das Nadelöhr rein muss. Da wird gequetscht, geschoben, da steht man eine Stunde.
7: Überraschend gut, da habe ich schon Schlechteres gesehen. Also langsam rein, relativ gut erklärt, sage ich jetzt mal, wie, wo, was. Ne? Viel Platz vor allem.
0: Ja, es klingt im Großen und Ganzen gut und vor allem so, als hätte der Veranstalter die live die Kritik von letzter Woche gehört und so ein bisschen was angepasst, Jacqueline.
1: Ja, den Eindruck hatte ich auch und richtig gut fand ich übrigens auch die Abreise. Zumindest bei uns haben die Farbrouten echt super funktioniert.
0: Jacqueline Kosanke mit Einschätzungen zum zweiten Wochenende im Open-Air-Park. Antenne Düsseldorf, der Montagmorgen im Radio.

0: die neue Teddy Swims, Mr. Know-It-All. Einen schönen guten Morgen, das ist die neue Woche hier beim Sender der Stadt. Montag, 20 nach 9. Wir schauen mal auf die Oberkasseler Rheinwiesen.
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0: An Tag 4 steht das nächste Highlight auf der großen Kirmes an, der Pink Monday. Die gesamte Kirmes feiert unter dem Regenbogen. Partys gibt's unter anderem in der Alpenwelt. An der Schwarzwaldchristel natürlich oder auch in Karins Kirmeskörbchen. Im Ürige-Zelt sind die Strandpiraten am Start heute Abend und im Schlüsselzelt spielen Porno al Forno. Die Zelte, Fahrgeschäfte und Buden haben ab 14 Uhr für euch geöffnet. Wir wünschen viel Spaß.
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0: Ed Sheeran jetzt bei uns.

0: Einen schönen guten Morgen am Montag. 9:55 Antenne Düsseldorf ist hier und Bilk und Umgebung sind heute keine guten Orte, um zu rasen. Da wird nämlich überall geblitzt. Die Radarwagen fahren raus zur Aachener Straße, zur Fähr, zur Mohrenstraße und zum Adderkirchweg. Und die Blitzanhänger stehen da auch rum in der Gegend, auf der Merowinger und der Gladbacher Straße. Und das die ganze Woche. Fahrt bitte nirgendwo zu schnell und meldet uns weitere Blitzer sehr gerne kurz als Sprachnachricht über die Antenne Düsseldorf App, damit wir gemeinsam besser ankommen. Vor den Nachrichten um 9:30 noch Beyoncé und Texas Hold'em.
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1: Mit Philipp Klees. Guten Tag. Das US-Militär hat nach eigenen Angaben in der 9. Nacht in Folge Ziele im Iran angegriffen. Der Konflikt war Anfang des Monats im Streit um die für den weltweiten Energiehandel wichtige Straße von Hormuz erneut eskaliert. Laut US-Medien bauen die Vereinigten Staaten ihre Militärpräsenz in der Region weiter aus und verlegen zusätzliche Kampfjets aus Deutschland und Großbritannien in den Nahen Osten. Beobachter sehen darin Anzeichen für eine mögliche weitere Ausweitung der Angriffe. Nach dem Rücktritt von Jens Spahn sucht die Union einen neuen Fraktionschef im Bundestag. Heute beraten dazu das CDU-Präsidium und der Vorstand der Bundestagsfraktion. Kanzler Friedrich Merz will die Nachfolge möglichst schnell klären und hat darüber bereits mit CSU-Chef Markus Söder gesprochen. Nach dem Start der Rheinkirmes sprechen viele Besucherinnen und Besucher in Oberkassel über die Preise auf dem Festgelände. Vor allem Essen und Getränke sind nach Einschätzung vieler Menschen teurer geworden. Ein Glas Alt kostet an vielen Stellen inzwischen mehr als 3 Euro. Gerade für Familien ist das ein Thema.
2: Viel zu teuer teilweise. Der hat jetzt geangelt zweimal, das waren jetzt 25 Euro.
3: Was die Ticketpreise angeht, bin ich fast ein bisschen positiv überrascht, dass es nicht so teuer geworden ist, wie ich befürchtet habe. Aber das Niveau ist schon hoch.
4: Man muss überlegen, sich 2, 3 Sachen auszusuchen. Man kann nicht überall stehen bleiben. Da muss man leider oder dummerweise auch die Kinder mal ein bisschen wegzerren. Es tut einem selber weh, aber es ist leider so.
1: Auch bei den Fahrgeschäften wird es schnell teuer. Für die aufwendigsten Attraktionen werden pro Fahrt teilweise knapp 10 Euro fällig. Backfisch kostet an vielen Buden rund 9 Euro. Crepe meist mindestens 4 Euro und auch ein kleines Eis gibt es oft nicht unter 3 Euro. Trotzdem läuft die Kirmes bislang sehr erfolgreich. Knapp 1,5 Millionen Menschen waren schon da und auch die Polizei spricht, abgesehen von einzelnen Schlägereien, von einem ruhigen Wochenende. Die Rheinkirmes dauert noch bis kommenden Sonntag. In Bilk ermittelt die Polizei nach einem schweren Vorfall in der Nacht zu Sonntag. Auf der Heeresbachstraße soll ein Autofahrer gegen 3:30 einen 43-jährigen Mann absichtlich angefahren und schwer verletzt haben. Nach bisherigen Erkenntnissen hatte es zuvor offenbar einen Streit mit mehreren jungen Leuten gegeben. Videoaufnahmen sollen zeigen, wie ein schwarzer Kleinwagen nach dem Zusammenstoß vom Tatort flüchtet. Die Hintergründe sind noch unklar, die Ermittlungen laufen. Wer rund um den Zoopark oder Richtung Mörsenbrucher Ei mit dem Auto unterwegs ist, muss sich ab heute auf längere Fahrzeiten einstellen. Auf der Bremenstraße läuft bis Anfang September eine Sperrung in Richtung Norden. In der Gegenrichtung ist nur eine Spur frei. Die Umleitungen führen über Gruner- und Heinrichstraße, Jülicher- und Schlossstraße. Hintergrund sind Bauarbeiten an Fernwärme- und Trinkwasserleitungen. Im August kann die Straße zeitweise sogar komplett gesperrt werden. Die kompletten Arbeiten sollen bis Ende des Jahres abgeschlossen sein. Und das waren die Nachrichten mit Philipp Klees.
0: Das Düsseldorf-Wetter.
5: Der Sommer legt irgendwie eine Pause ein diese Woche. Erst ab Freitag wird es wieder wärmer. Vorher an allen Tagen unter 25 Grad unter der Sommermarke, aber meistens freundlich mit einem Mix aus Sonne und Wolken. Regen gibt es Stand jetzt nur am Mittwoch. Heute gibt es erst viele Wolken. Nachmittags lockert es dann auch mal auf bei gut 20 Grad. Im Moment sind es 15. Antenne Düsseldorf, der Verkehr, damit wir gemeinsam besser ankommen. Bergische Landstraße stadtauswärts Richtung Mettmann, 10 Minuten plus dort. Dann die B8 zwischen der Uniklinik und dem Hennekamp, 5 Minuten. Und das hier ist laut ADAC auf den Autobahnen los. Die A3 ist nach Oberhausen weiter gesperrt zwischen Hildner Kreuz und Mettmann. Ab Solingen 3 Kilometer Stau, eine Viertelstunde plus. Die 46 in Fahrtrichtung Heinsberg, da hat es einen Unfall gegeben zwischen der Raststätte 4 Winden und Grevenbruch. Die rechte Spur ist dicht zwischen Kapellen und Grevenbruch. 3 Kilometer Stau und mehr als eine halbe Stunde plus. Und die 57 nach Köln zwischen Mörskapellen und Krefeld-Oppum. 6 Kilometer Stau, auch 20 Minuten extra. Gute Fahrt.
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5: Den Morgen danach, nach dem WM-Finale, das Spanien mit 1:0 gegen Argentinien gewonnen hat, verdienter Fußballweltmeister geworden ist. Und sonst so, wie war die WM, Mr. President?
6: This was one of the greatest events of any kind ever held. So it was a great thing. It was a great event. And I'm glad you all enjoyed it.
5: Ja, klar, dass Trump die WM abfeiert, aber haben wir es wirklich genossen? War sie wirklich so super, die WM 2026? Unsere Bilanz gleich bei Antenne Düsseldorf gegen 20 vor 10.

0: 20 vor 10, das ist der Montag hier bei Antenne Düsseldorf. Schönen guten Morgen. Die Fußball-WM in den USA, Kanada und Mexiko ist Geschichte. In der Nacht hat sich Spanien mit einem 1:0 gegen Argentinien zum Weltmeister gekrönt. Was bleibt sonst noch übrig von der WM? Tina Eck, Antenne Düsseldorf in den USA. Wie ist dein Gefühl nach dieser Weltmeisterschaft? Haben die US-Amerikaner das Event genossen und gefeiert?
1: Ja, gestern das Endspiel, das war wirklich der buchstäbliche Straßenfeger. Kein Mensch, kein Auto unterwegs, alle beim Fußball gucken. Im Central Park in New York zum Beispiel waren zigtausende bei einer Watch Party auf Großleinwand. Auch am Times Square eine riesige Menge. US-Präsident Trump und FIFA-Boss Infantino waren auf der Tribüne im Stadion in New Jersey und Promis wie Tom Cruise, Rihanna, David Beckham und Jay-Z auch. Trump überreichte dann den Pokal an Spanien, das zum zweiten Mal Weltmeister wurde.
0: Ist der Fußball dadurch jetzt ein bisschen stärker angekommen im Bewusstsein der Amerikaner? Also ist der Abstand zu Basketball, Baseball, Eishockey, Football verringert worden?
1: Nee, ich glaube, das war nur eine Ausnahme. Dieses große Turnier hier zu Hause und in Kanada und Mexiko, aber auf jeden Fall in den heimischen Zeitzonen, wo die Zuschauer auch was mitkriegten am Nachmittag oder am Abend, das war schon ein Hingucker für viele und an den Austragungsorten zum Teil auch eine große Party. Aber die Amerikaner werden schnell wieder zur Tagesordnung zurückkehren mit Foot, Base und Basketball und NHL-Eishockey. Die WM wird vermutlich schnell vergessen sein, zumal die USA so früh ausgeschieden sind. Soccer bleibt hier wirklich eine Randsportart.
0: Die Fußball-WM in den USA ist vorbei. Das war eine Bilanz dazu von Antenne Düsseldorf-Reporterin Tina Eck.

0: Guten Morgen am Montag. Wir sind's, Antenne Düsseldorf, 9.48 Uhr. Erste Kirmesbilanz. Am ersten Wochenende war eine Menge los auf den Oberkasseler Rheinwiesen. Noch mehr als in den Vorjahren. Knapp 1,5 Millionen Menschen sollen schon dort gewesen sein, sagt zumindest Kirmesorganisator Manfred Kirschenstein.
1: Wir werden bei 1,3, 1,4 Millionen liegen. Wir haben Freitag und Samstag rund 900.000, eine knappe Million. Wir sind sehr zufrieden. Die Schausteller sind sehr zufrieden. Das muss man ganz klar sagen. Also ich höre nur positive Rückmeldungen. Wir haben keine Probleme mit irgendwelchen Randalieren oder sonst irgendwas. Also wir können für die ersten 2-3 Tage ein optimales Resümee ziehen.
0: Das zieht auch die Polizei. Bis auf einzelne Schlägereien sei es ruhig geblieben. Heute gibt es den Pink Monday, den Tag der Schwulen und Lesben. Morgen folgt dann das nächste Highlight, die erste Drohnenshow. Mehr Infos gibt's auf der großen Sonderseite zur Kirmes, antennedüsseldorf.de/rheinkirmes.

0: Die 80er mit Survivor und Eye of the Tiger. 9.54 Uhr am Antenne Düsseldorf ist hier am Montag. Die WM ist vorbei. Jetzt können wir uns endlich wieder wichtigeren Themen widmen. Laura Potting, bei dir geht's gleich nach 10 am Antenne Düsseldorf Vormittag um deine Tour durch Nordrhein-Westfalen, ne?
1: So sieht's aus. Ein paar Sachen habe ich tatsächlich ja schon parat. Mückenvernichter, Luftmatratze, Lampe. Meine Kollegin Kim Klages und ich, wir werden uns ja morgen in ein Wohnmobil setzen und dann werden wir durch ganz, ganz, ganz NRW düsen. Das wird voll schön. Und wir müssen ja auch irgendwann mal eine Packliste machen, ne? Und die machen wir eben jetzt gleich. Und eigentlich brauchen wir auch eine Einkaufsliste, ne? Wobei, nee, brauchen wir eigentlich nicht. Ravioli aus der Dose und Bier, das reicht doch, oder?
0: Ihr solltet da eigentlich arbeiten und nicht essen und trinken, Laura, aber naja, gut. Das kann was werden, ne? Was sie da dann tatsächlich alles planen und packen, hört ihr gleich hier bei Antenne Düsseldorf bei Laura Potting. Nach 10, wir hören uns morgen wieder ab 6. Einen schönen Montag. Ich bin Dennis Lieske.
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1: Mit Malte Albrecht. Guten Morgen. Tanken tut momentan wieder richtig weh. Die Spritpreise sind zuletzt wieder deutlich nach oben gegangen. Und deshalb denken inzwischen immer mehr Menschen darüber nach, sich vielleicht doch ein E-Auto zu kaufen. Und da gibt es jetzt gute Nachrichten. Zwischen 2020 und 2025 sind die Preise für E-Autos deutlich gesunken. Das hat das Fraunhofer Institut für System- und Innovationsforschung mitgeteilt. Danny Hoppe aus den Nachrichten. Die Preise sind demnach um 18% runtergegangen.
2: Genau, das ist der Fall, wenn man sich einzelne Modelle über diese 5 Jahre anschaut und dann noch Eigenschaften wie Gewicht, Motorleistung, Reichweite und Inflation berücksichtigt, dann kommen die Forscherinnen und Forscher eben auf diese 18%. Verbrenner sind laut Studie dagegen im selben Zeitraum um 2% teurer geworden. Insgesamt sei der E-Automarkt deutlich vielfältiger geworden, heißt es. Die Zahl der Elektromodelle habe sich mehr als vervierfacht. Schaut man sich in diesen 5 Jahren aber an, wie sich der mittlere Listenpreis für E-Autos entwickelt hat, dann sehen wir hier einen Anstieg. 2020 lag er noch bei rund 37.000 Euro. 2025 schon bei 53.000 Euro. Liegt laut Studie daran, dass es immer mehr mittlere und obere Mittelklassewagen auf dem Markt gibt. Sie machen fast 3/4 aller E-Modelle aus. Zeigt gleichzeitig aber auch ein Problem, nämlich dass es oft immer noch an günstigeren Einsteigermodellen fehlt. Helfen soll da ja die staatliche Förderprämie für E-Autos. Da hatte das Bundesumweltministerium zuletzt Zahlen genannt. Demnach wurden bis Ende Juni knapp 54 Millionen Euro ausgezahlt. Das Förderprogramm umfasst ja insgesamt bis zu 3 Milliarden Euro, ist also noch ordentlich was drin im Topf. Der staatliche Zuschuss liegt bei bis zu 6.000 Euro, hängt von Fahrzeug, Einkommen und Familiengröße ab.
1: Dankeschön, Danny. Und damit zu weiteren Nachrichten in Kurzform. Die Union will so schnell wie möglich entscheiden, wer Nachfolger des zurückgetretenen Fraktionschefs Spahn werden soll. In einer Stunde kommt das CDU-Präsidium zusammen. Auch der Vorstand der Bundestagsfraktion berät heute. Als Top-Kandidat gilt Kanzleramtschef Frei. In Deutschland widerrufen immer mehr Menschen ihre Kriegsdienstverweigerung. Das berichtet das RND unter Berufung auf das Bundesamt für Familie. Demnach sind im ersten Halbjahr schon mehr als 400 Widerrufe eingegangen. Wer seine Verweigerung zurückzieht, unterliegt im Verteidigungsfall wieder der uneingeschränkten Wehrpflicht. Der Großbrand im Müritz-Nationalpark in Mecklenburg-Vorpommern ist gelöscht. Eine dauerhafte Entwarnung gäbe es aber wegen der Altmunition im Boden noch nicht, teilte das Umweltministerium am Morgen mit. Das Gebiet werde weiterhin überwacht, um mögliche Glutnester frühzeitig zu erkennen. Krankheitsausfälle auf der Arbeit sind etwas weniger geworden. Im ersten Halbjahr waren Erwerbstätige im Schnitt 9,6 Tage krankgeschrieben. Ein Jahr davor waren es noch 0,3 Tage mehr, hat die Krankenkasse DAK Gesundheit aus eigenen Versichertendaten ermittelt. Am häufigsten ließen sich Beschäftigte in diesem Jahr wegen psychischer Erkrankungen wie zum Beispiel Depressionen krankschreiben. Bei Erkältungen und anderen Atemwegsinfekten gab es dagegen einen deutlichen Rückgang. Und das waren die Nachrichten mit Malte Albrecht.
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4: Ihr habt da einige Wolken über euch, die können stellenweise auch mal Schauer bringen. Die Sonne kommt aber auch immer mal wieder raus. Bis 23 Grad sind heute drin. Morgen weiter bewölkt, aber meistens trocken bis 24 Grad.
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4: Die A3 Köln-Oberhausen zwischen Hilden und Mettmann, da hat es einen Unfall gegeben. Die Autobahn ist noch bis voraussichtlich 13 Uhr heute gesperrt. Da im Moment 2 Kilometer Stau, ihr braucht 16 Minuten länger. Und jetzt die restlichen Staus, die längeren ab 16 Minuten Zeitverlust. Die A1 Dortmund-Münster zwischen dem Kamener Kreuz und Hamburg-Kamen 4 Kilometer Stau, 16 Minuten plus. Die A30 Rheine-Osnabrück zwischen Ibbenbüren und Lotte 3 Kilometer Stau, auch hier 16 Minuten Zeitverlust. Die A46 Düsseldorf-Heinsberg zwischen Kapellen und Grevenbruch 3 Kilometer Stau, eine halbe Stunde müsst ihr hier mehr einplanen. Und die A57 Nimwegen-Köln zwischen Mörs-Kapellen und Krefeld-Oppum 6 Kilometer Stau, 27 Minuten plus. Gute Fahrt!
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4: Spiele, 5,5 Wochen, die WM ist rum. Spanien ist Weltmeister und Donald Trump hat auch schon angekündigt, dass er jetzt eine weitere WM in den USA möchte oder, naja, er sagt ja nicht möchte, er will. Und zwar, solange er noch da ist, hat er gesagt. Das Ding ist daran, die nächste WM ist ja in Spanien, Portugal und Marokko unter anderem und 2034 ist Saudi-Arabien der alleinige Ausrichter der WM. Bedeutet, die nächstmögliche Bewerbung wäre für 2038 möglich. Bedeutet das jetzt, dass Trump plant, bis 2038 Präsident zu sein? Ja, wundern würde es einen nicht, ne? Laura Potting hier, hallo zusammen.

0: Einen schönen Montag wünsche ich euch. Ich hoffe, ihr seid gut in die Ferien gestartet, falls ihr denn welche habt. Ja, Sommerferien bei uns in NRW, 6 Wochen frei für die Kids im Land. Und ganz ehrlich, 6 Wochen, ne? Komm, damals als Kind kam einem das doch vor wie eine Ewigkeit. Erinnert ihr euch noch, was ihr so getrieben habt in den Sommerferien? Wir haben die Kids mal gefragt, was denkt ihr denn, was Mama und Papa früher in den Ferien gemacht haben?
1: Mit Freunden spielen, ihren Eltern wahrscheinlich genervt.
2: Auf den Spielplatz gegangen.
3: Ich glaube, Papa hat viel draußen gespielt und Mama hat, glaube ich, auch viel draußen gespielt.
4: Ich glaube, ich weiß sogar, und zwar meine Mama war, glaube ich, in Kroatien fast jedes Jahr. Und mein Vater hat, glaube ich, draußen im Garten die ganze Zeit gespielt.
0: So, und dann hören wir uns doch mal an, wie es wirklich war.
5: Täglich Eis gegessen, im Urlaub am Strand gelegen und im Schwimmbad gewesen.
6: Oh, jeden Tag Fahrrad gefahren, Eis gegessen, Klingelstreiche gespielt.
7: Alles Dinge, die man nicht darf, die man jetzt nicht mehr darf.
8: Also zocken, ja, so ein bisschen, aber hauptsächlich war ich eigentlich auf dem Bolzplatz. Kicken mit Freunden draußen, wie es damals zur damaligen Zeit so war. Ne? Das Zocken, das kam ein bisschen später.
9: Also ich muss zugeben, wir waren 6 Wochen in Holland. Meine Mutter kam im VW-Bus vor die Grundschule gefahren, vollgepackt bis unters Dach und alle Kinder rein. Hasen, Meerschweinchen, alle waren dabei.
0: Hasen, Meerschweinchen, natürlich. Und dazu noch Proviant für 3 Jahre. So war das halt. In diesem Sinne, schöne Ferien euch.
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1: Mit Philipp Klees. Guten Tag. Heute gibt es auf der Rheinkirmes den Pink Monday. Die queere Community trifft sich auf dem Festplatz in den Biergärten und Zelten. Der Pink Monday hatte sich bereits vor über 40 Jahren entwickelt. Marc Pesch hat die Einzelheiten hier bei Antenne Düsseldorf.
2: Die Wirtin einer schwulen Kneipe hatte vor inzwischen fast 45 Jahren damals am Kirmesmontag ihre Gaststätte in der Altstadt geschlossen, um mit ihren Gästen auf der Kirmes zu feiern. Daraus entwickelte sich ein immer größerer Treffpunkt für Schwule und Lesben. Hauptanlaufstellen sind die legendäre Schwarzwaldkristel und die verschiedenen Zelte der Hausbrauereien. Insgesamt werden heute rund 300.000 Besucher erwartet, darunter etwa 50.000 Schwule und Lesben.
1: Nach zwei schweren Unfällen vom Samstag ermittelt die Düsseldorfer Polizei weiter zum genauen Hergang. In Bilk wurde ein 58-jähriger Radfahrer an der Kreuzung auf dem Hennekamp- und Mekumstraße von einem abbiegenden LKW erfasst. Nach ersten Ermittlungen bog der 42-jährige Fahrer bei Grün nach rechts in die Mekumstraße ab, als der Düsseldorfer die Fußgängerampel queren wollte. Der Radfahrer wurde auf die Fahrbahn geschleudert und schwer verletzt. Lebensgefahr konnte laut Polizei nicht ausgeschlossen werden. In Mörsenbruch verlor ein 37-jähriger Motorradfahrer am nördlichen Zubringer nach Zeugenaussagen bei seinem dritten sogenannten Wheelie die Kontrolle über seine Maschine. Ein Wheelie ist, wie es die Polizei beschreibt, das Fahren auf dem Hinterrad. Der Mann und seine 24-jährige Sozia stürzten, die Frau wurde lebensgefährlich verletzt. Für Fortuna-Fans in Düsseldorf rückt der Saisonstart langsam näher. Die Mannschaft kehrt heute aus dem Trainingslager in Österreich zurück. 9 Tage lang hat Trainer Alexander Ende sein Team dort auf die neue Drittligasaison vorbereitet. In 2 Testspielen gab es einen 2:0-Sieg gegen Rotzombrück und eine 0:2-Niederlage gegen Linz. Für viele Fans besonders wichtig, am kommenden Samstag steht in der Merkur-Spielarena das nächste Vorbereitungsspiel an. Dann kommt Borussia Dortmund nach Düsseldorf. Rund um die Partie ist auch ein Familienfest geplant. Der Start in die neue Drittligasaison folgt dann am 7. August auswärts bei Waldhof Mannheim. Und das waren die Nachrichten mit Philipp Klees.
3: Das Düsseldorf-Wetter.
4: Da ziehen heute viele Wolken durch, die können auch mal Regen bringen. Dazu bis 23 Grad heute, morgen bis 24 Grad. Weiter bewölkt, aber hier meist kein Regen in Sicht.
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4: Die A3 Köln-Oberhausen bleibt nach einem Unfall weiterhin gesperrt zwischen dem Kreuz Hilden und Mettmann und das noch voraussichtlich bis heute Mittag um 1. Da halten wir euch auf dem Laufenden. Jetzt die Staus ab 16 Minuten Zeitverlust. Die A1 Blankenheim-Köln zwischen Wiskirchen und Weilerswist-West 3 Kilometer Stau. Ihr braucht hier 23 Minuten länger. Die A1 Dortmund-Münster zwischen dem Kamener Kreuz und Hamburg-Kamen 3 Kilometer Stau, 16 Minuten plus. Die A30 Rheine-Osnabrück zwischen Ibbenbüren und Lotte, 4 Kilometer Stau, 18 Minuten. Die A46 Düsseldorf-Heinsberg zwischen Kapellen und Grevenbruch, 2 Kilometer Stau, eine Dreiviertelstunde müsst ihr mehr einplanen. Und die A57 Nimwegen Köln zwischen Mörskapellen und Krefeld-Oppum, 5 Kilometer Stau, 18 Minuten plus. Gute Fahrt!
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4: Zugegeben, wettermäßig hätte das jetzt auch irgendwie geiler sein können zum Ferienstart, oder? Aber wir sehen das Ganze jetzt einfach positiv. 40 Grad nonstop wären jetzt auch irgendwie hart, oder? Laura Potting hier. Schönen Vormittag euch.

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0: muss sagen, ich bin schon so ein bisschen aufgeregt jetzt. Ab morgen geht's ja los, hier unsere große Reise. Unser Roadtrip mit dem Wohnmobil. Kollegin Kim Klages ist da. Hallo.
1: Hi.
0: Und wir beide, wir reisen ja durch ganz NRW. Wir schlafen auf Campingplätzen, aber ich weiß ja noch gar nicht so richtig, wo es... Also ich weiß, es geht nach NRW, aber sonst...
1: Ja, sonst weißt du nicht.
0: Nee.
1: Nee. Aber Laura, du darfst Passenger Princess spielen.
0: Yay!
1: Yay. Ja. Ich habe Reiseplanerin gespielt und habe alle Plätze und unser schickes Mobil rausgesucht, damit wir dann auch morgen unseren Roadtrip durch NRW starten können.
0: Okay, aber du sagst schickes Wohnmobil. Was kann das so alles?
1: Boah, also das kann eine ganze Menge. Wir haben einen schicken Fernseher mit drin, zwei große Betten. Dann haben wir sogar eine Dusche mit im Wohnmobil drin. Also der Weg ist gar nicht so weit, falls man mal duschen muss. Sollte man vielleicht machen bei einer Woche.
0: Wir duschen? Nein, wir verwahrlosen so komplett.
1: Ich hoffe nicht.
0: Was ist denn mit so einem Diener, weißt du, der uns abends Essen macht, mich mal so massiert, uns entertaint?
1: Ja, genau. Nee, also das war jetzt nicht im Budget mit
0: drin. Okay, dann hau mal raus. Wo geht's denn überall hin?
1: Also, wir starten morgen und fahren zu einem großen Ferien- und Campingpark direkt am See mit ganz vielen Stellplätzen und vielen Wassersport- und Freizeitmöglichkeiten. Ja, danach geht's weiter zu einem Naturcampingplatz, auch mit so einem netten See. Und der soll ganz gut für Familien und Erholung geeignet sein.
0: Erholung ist mein Stichwort.
1: Ja, und als letztes, da fahren wir zu einem 5-Sterne-Campingpark.
0: Oh.
1: Ja, der ist auch wirklich sehr luxuriös. Also da gibt es teilweise auf den Parzellen, wo unser Wohnmobil dann steht, so ein Whirlpool und eine Sauna.
0: Ich bin Fan. Da bleiben wir einfach dann. So,
1: ja.
0: Wichtigste Frage, wie wird das Wetter? Ich habe gar nicht geguckt.
1: Ja, ich habe ein bisschen reingeguckt in den Wetterbericht. Sagen wir mal so, es wird jetzt nicht so warm die Woche. Also wir kriegen so Temperaturen bis so 20 Grad, 24 Grad sind auch mal mit dabei. Aber nachts, da kann sich es dann schon echt runterkühlen auf so 12 Grad. Also pack dir auf jeden Fall warme Sachen bitte ein.
0: Ich habe eine Wärmflasche dabei und eine Kuscheldecke. Ich bringe dir auch eine mit. Das wird toll. So.
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1: Mit Malte Albrecht, guten Tag. Wer schön essen gehen will und ein neues Restaurant sucht, der schaut meistens erstmal im Netz nach den Google-Bewertungen. Aber da fällt aktuell immer öfter ein neuer Hinweis auf. Da steht dann, Bewertungen aufgrund von Beschwerden wegen Diffamierung entfernt. Danny Hoppe aus dem News-Team weiß, was dahinter steckt. Die deutsche Presseagentur hat sich das nämlich mal genauer angeschaut.
2: Ja, sie hat stichprobenartig die Bewertungen von mehr als 3700 Restaurants in mehreren deutschen Städten unter die Lupe genommen und zwischen 11 und 30% der Betriebe haben bestimmte Online-Bewertungen gelöscht. Das hängt so ein bisschen von der Stadt ab. Besonders in Großstädten wie Köln, Frankfurt oder Berlin ist das demnach häufiger der Fall. Denn gerade in Ballungsgebieten spielen Online-Bewertungen oft eine größere Rolle, sagt der Deutsche Hotel- und Gaststättenverband, weil sich dort viele Menschen spontan entscheiden und sich schnell orientieren wollen. Viele Betriebe begründen die Löschung meist mit falschen Behauptungen, Bewertungen ohne echten Besuch, Hetze oder Beleidigungen. Sie betonen, sachliche Kritik bleibe bestehen, weil sie auch helfe, den Service zu verbessern.
1: Jetzt gibt es aber auch besonders spezialisierte Dienstleister, die sich um solche Löschungen kümmern.
2: Genau, da kommt die Kritik ins Spiel, auch von Verbraucherschützern. Sie sagen nämlich, dass es inzwischen eine regelrechte Löschindustrie gebe, eben in Form von professionellen Dienstleistern und auch Anwaltskanzleien. Da werde am Ende oft mehr gelöscht, als eigentlich gelöscht werden sollte. Und deshalb sagen Verbraucherschützer auch, dass Google-Bewertungen für viele weiter wichtig seien, um sich zu orientieren, dass sie aber eben auch nur eingeschränkt verlässlich seien. Das Problem kennen auch viele Gastronomen. Sie raten deshalb, sich die Rezensionen auch wirklich durchzulesen und nicht nur auf die Sterne zu achten. Da könne man dann rauslesen, ob immer wieder dieselben Dinge kritisiert würden und auch, ob und wie die Betriebe auf Kritik reagierten.
1: Dankeschön, Danny. Und nun Nachrichten in Kurzform. Nach dem Rücktritt von Unionsfraktionschef Spahn will die Union schnell klären, wer Nachfolger werden soll. In diesen Minuten kommt das CDU-Präsidium zusammen. Später berät auch noch der Vorstand der Bundestagsfraktion. Als Top-Kandidat gilt Kanzleramtschef Frei. Auch Bundesinnenminister Dobrindt und CDU-Generalsekretär Lindemann werden als möglicher Nachfolger gehandelt. Die USA sind trotz neuer Angriffe gegen den Iran weiter zu Gesprächen mit Teheran bereit. Man sei stets offen für Diplomatie, sagte Außenminister Rubio vor seinem Abflug zu einer Asienreise. Voraussetzung sei aber eine Vereinbarung, an die sich auch Teheran halte. Letzte Nacht hatte das US-Militär das 9. Mal in Folge Luftangriffe geflogen. Der Iran reagierte wieder mit Vergeltungsschlägen. Bald geht die Erdbeersaison zu Ende und die ist in diesem Jahr wohl nicht so gut gelaufen. Die Landwirte haben so wenige Erdbeeren geerntet wie seit über 30 Jahren nicht mehr. Das hat das Statistische Bundesamt mitgeteilt. Demnach wurden voraussichtlich etwas mehr als 71.000 Tonnen Freilanderdbeeren geerntet. Das sind über 11% weniger als vor einem Jahr. Grund dafür sind vor allem immer kleinere Anbauflächen, weil Landwirte ihre Flächen an Absatzchancen und steigende Erntekosten anpassen. Beim Spargel sieht es ähnlich mau aus. Hier rechnen die Statistiker mit der niedrigsten Ernte seit 2010. Und das waren die Nachrichten mit Malte Albrecht.
0: Das Düsseldorf-Wetter.
3: Eine dicke Wolkendecke gibt's heute und die kann auch mal Regen bringen. 23 Grad bekommt ihr heute maximal. Morgen ist es temperaturmäßig ähnlich wie heute. Dazu ist es weiter bewölkt morgen, aber hier sieht's zumindest meist nicht nach Regen aus.
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3: Die A3 Köln-Oberhausen ist immer noch gesperrt zwischen dem Kreuz Hilden und Mettmann. Stand jetzt bis 13 Uhr. Jetzt die Staus ab 12 Minuten Zeitverlust. Die A1 Blankenheim-Köln zwischen Wiskirchen und Weilerswist-West 3 Kilometer Stau. Ihr braucht hier 19 Minuten länger. Die A1 Dortmund-Köln zwischen dem Kreuz Leverkusen und dem Kreuz Leverkusen-West 1 Kilometer Stau, 17 Minuten plus. Die A46 Düsseldorf-Heinsberg zwischen Neuss-Holzheim und Grevenbruch 5 Kilometer Stau, eine Dreiviertelstunde Zeitverlust. Die A57 Köln-Krefeld zwischen Bowart und Krefeld-Zentrum 7 Kilometer Stau, 12 Minuten. Und die A565 Bonn-Meckenheim zwischen dem Kreuz Bonn-Nord und Bonn-Endenich 1 Kilometer Stau, 12 Minuten plus. Kommt gut an!
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3: Hallo zusammen, mein Name ist Laura Potting. Schön, dass ihr zuhört. Madonna, Justin Bieber, Shakira, Coldplay, BTS, Ronaldinho, Ronaldo und sogar die Muppets. Also irgendwie saß man da so vor dieser WM-Halbzeitshow, hat sich das angeguckt und dachte sich so, hä? Das war so ein bisschen so, wie wenn du an Karneval morgens um 5 noch, weißt du, so in so eine letzte Kneipe reingehst und alle sind sie da. Die völlig Übermotivierten, die nochmal auf der Tanzfläche alles geben. Dann die, die irgendwann anfangen, leicht deprimiert über ihr Leben zu sinnieren und in der Ecke knutschen irgendwo mit.

0: So, die Sommerferien laufen. Bedeutet 6 Wochen keine Hausaufgaben, 6 Wochen keine Lehrer. Wobei, es gibt ja auch Lehrerkinder, ne? Die haben nicht mal in den Ferien Ruhe. Comedy Camp, Comedian Bastian Bielendorfer zum Beispiel gehört dazu. Der freut sich auch schon auf die Sommerfeste mit der Familie.
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3: Oft fragen mich Leute, aber wie ist das, in so einer Lehrerfamilie aufzuwachsen? Wie muss man sich das vorstellen? Das ist doch bestimmt ein hartes Schicksal. Unvorstellbar. Wenn meine Familie zusammenkommt, sind das die Klugscheißer-Weltmeisterschaften. Die sind alle Lehrer. Letztens haben wir gefeiert. Plötzlich steht mein Onkel auf und hält ein Gedicht von Walter von der Vogelweide auf Mittelhochdeutsch. Und mein anderer Onkel springt und sagt, nein, Vers 2 geht anders. Und du sitzt daneben und willst mit dem Geodreieck ritzen. Wirklich. Und wenn die Familie zusammenkommt, diese ganzen Lehrer, dann sitzen die nach Schulform verteilt. Wirklich, die Grundschullehrer haben so einen ganz kleinen Tisch. Die Gymnasiallehrer haben so einen feinen Tisch mit ihrem eigenen Kopierer. Die Hauptschullehrer haben keinen Tisch, der wurde geklaut.
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1: Mit Philipp Klees. Guten Tag. Heute dürfte es auf der Rheinkirmes in Oberkassel noch einmal deutlich voller werden als an anderen Wochentagen. Denn mit dem Pink Monday steht einer der bekanntesten Abende der Kirmes an. Die Rheinkirmes wird dann zum großen Treffpunkt der LGBTQ-Community in Düsseldorf. Laut diverser Quellen werden rund 50.000 Besucherinnen und Besucher aus der Szene erwartet. Vor allem ab dem späten Nachmittag und im Laufe des Abends dürfte der Andrang auf dem Festgelände spürbar zunehmen. Besonders voll wird es rund um die Schwarzwaldchristel. Hier ist seit Jahren der Treffpunkt der Szene. Außerdem zum Beispiel auch im Tiroler Dorf, im Traber, Ausschank, im Ürige, im Schlüssel- und Schlösserzelt. Dort sind besondere Partys, DJ-Abende und Shows angekündigt. Eine Übersicht zu allen Partys und Events auch rund um den Pink Monday gibt es auf antennedüsseldorf.de/Nachrichten. Nach einem Wochenende mit einigen Unfällen in Düsseldorf laufen die Ermittlungen der Polizei weiter. In Mörsenbruch stürzten ein Motorradfahrer und seine Mitfahrerin bei einem sogenannten Wheelie, also beim Fahren auf dem Hinterrad. Die Frau kam mit lebensgefährlichen Verletzungen ins Krankenhaus. Weitere Infos hat Antenne Düsseldorf-Reporter Marc Pesch.
2: Der 37-jährige Motorradfahrer aus Köln war mit seiner Begleitung in Mörsenbruch unterwegs. Zeugen konnten beobachten, wie der Mann zweimal zum Wheelie ansetzte. Beim dritten Mal stürzten er und seine Mitfahrerin. Die 24-Jährige wurde lebensgefährlich verletzt und liegt auf der Intensivstation. In Bilk wurde ein Radfahrer ebenfalls lebensgefährlich verletzt. Ein Lkw-Fahrer aus Hessen hatte den 58-jährigen Mann an der Kreuzung Mekumstraße auf dem Hennekamp übersehen und erfasst.
1: Für Fortuna-Fans in Düsseldorf rückt der Saisonstart langsam näher. Die Mannschaft kehrt heute aus dem Trainingslager in Österreich zurück. 9 Tage lang hat Trainer Alexander Ende mit der Mannschaft an der Form für die neue Drittligasaison gearbeitet. Dabei gab es einen 2:0-Sieg und eine 0:2-Niederlage. Der nächste wichtige Termin für viele Fortuna-Fans ist schon am Samstag in der Merkur-Spielarena. Dann kommt Borussia Dortmund zum Testspiel nach Düsseldorf, begleitet von einem Familienfest. Das erste Ligaspiel steigt am 7. August auswärts bei Waldhof Mannheim. Und das waren die Nachrichten mit Philipp Klees.
0: Das Düsseldorf-Wetter.
3: Viele Wolken, ab und an Regen, so sieht das heute aus. Bis 23 Grad sind drin und morgen dann bis 24 Grad. Dazu weiter bedeckt, aber immerhin meist kein Regen morgen.
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3: Und die A3 bleibt weiter gesperrt, Köln Richtung Oberhausen, und zwar zwischen dem Kreuz Hilden und Mettmann nach einem Unfall. Voraussichtlich noch bis 13 Uhr, wir halten euch da auf dem Laufenden. Jetzt die Staus, und zwar ab 10 Minuten Zeitverlust. Die A1 Blankenheim-Köln zwischen Wiskirchen und Weilerswist-West, 3 Kilometer Stau, ihr braucht hier 18 Minuten länger. Die A1 Dortmund-Köln zwischen Burscheid und Köln-Niehl, 3 Kilometer Stau, 24 Minuten plus. Die A46 Düsseldorf-Heinsberg zwischen Kapellen und Grevenbruch, 4 Kilometer Stau, 25 Minuten Zeitverlust. Die A57 Köln-Krefeld, da steht ihr zwischen dem Kreuz Karst und Krefeld-Zentrum im Stau, 7 Kilometer lang, ihr braucht so circa 13 Minuten länger. Und die A61 Mönchengladbach-Koblenz zwischen Gümnich und dem Dreieck Erftal, 3 Kilometer Stau, 10 Minuten plus. Gute Fahrt!
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3: Hallo zusammen, und für alle, die keine Kinder haben oder die nicht irgendwie in der Schule arbeiten oder so, für all die ist es ein stinknormaler Montag. Ich hoffe, ihr seid gut in die Woche gestartet, ob Ferien oder nicht. Mein Name ist Laura Potting und das hier ist Lady Gaga.

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0: So, dann haben wir das jetzt auch geschafft. Gefühlt lief das ja alles monatelang. 104 Spiele bei dieser Weltmeisterschaft. Jetzt ist alles vorbei. Kein Fußball mehr. Und wir schauen trotzdem nochmal auf dieses Turnier zurück.
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0: Und das machen wir noch einmal mit Nico Hartmann aus unserem WM-Studio. Hallo.
2: Hallo Laura.
0: Was war für dich denn so das absolute Highlight dieser WM? Fangen wir mal damit an.
2: Also ich sag's ganz ehrlich, wie die Mannschaft von Kap Verde sich in die Herzen der Welt spielte. Das ist ein Fußballmärchen und es führte in die K.O.-Runde. Die rudernden Norweger gehören dazu. Es gab herrliche Tore aus der Distanz, so viele wie noch nie übrigens. Ronaldos und Messis letzte WM und es gab die Perfektion des Weltmeisters Spanien, Thomas Müller, schwärmt da so richtig bei Magenta TV.
3: Die Spielanlage vorwärts und rückwärts bei den Spaniern ist einfach so dominant. Die Spanier spielen mit enorm viel Aufwand und Fleiß und eben auch Herz.
2: Aber es gab eben auch die vielen Schattenseiten. Die gierige FIFA und ihr nimmer satter Präsident und sein Kompagnon Trump sorgte natürlich für den allergrößten Skandal. Stichwort Rotsperre, Bellingham. Es gab absurde Ticket- und Getränkepreise. Aber auch die Stimmung war bei anderen WM-Turnieren schon mal viel besser. Infantino sprach von der großartigsten WM der Geschichte. Ja, genau. Ich sage ganz vorsichtig, ein Turnier, das hierzulande für wenig Begeisterung gesorgt hat.
0: Das lag, könnte eventuell auch an der deutschen Mannschaft gelegen haben, Nico. Und da hat nun Jürgen Klopp, wir gehen mal davon aus, dass er es wird, in der Zukunft ja einiges zu tun, ne?
2: Oh ja, aber das weiß er auch. Das ist fast schon eine Mammutaufgabe, wenn wir an die Strukturen, die Jugendarbeit, die Zusammenarbeit mit den Vereinen und denken. Und da ist es gut, dass er wahrscheinlich schon Ende der Woche loslegen kann. Das Ganze ist auf einem guten Weg, sagte Klopp gestern bei Magenta TV.
4: Ich habe eine Einigung und eine Regelung mit Red Bull gefunden, dass der Sache praktisch nichts mehr im Wege steht, außer es müssen noch viele Gespräche geführt werden, weil wir ja mit einem Verband sprechen. Auch.
2: Ja, die Zustimmung der Gremien dauert, gilt aber als Formsache und dann wird schon in ein paar Tagen weißer Rauch aus der DFB-Zentrale aufsteigen.
0: Hoffen wir es mal. Ja, und er würde dann Ende September mit einem Spiel in der Nations League gegen die Niederlande starten. Ist auch ein spannender Start, aber die WM, die ist jetzt erstmal vorbei. Danke an Nico Hartmann aus unserem WM-Studio.
2: Sehr gerne.
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1: Mit Malte Albrecht. Schönen guten Tag. Wohnung kaufen oder mieten? Das ist eine Frage, die weiter viele Menschen in Deutschland beschäftigt. Hängt natürlich vieles auch von der persönlichen Situation ab. Trotzdem wird der Kauf einer Wohnung in vielen Regionen offenbar wieder attraktiver. So steht es im neuen Wohnatlas der Postbank. Danny Hoppe aus dem News-Team, was sind denn die Gründe dafür?
2: Also die Postbank sagt, dass die Mieten weiter ordentlich zulegen. Und das wird bestätigt durch Zahlen, die jetzt am Vormittag auch das Institut der Deutschen Wirtschaft in Köln vorgelegt hat. Demnach lagen die Mieten im zweiten Quartal um 4% höher als im Vorjahreszeitraum. Und an vielen Orten sei das Mietangebot noch deutlich geschrumpft. Auch das treibt die Preise natürlich weiter in die Höhe. Auch die Kaufpreise seien zwar gestiegen, sagt die Postbank, aber nur moderat, nämlich um 0,6% im vergangenen Jahr. Dazu sei gleichzeitig das durchschnittliche Haushaltseinkommen seit 2024 nominal um 9,4% gewachsen. Und das mache es auch für Menschen mit einem Durchschnittsverdienst in vielen Regionen attraktiver, eine Eigentumswohnung zu kaufen, sagt die Postbank. Hängt natürlich aber auch davon ab, wo man sich nach einer Wohnung umschaut. In vielen Großstädten und Ballungsräumen belastet der Kauf einer Eigentumswohnung laut Wohnatlas die Menschen deutlich stärker als die Miete. Da werden hier als Beispiele vor allem Hamburg, Potsdam, München und Berlin genannt. Insgesamt bleibt es beim typischen Stadt-Land-Gefälle. Vor allem in den ländlichen Regionen im Osten Deutschlands könne man oft deutlich günstiger kaufen, heißt es.
1: Danke, Danny. Und das sind weitere Nachrichten. Die Unionsfraktion im Bundestag kommt nächste Woche Mittwoch zu einer Sondersitzung zusammen. Dann soll über die Nachfolge von Jens Spahn an der Fraktionsspitze entschieden werden. Das hat Bundeskanzler Merz am Vormittag im CDU-Präsidium angekündigt, ist aus Präsidiumskreisen durchgesickert. Als Top-Kandidat wird Kanzleramtschef frei gehandelt. Die Ölpreise sind weiter gestiegen. Ein Barrel der Nordseesorte Brent kostete im frühen Handel zeitweise mehr als 91 US-Dollar. Das war der höchste Stand seit Anfang Juni. Grund ist die Sorge, dass sich der Iran-Konflikt ausweitet. In der Nacht gab es erneut gegenseitige Angriffe. Außerdem verlegen die USA laut Medienberichten weitere Kampf- und Tankflugzeuge in die Region. Amazon zahlt seinen Logistikbeschäftigten in Deutschland bald mehr Geld. Nach Angaben des Unternehmens bekommen Mitarbeiter ab September nach 2 Jahren Betriebszugehörigkeit 18,87 Euro pro Stunde. Das sind gut 3% mehr als bisher. Einen Tarifvertrag gibt es bei Amazon weiterhin nicht. Die Gewerkschaft Verdi kritisiert das scharf. Das sogenannte Bildungs- und Teilhabepaket erreichten nur wenige Kinder und Jugendliche. Das zeigt eine Studie der Bertelsmann Stiftung. Demnach rufen mehr als 8 von 10 Anspruchsberechtigten den monatlichen Zuschuss von 15 Euro nicht ab. Grund sind laut der Studie vor allem bürokratische Hürden wie etwa komplizierte Anträge. Die Stiftung fordert deshalb, den Zugang zu den Leistungen zu vereinfachen. Die Unterstützung sollte automatisch ohne Anträge ausgezahlt werden. Mit dem Bildungs- und Teilhabepaket fördert der Staat seit 2011 Kinder und Jugendliche aus ärmeren Familien. Zuschüsse gibt es zum Beispiel für Schulmaterial oder Mitgliedschaften im Sportverein. Und das waren die Nachrichten mit Malte Albrecht.
3: Das Düsseldorf-Wetter.
4: Ihr habt da einige Wolken über euch, die können stellenweise auch mal Schauer bringen. Die Sonne kommt aber auch immer mal wieder raus. Bis 23 Grad sind heute drin. Morgen weiter bewölkt, aber meistens trocken bis 24 Grad.
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4: Die A3 Köln Richtung Oberhausen bleibt gesperrt zwischen dem Kreuz Hilden und Mettmann nach einem Unfall voraussichtlich noch etwa eine Stunde lang. Jetzt die Staus ab 14 Minuten Zeitverlust. Die A1 Blankenheim Köln zwischen Wiskirchen und Weilerswist West 2 Kilometer Stau, 14 Minuten Zeitverlust. Die A1 Dortmund Köln zwischen Burscheid und dem Kreuz Leverkusen West 4 Kilometer Stau, 30 Minuten plus. Die A31 Oberhausen-Gronau zwischen Gescher-Coesfeld und Lecht-Nahhaus 4 Kilometer Stau, 22 Minuten. Die A46 Düsseldorf-Heinsberg zwischen Kapellen und Grevenbruch 4 Kilometer Stau, ihr müsst hier 20 Minuten mehr einplanen. Und die A57 Nimwegen-Krefeld zwischen Sonsbeck und Rheinberg 5 Kilometer Stau, 20 Minuten plus. Gute Fahrt!
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4: Hallo zusammen an diesem ersten Montag in den Sommerferien. Und wir reisen jetzt mal rund 15.000 Kilometer um die Welt. Und zwar nach Australien. Hier sind Man at Work mit ihrem größten Erfolg Down Under. Und ich bin Laura Potting. Hi!

0: Wo geht's denn eigentlich für euch diesen Sommer hin? Ganz klassisch irgendwie in Hotel, All-Inclusive oder so oder mal was anderes. Richtig angesagt sind ja in den letzten Jahren so Roadtrips nach Skandinavien zum Beispiel mit dem Wohnwagen. Das ist auch einfach, also es ist wirklich einfach so, so schön, die Natur da oben alleine. Aber wir müssen jetzt trotzdem auch ein bisschen über ein leidiges Thema sprechen und das machen wir einfach, damit ihr so ein bisschen vorbereitet seid. Die Verbraucherzentrale warnt nämlich vor Einbrüchen in Wohnmobile. Kollege Jonas Mikolajczak, wo wird denn aktuell am meisten eingebrochen?
1: Also tatsächlich sind am stärksten die deutschen Urlauber betroffen und dementsprechend sind die Hotspots auch an den Häfen, wo man von Deutschland aus ankommt. Also in Malmö in Dänemark oder in Göteborg in Schweden, aber vor allem auf Raststätten entlang der gesamten E6, also der Europastraße 6, da wird viel eingebrochen. Und das ist gar nicht mal so geil, denn die ist nämlich so die wohl wichtigste Verbindungsstraße zwischen den ganzen skandinavischen Ländern.
0: Ach so, und aber Raststätten? Ich dachte jetzt eher so an Campingplätze.
1: Ja, da wird auch eingebrochen. Deswegen nur auf gut bewachte Campingplätze fahren. Aber auch da ist man wohl nicht immer sicher vor Einbrüchen.
0: Toll. Kann ich mich denn jetzt überhaupt schützen oder was?
1: Also erstmal keine Panik. Man wird jetzt nicht überall direkt ausgeraubt. Aber ein bisschen vorsichtiger sein, das schadet nicht. Für den Fall der Fälle, da solltet ihr zum Beispiel Wertsachen wie Bargeld und Ausweis natürlich nicht sichtbar rumliegen lassen. Und am besten versteckt ihr die auch an verschiedenen Orten im Wohnmobil.
0: Okay, damit man es den Einbrechern so ein bisschen schwerer macht, direkt an alle Wertsachen auf einmal zu kommen.
1: Genau, das ist der Gedanke. Und dann am besten noch ein paar Spanngurte einpacken. Mit denen könnt ihr die Türen nochmal zusätzlich von innen verriegeln. Und wenn ihr noch sicherer gehen wollt, solltet ihr vielleicht auch noch eine Alarmanlage nachrüsten, wenn euer Wohnmobil nicht sowieso schon eine hat. Ja, und manchmal, da werden ja sogar die Wohnmobile selbst geklaut. Deswegen kann man auch über einen GPS-Tracker nachdenken.
0: Okay, danke Jonas. Das kostet aber natürlich auch schon was. Aber noch teurer wird es natürlich, wenn man auf einmal kein Wohnmobil mehr hat. Aber nochmal, das ist glaube ich auch nochmal ganz wichtig zu sagen, ihr werdet jetzt nicht überall sofort überfallen, wenn ihr irgendwie in Skandinavien unterwegs seid. Also es gibt keinen Grund, die Reise jetzt zu stornieren oder totale Panik zu haben oder so. Aber so ein bisschen wachsamer sein, ich glaube, das kann auf keinen Fall schaden.
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1: Mit Philipp Klees. Guten Tag. Heute gibt es auf der Rheinkirmes den Pink Monday. Die queere Community trifft sich auf dem Festplatz in den Biergärten und Zelten. Der Pink Monday hatte sich bereits vor über 40 Jahren entwickelt. Marc Pesch hat die Einzelheiten hier bei Antenne Düsseldorf.
2: Die Wirtin einer schwulen Kneipe hatte vor inzwischen fast 45 Jahren damals am Kirmesmontag ihre Gaststätte in der Altstadt geschlossen, um mit ihren Gästen auf der Kirmes zu feiern. Daraus entwickelte sich ein immer größerer Treffpunkt für Schwule und Lesben. Hauptanlaufstellen sind die legendäre Schwarzwaldchristel und die verschiedenen Zelte der Hausbrauereien. Insgesamt werden heute rund 300.000 Besucher erwartet, darunter etwa 50.000 Schwule und Lesben.
1: Nach zwei schweren Unfällen vom Samstag ermittelt die Düsseldorfer Polizei weiter zum genauen Hergang. In Bilk wurde ein 58-jähriger Radfahrer an der Kreuzung auf dem Hennekamp- und Mekumstraße von einem abbiegenden LKW erfasst. Nach ersten Ermittlungen bog der 42-jährige Fahrer bei Grün nach rechts in die Mekumstraße ab, als der Düsseldorfer die Fußgängerampel queren wollte. Der Radfahrer wurde auf die Fahrbahn geschleudert und schwer verletzt. Lebensgefahr konnte laut Polizei nicht ausgeschlossen werden. In Mörsenbruch verlor ein 37-jähriger Motorradfahrer am nördlichen Zubringer nach Zeugenaussagen bei seinem dritten sogenannten Wheelie die Kontrolle über seine Maschine. Ein Wheelie ist, wie es die Polizei beschreibt, das Fahren auf dem Hinterrad. Der Mann und seine 24-jährige Sozia stürzten, die Frau wurde lebensgefährlich verletzt. Für Fortuna-Fans in Düsseldorf rückt der Saisonstart langsam näher. Die Mannschaft kehrt heute aus dem Trainingslager in Österreich zurück. 9 Tage lang hat Trainer Alexander Ende sein Team dort auf die neue Drittligasaison vorbereitet. In 2 Testspielen gab es einen 2:0-Sieg gegen Rotzumberg und eine 0:2-Niederlage gegen Linz. Für viele Fans besonders wichtig, am kommenden Samstag steht in der Merkur-Spielarena das nächste Vorbereitungsspiel an. Dann kommt Borussia Dortmund nach Düsseldorf. Rund um die Partie ist auch ein Familienfest geplant. Der Start in die neue Drittligasaison folgt dann am 7. August auswärts bei Waldhof Mannheim. Und das waren die Nachrichten mit Philipp Klees.
0: Das Düsseldorf-Wetter.
3: Da ziehen heute viele Wolken durch, die können auch mal Regen bringen. Dazu bis 23 Grad heute, morgen bis 24 Grad. Weiter bewölkt, aber hier meist kein Regen in Sicht.
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3: Die A3 Köln Richtung Oberhausen ist immer noch gesperrt zwischen dem Kreuz Hilden und Mettmann. Da hat es ja einen Unfall gegeben. Die Sperrung wird voraussichtlich noch so circa eine halbe Stunde andauern. Wir halten euch da auf dem Laufenden. Jetzt die Staus und zwar ab 17 Minuten Zeitverlust. Die A1 Blankenheim Köln zwischen Wiskirchen und Weilerswist West 2 Kilometer Stau, 23 Minuten plus. Die A31 Oberhausen Gronau zwischen Gescher-Coesfeld und Lechten-Ahaus 5 Kilometer Stau, 18 Minuten. Die A57 Nimwegen Krefeld zwischen Sohnsbeck und Rheinberg, 5 Kilometer Stau, 26 Minuten. Und die A57 Krefeld-Köln zwischen dem Dreieck Neuss-Süd und Köln-Chorweiler, 6 Kilometer Stau, 17 Minuten plus. Gute Fahrt!
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3: Hallo ihr Lieben, willkommen in den Sommerferien 2026 und hallo aber vor allem auch mal an all die hier Gebliebenen und die, die gerade arbeiten müssen. Wir sind bei euch, ich bin Laura Potting.

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0: Also ich muss sagen, ne, zu Hause, was so Dokumente abheften und so angeht, ne, und sortieren. Ich bin eine solche Potsau, das ist Wahnsinn. Da ist nichts sortiert, nichts in Ordnern eingeheftet. Aber früher, ne, meine Diddle-Mappe, da war alles top. Alles hatte seine Ordnung, alles war so schön in Klarsichtfolie gepackt. Du musstest schließlich vorbereitet sein zum Tauschen in der Schule, ne? Ihr habt es bestimmt mitbekommen, es ist das Comeback des Jahres. Die Diddle-Maus ist zurück. Ab heute gibt es dieses Viech mit den großen Ohren und diesen riesigen Füßen und diesen bunten Latzhosen. Das gibt es auf jeden Fall wieder zu kaufen und wir haben ganz, ganz viele Diddle-Fans gefunden unter euch.
1: Kult. Es gab einfach alles von Diddle, ne?
2: Die Tasse, die wir haben von Diddle, weißt du noch?
1: Das war so meine Lieblingstasse, ja.
3: Witzig, man wird wieder jung.
4: Ich hatte auch selber so ein kleines Stofftier mit so riesen Füßen.
5: Also es ist jetzt nicht das erste Stofftier, was irgendwo rumstaubt.
3: Ja, in der Schule damals, ne? Immer hin und her getauscht, neue Blätter gesammelt und irgendwann ist es im Müll gelandet und dann ärgert man sich, dass man es nicht mehr hat. Und jetzt hoffe ich, die neue graue Diddle-Maus zu kriegen.
0: Also ab heute geht der Hype weiter. Kleiner Fun-Fact zum Comeback. Ursprünglich war diese Figur als Känguru gedacht. Und falls, noch eine Frage, falls jemand zufällig meinen Ordner von der Schule damals hat, den habe ich nämlich verschenkt, ich weiß aber nicht mehr an wen, ne? Also ich würde den auch zurücknehmen, ne? Also theoretisch jetzt.
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1: Mit Christian Böder, guten Tag. Bei vielen Staaten im Nahen und Mittleren Osten wächst die Sorge, dass sich der Iran-Krieg noch weiter ausweiten könnte. Und die Sorge scheint nicht unbegründet, denn die USA verlegen wohl weitere Kampfflugzeuge und militärisches Gerät in die Krisenregion am Persischen Golf. Das berichten US-Medien. Der Konflikt zwischen den USA und dem Iran war Anfang Juli im Streit um die Kontrolle der Straße von Hormus wieder aufgeflammt. Die seit über einer Woche anhaltenden gegenseitigen Angriffe haben auch dafür gesorgt, dass die Ölpreise weiter steigen. Mehr dazu von Sarah Heinz aus dem News-Team.
2: Der Preis für ein Barrel der Nordseesorte Brent stieg in der Nacht auf rund 91,40 Dollar. Brent ist die weltweite Ölreferenzsorte. Die verteuerte sich seit Anfang des Monats bereits um fast 30%. Die aktuellen Preise gelten für Öl, das im September ausgeliefert wird. Und das werden die Autofahrer in Deutschland dann auch an den Tankstellen zu spüren bekommen. Aber schon jetzt machen die steigenden Treibstoffpreise Probleme. Bei Ryanair brachen im ersten Quartal des laufenden Geschäftsjahres die Gewinne um über ein Drittel im Jahresvergleich ein. Ein Ende der Eskalation und damit der steigenden Ölpreise ist aktuell nicht absehbar, auch wenn US-Minister Rubio immer wieder beteuert, dass Washington bereit sei, mit der Führung in Teheran zu reden. Aus dem iranischen Außenamt hieß es dazu, man habe Vorschläge von Vermittlern für eine Wiederaufnahme der Verhandlungen mit den USA erhalten. Unterdessen gehen die Luftangriffe auf Ziele im Iran und benachbarten Golfstaaten weiter.
1: Und das sind weitere Nachrichten, kompakt zusammengefasst. Die CDU-CSU-Bundestagsfraktion will am Mittwoch kommender Woche zu einer Sondersitzung zusammenkommen, um über die Nachfolge des zurückgetretenen Fraktionschefs Jens Spahn zu entscheiden. Die Abgeordneten werden dafür aus der parlamentarischen Sommerpause geholt. Spahn war am Wochenende als Konsequenz aus der Debatte um die Geburt seines Sohnes durch eine Leihmutter zurückgetreten. Die EU hat eine Millionenstrafe gegen den Online-Marktplatz AliExpress verhängt. Grund ist der Verkauf illegaler Artikel. Der chinesische Online-Riese muss über eine halbe Milliarde Euro zahlen, weil er unter anderem gefälschte Kleidung, unsicheres Spielzeug und gefährliche Kosmetika wochenlang nicht von der Plattform genommen hatte. In der Türkei hat die Polizei die Bürgermeisterin der Stadt İzmit festgenommen. Nach Angaben der Nachrichtenagentur Anadolu wird ihr unter anderem die Gründung einer kriminellen Vereinigung und Bestechung vorgeworfen. Die Bürgermeisterin gehört der größten türkischen Oppositionspartei CHP an. In den vergangenen Monaten hatte es immer wieder Razzien in CHP-regierten Rathäusern gegeben. In Deutschland werden dieses Jahr wohl deutlich weniger Erdbeeren geerntet werden. Die Landwirte rechnen mit knapp 11% weniger Erdbeeren als im vergangenen Jahr. Das sind um die 71.000 Tonnen. So wenig wie seit über 30 Jahren nicht mehr. Laut Statistischem Bundesamt in Wiesbaden liegt das vor allem daran, dass die Anbauflächen immer kleiner werden. Auch beim Spargel geht es seit Jahren schon in eine ähnliche Richtung, auch wenn die Zahlen etwas langsamer sinken als bei den Erdbeeren. Die Statistiker erwarten für dieses Jahr eine Ernte von knapp 100.000 Tonnen Spargel. Auch hier der Vergleich: vor 10 Jahren waren es noch fast 20.000 Tonnen mehr. Das waren die Nachrichten mit Christian Böder.
3: Das Düsseldorf-Wetter.
4: Eine dicke Wolkendecke gibt's heute und die kann auch mal Regen bringen. 23 Grad bekommt ihr heute maximal. Morgen ist es temperaturmäßig ähnlich wie heute. Dazu ist es weiter bewölkt morgen, aber hier sieht's zumindest meist nicht nach Regen aus.
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4: Und hier kommen die Staus ab 14 Minuten Zeitverlust. Die A1 Blankenheim-Köln zwischen Wiskirchen und Weilerswist-West. 3 Kilometer Stau, 16 Minuten plus. Die A31 Oberhausen-Gronau zwischen Gescher-Coesfeld und Lechten-Ahaus. 4 Kilometer Stau, 19 Minuten. Die A52 Roermond-Düsseldorf zwischen dem Kreuz Mönchengladbach und dem Kreuz Neersen. 4 Kilometer Stau, 15 Minuten plus. Die A57 Nimwegen-Krefeld zwischen Sohnsberg und Rheinberg, 5 Kilometer Stau, 29 Minuten. Und die A57 Nimwegen-Köln zwischen Mörskapellen und Krefeld-Oppum, 3 Kilometer Stau, 14 Minuten plus. Gute Fahrt!
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4: So, die Sommerferien laufen. Wo geht's für euch hin? Mit dem Flieger in die Sonne oder doch lieber campen? Also Wohnmobil vollladen und ab dafür. Was muss denn bei so einem Campingtrip bei euch auf jeden Fall dabei sein?
5: Kaffee.
6: Weine natürlich.
7: Flipflops oder Badelatschen, glaube ich, nicht vergessen, wenn man mal in die Sanitärräume möchte. Das wird mir jetzt einfallen. Und Mückenschutz.
4: Das sind auf jeden Fall schon mal gute Hinweise, schreibe ich mir drauf auf meine Packliste für morgen. Morgen geht ja unser Roadtrip los durch NRW. Die Kollegin Kim Klages und ich fahren mit dem Camper durchs Land. Land, weil ganz ehrlich, hier ist es eben auch schön in NRW. Was mich genau erwartet, kann gleich vielleicht Kim, also vielleicht kriege ich das aus ihr rausgekitzelt. Sie will das irgendwie noch nicht so richtig genau sagen. Die kommt auf jeden Fall gleich mal im Studio vorbei und dann gucken wir auch mal, was wir denn eigentlich alles noch erledigen müssen vorher.

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0: So, die erste Ferienwoche, die ist ja gestartet und ich finde, da können wir uns auch ein bisschen Erholung. Seht ihr, ich brauche die Erholung auch schon. Ich kann schon nicht mehr sprechen. So, also, ich brauche Urlaub und deswegen gehen die Kollegin Kim Klages, sag mal hallo.
1: Hi.
0: Und ich, wir gehen ab morgen auf große Campingtour durch NRW. Also der Plan der Redaktion ist, dass wir durch die Gegend fahren und ganz viel arbeiten und dann ganz viele unserer Eindrücke so rumschicken aus NRW, dem schönsten Bundesland. Unser Plan ist auch ein bisschen Chili-Chili, oder?
1: Ja, ein bisschen zumindest.
0: Wir machen einfach beides.
1: Genau.
0: So. Und vor so einer Campingreise, ne? Ich muss sagen, ich hasse das ja, da musst du ja packen. Und ich finde, beim Packen, da wird dir so die Endlichkeit alles Seins bewusst, weil du kannst ja nicht alles mitnehmen. Aber ein bisschen was haben wir schon gepackt, ne? Für die Reise.
1: Ja, ich habe uns schon so ganz schickes Campinggeschirr besorgt. Da sind dann auch so kleine Zelte, Wohnmobile und so Bäume drauf. Damit wir auch nicht vergessen, dass wir beim Campen sind.
0: Das ist aber auch so voll Mädchen, ne?
1: Ja, voll.
0: Ich find's geil.
1: Da habe ich noch ganz praktisch eine faltbare Spülschüssel mit dabei.
0: Aha,
1: ja, für das dreckige Geschirr. Auch sehr wichtig. Und so eine große Zitronella-Kerze. Habe ich auch schon eingepackt.
0: Ach, gegen Mücken.
1: Ja.
0: Ich habe so einen Grill für Mücken.
1: Oh.
0: Also,
1: da werden die geroastet.
0: Das ist voll grauenvoll. Eigentlich können wir den nicht essen. Wir nehmen den lieber nicht mit. So, nee. Aber theoretisch würde der Mücken abhalten. Und dann habe ich uns eine schnuckelige Lichterkette eingepackt. Ja, das ist wichtig für die Stimmung. Ja. Eine Kuscheldecke und eine Wärmflasche, weil es soll ja nicht so warm werden. Aber es fehlen trotzdem noch ein paar Sachen.
1: Ja, definitiv. Was zum Essen zum Beispiel.
0: Und Bier.
1: Ja, das darf natürlich auch nicht fehlen.
0: So,
1: ja, für die Erholung.
0: Genau. Was noch?
1: Ja, ich habe eine kleine Einkaufsliste geschrieben. Da steht jetzt drauf Nudeln, Tomatensauce, Wraps, Salat, Gurke, Tomate, Müsli, Milch und Joghurt.
0: Und Bier.
1: Und Bier.
0: Also wir einigen uns darauf, wir gehen gleich nämlich zusammen einkaufen.
1: Ja.
0: Die Kim holt all die gesunden Sachen und ich hole das Bier. So, danke schön, Kim.
1: Bitte.
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1: Mit Philipp Klees. Guten Tag. Heute dürfte es auf der Rheinkirmes in Oberkassel noch einmal deutlich voller werden als an anderen Wochentagen. Denn mit dem Pink Monday steht einer der bekanntesten Abende der Kirmes an. Die Rheinkirmes wird dann zum großen Treffpunkt der LGBTQ-Community in Düsseldorf. Laut diverser Quellen werden rund 50.000 Besucherinnen und Besucher aus der Szene erwartet. Vor allem ab dem späten Nachmittag und im Laufe des Abends dürfte der Andrang auf dem Festgelände spürbar zunehmen. Besonders voll wird es rund um die Schwarzwaldchristel. Hier ist seit Jahren der Treffpunkt der Szene. Außerdem zum Beispiel auch im Tiroler Dorf, im Traber, Ausschank, im Ürige, im Schlüssel- und Schlösserzelt. Dort sind besondere Partys, DJ-Abende und Shows angekündigt. Eine Übersicht zu allen Partys und Events auch rund um den Pink Monday gibt es auf antennedüsseldorf.de/Nachrichten. Nach einem Wochenende mit einigen Unfällen in Düsseldorf laufen die Ermittlungen der Polizei weiter. In Mörsenbruch stürzten ein Motorradfahrer und seine Mitfahrerin bei einem sogenannten Wheelie, also beim Fahren auf dem Hinterrad. Die Frau kam mit lebensgefährlichen Verletzungen ins Krankenhaus. Weitere Infos hat Antenne Düsseldorf-Reporter Marc Pesch.
2: Der 37-jährige Motorradfahrer aus Köln war mit seiner Begleitung in Mörsenbruch unterwegs. Zeugen konnten beobachten, wie der Mann zweimal zum Wheelie ansetzte. Beim dritten Mal stürzten er und seine Mitfahrerin. Die 24-Jährige wurde lebensgefährlich verletzt und liegt auf der Intensivstation. In Bilk wurde ein Radfahrer ebenfalls lebensgefährlich verletzt. Ein Lkw-Fahrer aus Hessen hatte den 58-jährigen Mann an der Kreuzung Mekumstraße auf dem Hennekamp übersehen. Und erfasst.
1: Für Fortuna-Fans in Düsseldorf rückt der Saisonstart langsam näher. Die Mannschaft kehrt heute aus dem Trainingslager in Österreich zurück. 9 Tage lang hat Trainer Alexander Ende mit der Mannschaft an der Form für die neue Drittligasaison gearbeitet. Dabei gab es einen 2:0-Sieg und eine 0:2-Niederlage. Der nächste wichtige Termin für viele Fortuna-Fans ist schon am Samstag in der Merkur-Spielarena. Dann kommt Borussia Dortmund zum Testspiel nach Düsseldorf, begleitet von einem Familienfest. Das erste Ligaspiel steigt am 7. August auswärts bei Waldhof Mannheim. Und das waren die Nachrichten mit Philipp Klees.
0: Das Düsseldorf-Wetter.
3: Viele Wolken, ab und an Regen, so sieht das heute aus. Bis 23 Grad sind drin und morgen dann bis 24 Grad. Dazu weiter bedeckt, aber immerhin meist kein Regen morgen.
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3: Und hier kommen die Staus ab 13 Minuten Zeitverlust. Ihr steht aktuell auf der A1 Blankenheim-Köln im Stau zwischen Wiskirchen und Weilerswist West. 3 Kilometer Stau im Moment. Ihr braucht 34 Minuten länger. Die A4 Olpe-Aachen zwischen dem Kreuz Köln-Ost und dem Kreuz Köln-Süd. 5 Kilometer Stau, 13 Minuten plus. Die A31 Oberhausen-Gronau zwischen Gescher-Coesfeld und Lechten-Ahaus. 3 Kilometer Stau, 19 Minuten. Die A46 Düsseldorf-Heinsberg zwischen Erkelenz-Süd und Hückelhofen-Ost. 1 Kilometer Stau, ihr müsst hier 21 Minuten mehr einplanen. Und die A57 Nimwegen-Köln zwischen Mörskapellen und Krefeld-Oppum. 5 Kilometer Stau, 19 Minuten plus. Kommt gut an.
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3: Hallo an diesem Montag. Gleich geht's mit Savage Garden bis zum Mond und wieder zurück. To the moon and back, wollte ich sagen. Das hört ihr gleich und vorher noch die bezaubernde Lola Young. Es klingt schon im Hintergrund an, das ist Messi im besten Mix. Und mein Name ist

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0: Und habt ihr euch gestern schön das WM-Finale reingezogen samt Halbzeitshow? Der Kollege Leo Arrighi ist bei mir. Hallo.
1: Hi.
0: Also diese Show, die war schon sehr, sehr wild, ne?
1: Ja, allein vom musikalischen Aufgebot ging ja los mit Madonna, ist da mit so einer Art Monster-Truck in den Kellerbauten des Stadions langgefahren. Vorher auf den Fahrersitzen saßen Ronaldinho und Ronaldo.
0: Ronaldo saß da im Auto auch ein bisschen wie bestellt und nicht abgeholt, fand ich. Naja, aber zwei Legenden nebeneinander, das war schon irgendwie niedlich. Ansonsten muss man sagen, ja, diese Halbzeitshows werden halt eher so fürs Fernsehen gemacht, ne?
1: Ja, das stimmt. Madonna ist dann trotzdem irgendwann nach draußen gefahren worden. Und da waren dann, also die Muppets-Band war da.
0: Aber dachte man sich auch so, ja, klar. Was auch sonst.
1: Mit klassischem Orchester natürlich aber auch. Die haben dann Seven Nations Army gespielt. Und danach kam dann die K-Pop-Band BTS auf die Bühne und hat ihren Song Dynamite gespielt.
0: Ich muss ja echt sagen, du hättest eigentlich gleich mehrere Halbzeitshows aus der ganzen Sache machen können.
1: Ja, 100 pro. Weiter ging es dann mit Justin Bieber. Der hat mit einem sehr ruhigen akustischen Song überrascht. Good morning, curtains dancing in the sunrise.
0: Baby's crawling on the floor. Also, ganz ehrlich, wenn ich was sagen müsste, was ich so okay fand, dann auf jeden Fall den Auftritt von Justin Bieber. Der war einfach so ein bisschen entspannter in diesem völlig überladenen Turnier, fand ich.
1: Ja, da hast du recht. Es hatte natürlich seinen eigenen Charme. Weiter ging es dann übrigens mit der offiziellen WM-Hymne Die Die von Shakira.
0: Ja, okay. Und das Motto dieser WM hat sich also mal wieder durchgesetzt. Mehr, mehr, mehr und nochmal mehr.
1: Ja, absolut. Und am Ende gab es dann auch noch mehr. Abschluss war dann ein großer Kinderchor, der gemeinsam mit Coldplay, Miss Piggy, Kermit und allen anderen Künstlern der Show gemeinsam Believe in Love gesungen haben. Die Message wurde auch mit großen Flaggen auf dem Stadionboden nochmal untermalt.
0: Ja, und am Ende hast du dann auch wirklich gedacht, okay, jetzt drehen sie alle durch. Weißt du, wie auf so einer Motto-Party zu WG-Zeiten, wenn am Ende nur noch die hartgesottenen und angetüdelten übrig sind. So sah das gestern aus. Als würdest du bei Mario Kart die Regenbogenstrecke spielen mit 50 Tassen Espresso-Intus. Also ich fand aber trotzdem, ja, es war irgendwie ein bisschen gewöhnungsbedürftig. Danke, Leo.
1: Sehr gerne.
0: Und gestern nochmal live gesehen, jetzt hier auch schon bei uns Shakira und Burna Boy mit Die Die.
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1: Mit Christian Böder, guten Tag. Bei Wohnungen und Häusern ist es immer wieder die alte Frage, kaufen oder mieten. Aktuell wird der Kauf einer Wohnung in vielen Regionen in Deutschland aber offenbar wieder attraktiver. So steht es im neuen Wohnatlas der Postbank. Danny Hoppe aus dem News-Team, was sind denn die Gründe dafür?
2: Also die Postbank sagt, dass die Mieten weiter ordentlich zulegen und das wird bestätigt durch Zahlen, die jetzt am Vormittag auch das Institut der Deutschen Wirtschaft in Köln vorgelegt hat. Demnach lagen die Mieten im zweiten Quartal um 4% höher als im Vorjahreszeitraum. Und an vielen Orten sei das Mietangebot noch deutlich geschrumpft. Auch das treibt die Preise natürlich weiter in die Höhe. Auch die Kaufpreise seien zwar gestiegen, sagt die Postbank, aber nur moderat, nämlich um 0,6% im vergangenen Jahr. Dazu sei gleichzeitig das durchschnittliche Haushaltseinkommen seit 2024 nominal um 9,4% gewachsen. Und das mache es auch für Menschen mit einem Durchschnittsverdienst in vielen Regionen attraktiver, eine Eigentumswohnung zu kaufen, sagt die Postbank. Hängt natürlich aber auch davon ab, wo man sich nach einer Wohnung umschaut. In vielen Großstädten und Ballungsräumen belastet der Kauf einer Eigentumswohnung laut Wohnatlas die Menschen deutlich stärker als die Miete. Da werden hier als Beispiele vor allem Hamburg, Potsdam, München und Berlin genannt. Insgesamt bleibt es beim typischen Stadt-Land-Gefälle. Vor allem in den ländlichen Regionen im Osten Deutschlands könne man oft deutlich günstiger kaufen, heißt es.
1: Vielen Dank, Danny. Und das sind weitere Nachrichten in der Zusammenfassung. Benzin ist mittlerweile wieder teurer als vor dem Tankrabatt. Die Spritpreise sind über das Wochenende erneut gestiegen. Sowohl bei Benzin als auch bei Diesel war es der 8. Anstieg in Folge. Laut ADAC könnte schon bald der Rekordpreis für E10 aus dem Jahr 2022 geknackt werden, wenn die Ölpreise weiter so stark steigen. In der Leihmutterschaftsdebatte um den zurückgetretenen Unionsfraktionschef Spahn hat sich die Verfassungsrechtlerin und ehemalige Kandidatin für das Bundesverfassungsgericht Borsius Gersdorf eingeschaltet. Sie plädiert für eine Legalisierung von Leihmutterschaften in Deutschland. Das geltende Verbot bezeichnete sie mit dem Menschenbild des Grundgesetzes nicht vereinbar. Spahn hatte seinen Sohn von einer Leihmutter in den USA zur Welt bringen lassen. Andy Burnham ist neuer Premierminister des Vereinigten Königreichs. König Charles III. Beauftragte den Chef der sozialdemokratischen Labour Party mit der Regierungsbildung. Das berichtet die britische Nachrichtenagentur PA. Burnham tritt die Nachfolge von Keir Starmer an, der vor knapp einem Monat wegen einer schweren Schlappe von Labour bei den Regional- und Kommunalwahlen zurückgetreten war. In Deutschland brütet in diesem Jahr eine Rekordzahl von Störchen. Rund 15.000 Brutpaare sind es in dieser Saison. Davon gehen die Experten des Naturschutzbundes NABU aus. Anders als bei vielen anderen Vogelarten habe man beim Storch mit dieser Entwicklung einen guten Erhaltungszustand erreicht, heißt es. Zum Vergleich, in den 1980er Jahren waren Störche so gut wie aus Deutschland verschwunden. In West- und Ostdeutschland zusammen gab es damals zusammen nur 3.000 Storchenpaare. Und das waren die Nachrichten mit Christian Böder.
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4: Ja, und da geht's wechselnd bewölkt, aber meist trocken durch den Nachmittag. Wobei so ein paar Tropfen, die können dann doch mal mit dabei sein, können runterkommen. Das bei Werten um 20 Grad. Aktuell messen wir da so 19 Grad. Bei uns in der Stadt morgen ist es dann mehr Sonne als Wolken und das dann bei 24 Grad.
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4: Und das ist sehr übersichtlich. Die A3 Oberhausen in Fahrt Richtung Köln, da zwischen Kreuz-Ratingen-Ost und Mettmann 3 Kilometer stockend. Dann die A57 Köln nach Krefeld zwischen Kreuz-Meerbusch und Krefeld-Zentrum 3 Kilometer stockender Verkehr. Und die 57 noch jetzt Krefeld nach Köln zwischen Krefeld-Zentrum und Kreuz-Meerbusch 1 Kilometer stockend.
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4: Ja, und starten wir rein in diese Stunde mit Musik von Shabusi, jetzt mit Bar Song. Ich bin Andreas Grunwald. Schönen Montagnachmittag.

0: Ich dachte, Wochenende wäre rum, packt er hier schon wieder die Disco-Kugel aus ATB und 9 PM.
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0: Ja, Konzertwochenende in Düsseldorf liegt hinter uns, ne? Gestern Abend war es genau, da stand noch Pitbull im Open-Air-Park auf der Bühne und am Samstag waren One Republic dort. Da haben wir gedacht, komm, wir fragen einfach mal nach, wie hat es euch denn gefallen?
3: Ich fand es heute richtig klasse. War nicht unser erstes Konzert von One Republic, aber es war wieder richtig, richtig schön.
4: Also es war wirklich fantastisch. Jessie J als Vorband hat sehr viel Freude bereitet, super Energie auf der Bühne. Und über 2 Stunden performt, was will man mehr?
5: Mega toll.
6: War super.
5: Ja, finde ich auch. Sehr schön.
3: Ich finde, das war super. Also ich würde es auf jeden Fall nochmal machen. Alles war richtig toll. Ich hatte super Zeit.
0: Ja, hat eine super Zeit gehabt. Das klingt ja alles irgendwie total super. Und dass das super ist, ist auch die Hauptsache. Wir haben nochmal die Lieblingsmomente hier abgefragt.
7: Definitiv Apologize.
8: Dass die Leute auch mit den Fans reagiert haben und zusammengearbeitet haben irgendwie. Das ist so, dass man merkt, die Artists sehen nicht nur die Bühne und alles andere, sondern auch die Musik und die Menschen.
3: Oh, das ist schwierig zu sagen, weil ich einfach das ganze Konzert so klasse fand.
9: Jetzt so der Schlussmoment, den fand ich am coolsten auf jeden Fall, ja.
10: Ich denke, das Gitarrensolo hat mir sehr gut gefallen gegen Ende.
3: Ja. Ich liebe I Lift, das Lied, deswegen war das auf jeden Fall mein Lieblingsmoment.
0: Ja, und das hört sich doch nach einem gelungenen Abend an, wie es mit der Orga so geklappt hat, dort im Open-Air-Park. Das hören wir uns hier bei Antenne Düsseldorf mal in einer halben Stunde an. Eine Band spendiere ich euch jetzt schon. Hier sind jetzt One Republic mit Marching On.

0: das Musikbar-Antenne Düsseldorf von Alex Warren, Fever Dream. Herzlichen Glückwunsch nochmal hier an den neuen Weltmeister Spanien. Ne? Damit ist dieses Turnier, dieses verrückte Turnier dann auch vorbei. Ich glaube, manche würden sogar sagen, endlich. Also er hier auf jeden Fall.
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2: So, die WM ist vorbei. Und alle Deutschen jetzt so, hä? Das ist doch schon seit 3 Wochen so. Nee, Freunde, die Welt hat noch fleißig weitergespielt. Also, nicht die ganze Welt, Italien zum Beispiel nicht, die haben ja von Anfang an Rückgrat bewiesen und gesagt, boah, Trump, die FIFA, das ist uns ein bisschen zu viel Mafia. Basta. Ich habe ein ganz anderes Problem. Ich habe mir so viele fast originale Deutschland-Trikots bestellt und die kommen jetzt erst an. Hat jemand Interesse? Gerade werden ja selbst die echten so verramscht wie Weihnachtsdeko an Silvester. Mal gucken, vielleicht mache ich Topflappen raus. Oder im August läuft ja auch die Weltmeisterschaft in rhythmischer Sportgymnastik. Vielleicht werde ich da ein paar Deutschland-Trikots los. Meine ganz andere Frage. Kann ich eigentlich 30 Grad Wäsche auch bei über 30 Grad zum Trocknen aufhängen? Und immer dran denken, Fußball ist die schönste Nebensache der Welt, aber irgendwie auch nebensächlich.
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1: Mit Oliver Bend. Guten Tag. Die Kirmesfähre fährt wieder. Das hat uns Fährmann Haju Schäfer auf Anfrage bestätigt. Nachdem der Start am Freitag verschoben werden musste, weil der Pegelstand zu niedrig war, wurde ein Bagger besorgt und die Fahrrinne verbreitert. Antenne Düsseldorf-Reporterin Jacqueline Kosanke hat mehr Infos.
2: Seit heute Mittag bringt die Kirmesfähre wieder Besucherinnen und Besucher von der Altstadt zur Kirmes. Am Wochenende ging das noch nicht, da der Pegelstand unter 40 Zentimetern lag und die Fähre deshalb drohte, auf Grund zu laufen. Jetzt haben sich zwei Dinge geändert. Am Wochenende hat ein Bagger eine Fahrrinne ausgehoben und dabei 20 Kubikmeter Kies aus dem Flussbett geholt. Das ist so viel wie eine LKW-Ladung. Und viel wichtiger, der Rheinpegel ist inzwischen deutlich gestiegen. Im Moment liegt er schon bei 62 Zentimetern.
1: Für 700 Haushalte im Düsseldorfer Norden hat die Woche mit einigen Unannehmlichkeiten begonnen. Der Grund war ein Stromausfall. Betroffen waren vor allem die Stadtteile Kaiserswerth rund um die Niederrheinstraße sowie Wittlar. Dort war der Strom heute Morgen gegen 7.30 Uhr ausgefallen. Grund war nach Angaben der Stadtwerke wahrscheinlich ein defektes Kabel. Die Netzgesellschaft war vor Ort, um den Schaden zu reparieren. Im Laufe des Vormittags waren die betroffenen Haushalte wieder am Netz. Fortuna Düsseldorf hat jetzt auch offiziell das Auswärtstrikot für die neue Saison vorgestellt. Für Fans ist damit der Trikotsatz für die Spielzeit 26-27 komplett. Das neue Trikot ist in weiß mit roten Akzenten und mehreren Retro-Elementen gestaltet, darunter das historische Fortuna-Logo. Erhältlich ist es ab sofort im Online-Shop und im Fanshop am Burgplatz. Die Preise liegen bei knapp 90 Euro für Erwachsene und rund 70 Euro für Kinder. Vor gut einer Woche war das Trikot bereits versehentlich kurz im Online-Shop aufgetaucht. Und das waren die Nachrichten mit Oliver Bend.
3: Dankeschön, Olli.
1: Sehr gern.
3: Steht dir übrigens das Argentinien-Trikot?
0: Das Düsseldorf-Wetter.
3: Jetzt am Nachmittag oft wolkig. Es kann auch mal kurz nass werden bei Werten um 20 Grad. Der Dienstag präsentiert sich dann freundlich und trocken. Morgen dann auch mehr Sonne als Wolken und das dann bei 24 Grad. Guck mal eben auf die Straßen noch.
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3: Und dabei haben wir die A3 Oberhausen nach Köln zwischen Kreuz Breitscheid und Mettmann. 3 Kilometer stockender Verkehr, da plus 4 Minuten.
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3: Und das mit Andreas Grunwald und jetzt auch mit Musik von Christina Aguilera. Hier ist sie bei uns jetzt mit Genie in a Bottle.

0: nochmal Hallo an diesem Montag. Auch gestern gab es da wieder Live-Musik im Open-Air-Park. Auf der Bühne war Pitbull gestern im Einsatz. OneRepublic waren am Samstag dran, also einen Tag zuvor. Ja, war also wieder ein Highlight-Wochenende für Konzertliebhaber, also so wie unsere Reporterin Jacqueline Kosanke. Du hast dir OneRepublic gestern angeschaut. Erzähl, wie war's?
1: Es war mega super. Ich war wirklich überzeugt. Ich hatte gar keine Vorstellung, weder von Vorbands noch von der Band selbst. Klar, man kennt die, aber ich habe mir da gar keine Gedanken drüber gemacht und ich war richtig positiv überrascht. Vorbands waren Lea und Jessie J und ich kann dir sagen, Jessie J, die hat mich umgehauen, habe ich überhaupt nicht erwartet. Diese Frau ist so witzig, das ist der Wahnsinn. Wirklich, die kam auf die Bühne und meinte so, ach, ich bin übrigens die von Price Tag, aber das spiele ich ganz am Ende, damit ihr euch alles anhören müsst. War mega und auch OneRepublic, also mein Favorite ist da Stop and Stare, wirklich Handylichter, es war toll, ich fand's mega.
0: Dankeschön, dass du das noch erzählt hast mit Price Tag, sonst hätte ich googeln müssen. Jetzt weiß ich auch, wer Jessie J. Genau, jetzt habe ich es wieder im Kopf. Das klingt doch gut, ne? Jetzt gab es letzte Woche super viel Kritik mit langen Wartezeiten, schlechter Orga. Wie war es für dich oder beziehungsweise sagen wir mal, wie war es denn diesmal?
1: Ich bin da wirklich auch mit dem Wissen reingegangen. Es gab viel Kritik, wir sind extra früh gekommen. Wir waren dann viel zu früh da, weil wir viel Zeit eingeplant hatten, aber es ging super smooth. Also wir sind da reingekommen, super schnell, dann war alles gut ausgeschildert, die Leute wussten Bescheid. Es gab zwar hier und da ein, zwei Verwirrungen, aber wenn einer verwirrt war, hat er den anderen gefragt und dann hat sich das alles aufgeklärt. Wir standen in keinen Schlangen und so. Also ich würde sagen, das hat wirklich deutlich besser funktioniert. Und auch auf dem Rückweg sind wir super schnell da rausgekommen. Also ich war schneller zu Hause als an den Wochenenden vorher in der Arena.
0: Okay, das klingt so ein bisschen, also du sagst, es gab Probleme, aber die Live, dein Eindruck, hat ordentlich nachgebessert.
1: Ja, das hat für mich zumindest so gewirkt und man muss auch dazu sagen, es waren halt auch 50.000 Leute weniger am Samstag da.
0: So, wo bist du nächstes Wochenende dann? Auf welcher Party?
1: Ich bin auf keinem Konzert, ich bin auf der Antenne Düsseldorf Kirmesparty, also auch Musik.
0: Du hast Karten gekriegt.
1: Ja.
0: Da, ich nicht. Ne, wir fassen nochmal zusammen, also zumindest der neue Open-Air-Park ist jetzt durch mit den Konzerten, zumindest das zweite Wochenende lief da ganz gut. Jacqueline Kosanke, Dankeschön.
1: Bitte.
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0: Montagnachmittag mit uns, Antenne Düsseldorf. Und seit Freitag läuft hier bei uns in der Stadt die große Rheinkirmes. Nach Veranstalterangaben ja mit täglich rund 400.000 Besuchern. Das zweitgrößte Volksfest in Deutschland, also knapp hinter dem Münchner Oktoberfest. Kollege Marc Pesch, der war für uns auf dem Rummel. Marc, was gibt's denn da so Neues an Karussells? Was hast du entdeckt, so, also auch an Achterbahnen und so?
1: Eine komplette Weltneuheit ist das Karussell Invader aus Mönchengladbach. Die TÜV-Abnahme kam in letzter Minute. Der Kirmespfarrer hat es anschließend gesegnet, damit auch in Zukunft alles gut geht. Eine echte Neuheit ist auch die Geisterbahn Dr. Archibald. Anschaffungspreis 5 Millionen Euro. Allein die Fassade ist schon super sehenswert, wie bei einem Mega-Festival. Technikchef Pierre Rochowitsch.
2: Der die Tomorrowland-Bühne designt hat damals, hat für uns das Außendesign von dem Polyester gemacht.
1: Fahrpreis hier amtliche 9 Euro.
0: Für viele Besucher bleiben wir direkt mal bei den Preisen, werden nämlich die Preise vor Ort auch ein Thema sein. Man kann sagen, es ist teuer geworden, ne?
1: Entenangeln und Ballwerfen 5 Euro, Achterbahn und wilde Maus 8 bzw. 9 Euro, Backfisch 8,50, ein kleines Eis 3 Euro, gebrannte Mandeln in der kleinen Tüte 5 Euro. Da sagen viele, das ist ein kostspieliges Vergnügen.
3: Viel zu teuer teilweise.
4: Das Niveau ist schon hoch.
1: Die Lösung, vorher den Kindern klar machen, dass nicht alles geht.
5: Man muss überlegen, sich 2-3 Sachen auszusuchen. Da muss man leider oder dummerweise auch die Kinder mal ein bisschen wegzerren. Es tut einem selber weh, aber es ist leider so.
0: Kinder einfach mal so wegzerren. Wir gucken mal nach vorne. Welche Highlights gibt es noch bis zum Finaltag am kommenden Sonntag dann, Marc?
1: Gleich 2 große Drohnenshows morgen und am Freitag. Dann gibt es auch zusätzlich noch das riesige Kirmesfeuerwerk. Alleine am Freitag werden bis zu 1 Million Menschen erwartet. Die sollen möglichst mit der Bahn kommen. Rund um die Kirmes gibt es nämlich keine Parkplätze.
0: Ja, seit Freitag läuft in Düsseldorf die Rheinkirmes. 300 Fahrgeschäfte und Buden sind mit dabei. Unter anderem auch Weltneuheiten. Wir haben es gerade gehört, die 5 Millionen Euro teure Geisterbahn darf da nicht fehlen. Hat in allerletzter Sekunde da noch den TÜV bekommen. Das waren die Infos dazu von unserem Kollegen Marc Pesch. Dankeschön.
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1: Mit Christian Böder, guten Tag. Der Rücktritt von Unionsfraktionschef Spahn könnte nicht nur für eine neue Kabinettsaufstellung sorgen. Im Zusammenhang mit dem Fall wird auch immer häufiger über den rechtlichen Status von Leihmutterschaften in Deutschland diskutiert. Wenn eine Frau für ein anderes Paar ein Kind austrägt, dann ist das in Deutschland bisher verboten. In anderen Ländern ist das aber legal. Einzelne Stimmen sind jetzt dafür, dass sich das bei uns ändern soll. Sarah Heinz aus dem News-Team, eine Fürsprecherin ist die Verfassungsrechtlerin Brosius Gersdorf.
2: Ja, sie sehe gute Gründe für eine Legalisierung, allen voran der Punkt der Selbstbestimmung. Wichtig ist laut Brosius Gersdorf vor allem, dass der Staat die nötigen Rahmenbedingungen dafür schafft, also zum Beispiel, dass Frauen vorher über die gesundheitlichen Risiken aufgeklärt werden. Wenn sich eine Frau dann trotzdem für eine Leihmutterschaft entscheiden würde, dann dürfe der Gesetzgeber das nicht verbieten, sagte sie. In anderen Ländern sei so eine Entscheidung auch an andere Bedingungen gekoppelt, zum Beispiel daran, dass die betroffene Frau keine Schulden hat und berufstätig ist. Warum das nicht auch in Deutschland möglich sein sollte, stellt Brosius Gersdorf in Frage. Mit Blick auf Jens Spahn und seinen Ehemann sagte sie, dass sie deren Entscheidung nicht überrascht habe. Das sei für homosexuelle Paare nun mal der einzige Weg, eine eigene Familie zu gründen.
1: Vielen Dank, Sarah. Und das sind weitere Nachrichten in der Zusammenfassung. Bundeskanzler Merz hat dem neuen britischen Premierminister Andy Burnham zum Amtsantritt gratuliert und zu einem baldigen Besuch nach Berlin eingeladen. Burnham war am Mittag von König Charles III. Zum Premierminister ernannt worden. Der 56-jährige Burnham ist der 7. britische Regierungschef in 10 Jahren und tritt die Nachfolge von Parteikollegen Keir Starmer an. Die USA sind trotz neuer Angriffe gegen den Iran weiter zu Gesprächen mit Teheran bereit. Man sei stets offen für Diplomatie, das sagte Außenminister Rubio vor seinem Abflug zu einer Asienreise. Voraussetzung sei aber eine Vereinbarung, an die sich auch Teheran halte. Letzte Nacht hatte das US-Militär das 9. Mal in Folge Luftangriffe geflogen. Der Iran reagierte wieder mit Vergeltungsschlägen. Mehrere Hersteller von Bauchemikalien in der EU sollen ihre Preise für Zusatzstoffe, etwa für Zement, Beton und Mörtel, miteinander abgesprochen haben. Diesen Vorwurf erhebt die EU-Kommission gegen Unternehmen in Frankreich, Spanien und Deutschland. Die Hersteller sollen vor 4 Jahren die Preiserhöhungen abgestimmt haben, um auf steigende Rohstoffkosten durch die Corona-Pandemie und den Ukraine-Krieg zu reagieren. Die Preisabsprachen führten zu teureren Baukosten. Am vergangenen Freitag und zum Teil übers Wochenende war es voll auf den Autobahnen in und um NRW. Grund war der Beginn der Sommerferien bei uns. Am kommenden Wochenende wird es wohl noch voller. Der Ferienverkehr wird einen neuen Höhepunkt erreichen und das in ganz Deutschland. Davon geht der ADAC aus, denn dann sind alle Bundesländer in den Sommerferien außer Bayern und Baden-Württemberg. Die Verkehrsexperten rechnen damit, dass vor allem die Autobahnen am Freitagnachmittag und Samstagvormittag stark befahren sein werden. Zu den Urlaubsfahrern, Berufspendlern und dem Transitverkehr kommen dann auch die Tagesausflügler dazu. Neben Strecken in Richtung Süden und an die See werden dann wohl auch zusätzlich Straßen zu Ausflugszielen etwa im Mittelgebirgsraum und an Seen verstopft sein. Und das waren die Nachrichten mit Christian Böder.
3: Das Düsseldorf-Wetter.
4: Ja, die Wolkendecke heute schon etwas dichter. Die Sonne hat es heute nicht ganz so einfach, kämpft sich nur selten mal durch. Bisschen Regen kann auch mal mit dabei sein. Und dazu Werte heute Nachmittag, die liegen so zwischen 19 und 21 Grad. Morgen dann Sonne und Wolken im Mix, insgesamt auch sehr sonnig. Und das dann bei 24 Grad.
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4: Haben wir die Bremenstraße mit dabei zwischen Windscheidstraße und Rethelstraße. Da im Moment dichter Verkehr und die Autobahn hier noch. Die A57 Köln nach Krefeld zwischen Kreuz Meerbusch und Krefeld-Oppum. 3 Kilometer stockender Verkehr und plus 4 Minuten.
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4: Und das heute Nachmittag mit Andreas Grunwald. Guten Tag zusammen.

0: Das hier sind Soul Asylum und Runaway Train. Ich habe gerade überlegt, kam da eigentlich irgendwie noch was hinterher? Ich glaube, das war schon der größte Hit von denen. Ich kann mich zumindest nicht erinnern. Muss das gleich nochmal nachschlagen hier. Soul Asylum. Irgendwie einen anderen Hit habe ich da gerade nicht im Kopf. Ganz anderes Thema hier. Klaviere, auf denen alle spielen können. In der Innenstadt eine Fotoausstellung im Kit und viele bunte Plakate. Das waren ja die Vorboten des Sommerkulturfestivals Asphalt. Und seit vergangener Woche ist das Programm so richtig an den Start gegangen.
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0: Genau, Sandy Droste hat schon Teile des Programms gesehen. In der ersten Woche findet ja viel im Schauspielhaus statt und ab heute startet das Programm dann auch auf der Seebühne, Sandy.
2: Richtig, am Schwanenspiegel. Da gibt's Konzerte von Neo-Soul über Indie oder Jazzig. Und die Atmosphäre direkt am Wasser, die ist einfach sensationell. Das Konzert heute Abend von Ausmane aus Paris ist ausverkauft, aber morgen für Tolstois gibt es noch Karten. Hört sich so zum Beispiel an.

0: Und die Seebühne ist auch wirklich ein toller Ort für Lesungen.
1: Ja, Sandy in Flingern, da gibt es Industriescham an den alten Farbwerken. Da gibt es Performances, Theater und Tanz. Das Ziel des Festivals ist ja auch, die Stadt selbst anders zu erleben, ne?
0: Genau, man kann Düsseldorfer Geschichte zum Beispiel wieder hautnah erleben. Das Theaterkollektiv Pierre Vers nimmt uns mit auf eine Tour zum Roman Tage aus Glas. Da geht es ja um den Streik an der Gerresheimer Glashütte. Super bewegend fand ich das. Lohnt sich da mal nachzuhaken, ob noch Tickets frei werden.
1: Und ihr habt es anfangs schon erwähnt, neu dabei in diesem Jahr das KIT als Veranstaltungsort.
0: Ja, da werden Fotos von Laurenz Berges gezeigt. Der gehört zur Düsseldorfer Fotoschule und beschäftigt sich mit Verschwinden. Sehr atmosphärisch und an heißen Tagen echt ein toller Ort zum Abkühlen und Runterkommen. Und es gibt da auch 3 Konzerte unten im KIT. Am kommenden Freitag und Samstag und dann zum Ende des Festivals am nächsten Freitag. Für alle 3 Termine gibt es auch noch Tickets.
1: Sandy, danke schön. Also bis zum 2. August läuft das Asphalt-Festival. Neue Einblicke in Kultur und Stadt kann man da erleben. Das Programm, das haben wir euch auch online gestellt. Gerne mal reinklicken, antennedüsseldorf.de und dann /Nachrichten.

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0: Antenne Düsseldorf an diesem Montagnachmittag. Ja, 5,5 Wochen Fußball-WM mit 104 Spielen liegen hinter uns. Viele haben sich vermutlich sehr viele Partien angeschaut, vielleicht sich sogar einen neuen Fernseher gekauft. Ja, und jetzt, was können Sportfans bis zum Beginn der Bundesliga Ende August jetzt schauen? Thomas Bremser für Antenne Düsseldorf, wer sich jetzt an Fußball gewöhnt hat. Ja, welchen Live-Sport gibt es in den kommenden Wochen denn jetzt zum Anschauen?
1: Ja, da fallen mir vor allem Testspiele ein. Die Bundesliga-Mannschaften haben ja schon wieder angefangen mit dem Training und manche der Vorbereitungsspiele werden übertragen von den einzelnen Clubs, zum Beispiel auf YouTube. DAZN zeigt einige Testspiele der Premier League, etwa von Liverpool, Manchester City oder Chelsea London. Die dritte Liga geht dann schon in rund 2,5 Wochen los. Und um den ersten Pokal geht es am 22. August im Supercup. Bayern trifft da auf Borussia Dortmund.
0: Aber wenn es jetzt nicht unbedingt Fußball sein muss, Hauptsache Sport, was kann ich mir da anschauen?
1: Ja, noch läuft ja die Tour de France bis zum kommenden Wochenende. Und für Sportfans definitiv das Richtige sind die Finals von Donnerstag bis Sonntag. Bei dem Multisport-Event in Hannover werden hunderte deutsche Meisterschaften ausgetragen. In ganz verschiedenen Sportarten. In der Leichtathletik, beim Schwimmen, Stabhochsprung, Beachvolleyball oder 3x3-Basketball. Das nationale Mini-Olympia wird von ARD und ZDF übertragen. Und schon am 11. August beginnen die Schwimm-EM in Paris und die Leichtathletik-EM in Birmingham.
0: Ja, was können Sportfans bis zum Beginn der Bundesliga Ende August jetzt schauen? Thomas Bremser hatte da so ein paar Infos oder ein paar Tipps für uns. Dankeschön. 15:21 Uhr haben wir es jetzt gleich bei uns, die Lokalnachrichten hier bei Antenne Düsseldorf.

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1: Mit Oliver Bend. Guten Tag. Heute steht auf der Rheinkirmes der Pink Monday an. Deshalb wird es auch heute Abend auf den Oberkasseler Rheinwiesen wieder voll. Es gibt aber ab heute neben der Rheinbahn noch eine Möglichkeit, mit dem ÖPNV zur Kirmes zu kommen. Die Kirmesfähre fährt wieder. Antenne Düsseldorf-Reporterin Jacqueline Kosanke hat mehr Details.
2: Pro Fahrt können ab jetzt rund 500 Menschen von der Altstadt zur Kirmes schippern. Der Hauptgrund, dass die Fähre jetzt doch fahren kann: der Rheinpegel ist inzwischen auf über 60 Zentimeter gestiegen und zusätzlich wurde übers Wochenende auch eine tiefere Fahrrinne von einem Bagger gebuddelt. Laut Fährmann Hajo Schäfer ist der Fährbetrieb jetzt bis zum Kirmesende gesichert. Für alle, die die Fähre nutzen wollen, gilt: Einstieg ist entweder vom Altstadtufer oder auf der Kirmesseite in Höhe des Weinzells möglich. Tickets pro Fahrt kosten für Erwachsene 3,80 Euro und Kinder zahlen 2 Euro.
1: Nach viel Kritik am neuen Open-Air-Park haben am Wochenende dort zwei weitere Konzerte stattgefunden. Gestern stand Pitbull auf der Bühne, am Samstag war One Republic da. Die Fans waren von der Organisation auf dem Gelände an diesem Wochenende überwiegend positiv überrascht.
3: Eine gute 10 von 10, es war irgendwie, alles hat gepasst. Auch die Leute waren nett, die Mitarbeiter. Also es gab keine Sache, wo ich mich beschweren würde.
4: Orga war eigentlich ganz gut. Am Anfang, mit denen, dass alles zusammen war, die ganzen Gruppierungen waren nicht so organisiert, aber war es schon trotzdem ganz gut.
5: Überraschend gut, da habe ich schon Schlechteres gesehen. Also langsam rein, relativ gut erklärt, sage ich jetzt mal, wie, wo, was. Ne? Viel Platz vor allem.
1: Mit diesem Wochenende sind alle für dieses Jahr im Open-Air-Park geplanten Konzerte gelaufen. Für nächstes Jahr sind noch keine Künstlerinnen und Künstler bekannt. Für 700 Haushalte im Düsseldorfer Norden hat die Woche mit einigen Unannehmlichkeiten begonnen. Der Grund war ein Stromausfall. Betroffen waren vor allem die Stadtteile Kaiserswerth rund um die Niederrheinstraße sowie Wittlar. Dort war der Strom heute Morgen gegen 7.30 Uhr ausgefallen. Grund war nach Angaben der Stadtwerke wahrscheinlich ein defektes Kabel. Die Netzgesellschaft war vor Ort, um den Schaden zu reparieren. Im Laufe des Vormittags waren die betroffenen Haushalte wieder am Netz. Und das waren die Nachrichten mit Oliver Bend.
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7: Und da macht der Montag jetzt erstmal wolkig weiter. Ab und zu sind noch mal so ein paar Auflockerungen mit dabei. Vielleicht kommt noch mal so ein bisschen die Sonne raus. In der Nacht dann ein ähnliches Bild. Natürlich die Sonne müssen wir uns wegdenken. Aber ansonsten oft wolkig bis gering bewölkt und trocken. Nachts noch 12 bis 8 Grad. Am Dienstag geht es dann heiter bis wolkig weiter. Es ist meist trocken dazu und es wird ein bisschen wärmer mit 24 Grad.
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7: Ja, und so sieht das im Moment auf den Straßen aus. Die Südbrücke stadtauswärts zwischen Völklinger Straße und Neushafen. Da dichter Verkehr und 5 Minuten plus. Dann noch diese Autobahn hier, A3 Köln in Fahrtrichtung Oberhausen zwischen Kreuz Breitscheid und Oberhausen-Lierich. 4 Kilometer Stau plus 18 Minuten. A46 Heinsberg nach Wuppertal zwischen Neuss-Üdesheim und Düsseldorf-Bilk. 1 Kilometer Stau. Und die 57 noch Köln-Krefeld zwischen Kreuz Meerbusch und Krefeld Zentrum, 3 Kilometer stockend.
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7: Ja, und ich bin Andreas Grunwald. Hallo zusammen.

0: Don't Let Go Love von En Vogue bei Antenne Düsseldorf. So, endlich wieder Ferien, ne? Das heißt auch, hier 6 Wochen keine Lehrer sehen. Also für die meisten ist das so. Es gibt aber auch Lehrerkinder, ne? Die haben nicht mal in den Ferien dann Ruhe. Bastian Bielendorfer, der gehört dazu. Der freut sich schon auf die Sommerfeste hier mit der Familie.
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3: Oft fragen mich Leute, aber wie ist das, in so einer Lehrerfamilie aufzuwachsen? Wie muss man sich das vorstellen? Das ist doch bestimmt ein hartes Schicksal. Unvorstellbar. Wenn meine Familie zusammenkommt, sind das die Klugscheißer-Weltmeisterschaften. Die sind alle Lehrer. Letztens haben wir gefeiert. Plötzlich steht mein Onkel auf und hält ein Gedicht von Walter von der Vogelweide auf Mittelhochdeutsch. Und mein anderer Onkel springt also, nein, nein, Vers 2 geht anders. Und du sitzt daneben und willst ihm im Geodreieck ritzen. Wirklich. Und wenn die Familie zusammenkommt, diese ganzen Lehrer, dann sitzen die nach Schulform verteilt. Wirklich, die Grundschullehrer haben so einen ganz kleinen Tisch. Die Gymnasiallehrer haben so einen feinen Tisch mit ihrem eigenen Kopierer. Die Hauptschullehrer haben keinen Tisch, der wurde geklaut.
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0: klar, stellen wir uns einfach nochmal diese Frage an diesem Montagnachmittag. Was machen wir denn jetzt mit dieser Fußball-WM? Rund 5 Wochen haben wir uns dieses Wahnsinnsturnier mit 104 Spielen für euch, haben wir das Ganze begleitet. Auch unser Mann im WM-Studio, Nico Hartmann, der war da im Dauereinsatz.
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0: Nico, du hast dieses Turnier gemeinsam mit deinen Kollegen für uns beobachtet. Bleibt eher, was sagst du, das Sportliche in Erinnerung oder sind es dann doch die vielen politischen Diskussionen, die es gab? Was sagst du?
2: Ach, ich bleibe ja ganz gerne sportlich. Wir haben ja schon über ein paar Highlights gesprochen heute. Ich kann dann noch ein paar nennen, denn die WM hatte ja eine große sportliche Faszination. Wenn schon auf 48 Länder erweitert wird, dann ist es interessant zu sehen, wie der Kongo beispielsweise gegen Portugal 1:1 spielt. Wie Kap Verde fußballerisch die Dinge löst, mit einem genialen Torhüter noch dazu. Das ist schon interessant zu sehen, dass sich die afrikanischen Teams sehr verbessert haben. Mit Marokko gibt es ja auch eine Mannschaft, die in 4 Jahren im eigenen Land Weltmeister werden will. Dann gab es ja auch die faszinierende und einmalige Atmosphäre im Aztekenstadion in Mexiko und auch Co-Gastgeber Kanada wurde stark unterstützt. Das ist aber alles nichts gegen 70.000 Argentinier in Kansas City. Das ist die schöne Seite des Fußballs. Die gab es auch und die wollen wir natürlich auch nennen.
0: Aber, ich sag mal aber, ne, wir kommen ja um das Thema nicht herum, die politischen oder Einflüsse ja, waren diesmal doch sehr extrem. Müssen wir uns daran gewöhnen, also aus deiner Sicht?
2: Ich fürchte schon, denn die FIFA mit dem Schweizer Infantino am Steuer ist süchtig nach Geld, Ruhm und der Anerkennung von einem Donald Trump. Man ist bereit, den Fan auszuquetschen wie eine Zitrone. Die Ticketpreise sind eine Frechheit. Es gibt mehr Halbzeitshows, mehr Trinkpausen mit Werbefenster. Dazu diese unglaublich anmaßende Art von Donald Trump, erst eine Rücknahme einer roten Karte erfolgreich zu fordern oder auch ganz simpel, wie wieder beim Siegerfoto mit den spanischen Weltmeistern stehen zu bleiben. Thomas Müller brachte es gestern bei Magenta TV auf den Punkt.
3: Also ich würde ungern jetzt den amerikanischen Präsidenten in den Mittelpunkt einer Fußball-Weltmeisterschaft rücken. Das macht er selbst schon genug.
2: Also hoffen wir mal, dass wir in Deutschland und in Europa von dieser Habgier verschont bleiben.
0: Ja, und wir haben es schon gehört, Donald Trump, der wollte ja auch die WM direkt wieder in die USA holen, also ohne Kanada und Mexiko. Da kann man tatsächlich nur mit dem Kopf schütteln. Freuen wir uns erstmal auf die Europameisterschaft 2028 in Großbritannien. Dankeschön an Nico Hartmann aus dem WM-Studio.
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2: Mit Christian Böder, guten Tag. Im Irankrieg haben die USA die 9. Nacht in Folge Ziele im Iran beschossen. Die iranischen Revolutionsgarden reagierten mit Vergeltungsangriffen auf die Golfstaaten Bahrain und Kuwait, wo die USA Militärstützpunkte unterhalten. Viele Staaten im Nahen und Mittleren Osten befürchten wegen der Attacken, dass sich die Kampfhandlungen noch weiter ausweiten könnten. Die Tür für eine diplomatische Lösung im Irankrieg ist aber weiterhin nicht komplett zu. Das behaupten zumindest beide Kriegsparteien. Mehr zur Lage im Iran von Sarah Heinz.
3: Im Mittelpunkt der Kämpfe steht erneut die Kontrolle über die Straße von Hormus, die für den weltweiten Öl- und Flüssiggashandel wichtig ist. Laut Irans Präsident Pezeshkian befindet sich sein Land mittlerweile in einem, Zitat, vollumfänglichen Krieg mit den USA. Trotzdem würde man sich weiter um einen diplomatischen Ausweg aus dem Konflikt bemühen. Es gäbe weiter einen Austausch zwischen Teheran und Washington, sagte ein Sprecher des iranischen Außenamts. Bestimmte Vermittler hätten auch schon entsprechende Vorschläge unterbreitet. Genauer wurde er nicht. Er macht aber auch klar, dass der Iran alles tun werde, dass die Straße von Hormus nicht weiter genutzt werde, um die Sicherheit und die Interessen des Iran zu bedrohen. Auch Außenminister Rubio sprach in Washington davon, dass die USA weiter zu Gesprächen bereit seien. Wegen der anhaltenden Kämpfe steigen unterdessen weiter die Ölpreise. Das hat auch Auswirkungen auf die Spritpreise in Deutschland.
2: Und hier haben wir weitere Nachrichten kompakt zusammengefasst. In Deutschland widerrufen immer mehr Menschen ihre Kriegsdienstverweigerung. Das berichtet das Redaktionsnetzwerk Deutschland unter Berufung auf das Bundesamt für Familie. Demnach sind im ersten Halbjahr schon über 400 Widerrufe eingegangen. Wer seine Verweigerung zurückzieht, unterliegt wieder der uneingeschränkten Wehrpflicht. Mit Temperaturen bis zu 44 Grad steuert Spanien auf die mittlerweile dritte Hitzewelle des Sommers zu. Der staatliche Wetterdienst des Landes warnt, dass es schon morgen in einigen Landesteilen gefährlich heiß werden könnte. Unter anderem für die beliebte Ferieninsel Mallorca wurde die Warnstufe Orange ausgerufen, also erhebliche Gefahr. Auch Griechenland steuert auf die erste große Sommerhitzewelle zu. Die EU hat eine Millionenstrafe gegen den Online-Marktplatz AliExpress verhängt. Grund ist der Verkauf von illegalen Artikeln. Der chinesische Online-Riese muss über eine halbe Milliarde Euro zahlen, weil er unter anderem gefälschte Kleidung, unsicheres Spielzeug und gefährliche Kosmetika wochenlang nicht von der Plattform genommen hatte. Deutsche Unternehmen haben ihre Server lieber in Deutschland selbst und nicht im Ausland. Das zeigt eine aktuelle Bitkom-Umfrage. Ein Grund ist auch die Datensicherheit. Die Unternehmen würden wollen, dass ihre Daten in Deutschland liegen und auch die Cloud-Anwendungen hier ausgeführt werden, so Bitkom-Präsident Wintergeist. Damit diese gewünschten Rechenzentren bei uns entstehen können, seien jetzt unter anderem bessere Strompreise und vor allem schnellere Genehmigungsverfahren für Neubauprojekte erforderlich. Mehr als 2/3 der Unternehmen bei uns können sich aber auch vorstellen, einen Server im EU-Ausland zu nutzen. Das waren die Nachrichten mit Christian Böder.
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5: Und da geht's wechselnd bewölkt, aber meist trocken durch diesen Nachmittag. Wobei so ein paar Tropfen, die können auch mal mit dabei sein. Und das dann bei Werten so um 20 Grad. Morgen gibt's dann mehr Sonne als Wolken. Es wird auch ein bisschen wärmer mit 24 Grad.
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5: Ja, zwei Staus sind jetzt um kurz nach vier. Die A46 Heinsberg nach Wuppertal zwischen Neuss-Üdesheim und Düsseldorf-Bilk. 1 Kilometer Stau, da plus 4 Minuten. Und die A57 Köln nach Nimwegen zwischen Kreuz-Meerbusch und Kreuzkamp-Lindfort. 8 Kilometer stockender Verkehr und da auch ein Plus von 8 Minuten.
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5: Und musikalisch steigen wir ein in diese Stunde jetzt mit Musik von, aha, guck an hier, ich höre sie schon, ihr hört sie auch, ja gut. Mike and the Mechanics und Over My Shoulder. Ich bin Andreas Brunwald, schönen Montagnachmittag.

0: das ist Dasha und Austin von Austin mal rüber nach Oberkassel. Ja, das ist eine Strecke, ich weiß. Die Rheinkirmes 2026, die ist 3 Tage alt und vor allem auf Social Media ist eine ziemlich große Diskussion entbrannt. Thema, wer kann sich diese Kirmes überhaupt noch leisten? Also die Preise, die sind gepfeffert. Wilde Maus 9 Euro, Riesenrad und Achterbahn 8 Euro, Backfisch auch nochmal 9 Euro, Antenne Düsseldorf Reporter Marc Pesch. Ist das Volksfest-like noch irgendwie?
1: Also grundsätzlich ist die Kirmes ja kostenlos, der Eintritt ist frei und man wird ja nicht gezwungen, die Angebote wahrzunehmen. Aber Fakt ist auch, wer als Familie kommt, der ist schnell richtig viel Geld los. Dieser Familienvater sagt, das können wir uns kaum noch leisten.
2: Viel zu teuer teilweise. 50 Euro braucht man mindestens. Wenn man zu dritt ist, dann sind es so 100, 200 Euro mindestens.
1: Er hat uns auch ein Beispiel genannt. Sein Sohn war beim Entenangeln. 7 Enten durfte er angeln. Dafür mussten 5 Euro gelöhnt werden. Das finde ich schon heftig.
0: Einige Fahrgeschäfte, die kratzen da an der 10-Euro-Marke. Vor allem Kinderkarussells, die sind dann doch günstiger. Wissen das die Besucher dann doch zu schätzen?
1: Doch, es gibt auch Menschen, die bemerken, dass gerade die Karussells vielfach die Preise gehalten haben.
3: Was die Ticketpreise angeht, bin ich fast ein bisschen positiv überrascht, dass es nicht so teuer geworden ist, wie ich befürchtet habe. Aber das Niveau ist schon hoch.
1: Das Niveau ist hoch, gerade auch beim Essen. Nudeln mit unterschiedlichen Soßen ab 9 Euro. Der Schwenkbraten mit Brot und Krautsalat für 15 Euro. Eine kleine Tüte Mandeln 5, ein kleines Eis 3 Euro. Und das Glas Alt kostet auch nur noch ganz selten weniger als 3 Euro.
0: Na, was sagst du, wie gehen die Familien denn mit diesen Preisen da um?
1: Da gibt es nur eine Möglichkeit, vorher den Kindern sagen, dass nicht alles geht.
3: Ja, indem man vorher klar macht, es hat ein Limit. Und indem man vorher Grenzen setzt und sagt, ja, wir können maximal 1, 2 Fahrten machen oder was auch immer.
4: Man muss überlegen, sich 2, 3 Sachen auszusuchen. Da muss man leider oder dummerweise auch die Kinder mal ein bisschen wegzerren. Es tut einem selber weh, aber es ist leider so.
1: Fakt ist, wir leben am Ende in einem Land mit hohen Preisen, egal ob bei Energie, Benzin, Löhnen und Lohnnebenkosten. Auf der Kirmes zahlen wir alle die Zeche dafür.
0: Ach, so sieht das aus. Die Rheinkirmes, die ist gestartet mit teilweise sehr hohen Preisen und vielen Familien, die sich zumindest mehrere Kirmesbesuche nicht mehr leisten können. Das waren die Infos dazu von Marc Pesch für Antenne Düsseldorf. Dankeschön.

0: Das hier ist der Mr. Props mit der Waves bei Antenne Düsseldorf. So, und jetzt hören wir uns tatsächlich das hier mal an.
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0: Ah, und der geht auch nochmal Richtung Oberkassel. Der Montag auf der Rheinkirmes ist pink. Der Pink Monday steht ja heute da auf dem Programm. Die gesamte Kirmes, die feiert unter dem Regenbogen. Es gibt massenhaft Partys, zum Beispiel in der Alpenwelt, dann in der Schwarzwald-Christel oder halt in Karins Kirmeskörbchen. Da muss man sich schon konzentrieren, wenn man es ausspricht. Lauter wird es dann im Ürige heute Abend, also im Ürige-Zelt. Da legen die Strandpiraten auf und im Schlüsselzelt spielen Porno al Forno. Die Zelte, Fahrgeschäfte und Buden, die sind bereits, habe ich auch geguckt, ne, die sind schon seit 14 Uhr geöffnet. Also viel Spaß, Leute, gibt alles.
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1: Mit Oliver Bend. Guten Tag. Nach 7 Jahren fährt sie ab heute wieder. Die Kirmesfähre. Eigentlich war der Start schon für Freitag geplant, aber der Rheinpegel war zu niedrig. Im Moment liegt er allerdings bei 62 Zentimetern. Deshalb kann die Fähre nach derzeitigem Stand auch bis zum Ende der Kirmes fahren, wie uns Fährmann Hajo Schäfer bestätigt hat. Zusätzlich zum steigenden Pegel wurde über das Wochenende auch die Fahrrinne mithilfe eines Baggers erweitert. Für alle, die mit der Fähre fahren wollen, noch wichtig: In der Altstadt ist der Anstieg sehr steil, weshalb es Kinderwagen und Rollatoren schwer haben. Hier empfehlen die Betreiber, auf die Rheinbahn auszuweichen. Wer rund um den Ostpark unterwegs ist, sieht es schon länger. Der Weiher hat durch die trockenen Wochen deutlich Wasser verloren. Jetzt will die Stadt gegensteuern. Weitere Infos hat Antenne Düsseldorf-Reporter Philipp Klees.
2: Am Ostparkweiher wird spätestens bis heute Wasser aus der Düssel eingeleitet, damit sich der Pegel wieder erholen kann. Grund sind Hitze, Trockenheit und zusätzliche Auswirkungen durch Bauprojekte in Grafenthal. In 2 bis 3 Wochen soll außerdem dauerhaft Grundwasser in den Weiher geleitet werden. Die Stadt geht davon aus, dass sich die Lage schon in der kommenden Woche entspannt. Für den Herbst-Winter 2026 ist eine umfassende Entschlammung und teilweise Vertiefung des Ostparkweihers geplant.
1: Der Konzertsommer ist in unserer Stadt im vollen Gange. An diesem Wochenende standen mit One Republic und Pitbull wieder 2 große Acts auf der Bühne im neuen Open Air Park. Damit sind für dieses Jahr geplanten Konzerte auf der neuen Fläche abgeschlossen. In den vergangenen 2 Wochen haben insgesamt 140.000 Menschen die neue Konzertfläche besucht. Vor allem nach dem ersten Konzert gab es viel Kritik. Zum 2. Wochenende hat der Veranstalter D-Live einiges verbessert. Dazu gehörten zum Beispiel eine bessere Einweisung des Sicherheitspersonals sowie Verbesserungen bei der An- und Abreise. Und das waren die Nachrichten mit Oliver Bend.
3: Dankeschön, Olli.
1: Sehr gern.
0: Das Düsseldorf-Wetter.
3: Ja, jetzt am Nachmittag, wir sehen es, wenn wir rausgucken, oft wolkig. Das kann auch noch mal kurz nass werden. Und das dann bei Werten so um 20 Grad. Aktuell messen wir 19. Der Dienstag präsentiert sich dann freundlich und trocken. Morgen dann auch mehr Sonne als Wolken und das dann bei 24 Grad.
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3: Und das geht auch schnell. Der Südring ist dabei zwischen Mekumstraße und Merowingerstraße. Da dichter Verkehr plus 3 Minuten. Südbrücke stadtauswärts zwischen Völklingerstraße und Neushafen. Da auch dichter Verkehr plus 7 Minuten. Und die Autobahn noch hier A57 Köln-Nimwegen zwischen Kreuz-Meerbusch und Krefeld-Gartenstadt. 5 Kilometer Stau und plus 13 Minuten.
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3: Und ich bin Andreas Grunwald. Musik habe ich auch dabei jetzt von Lady Gaga, Abracadabra.

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0: Da haben wir mal einen ganz großen Klassiker rausgesucht von Phil Collins, In the Air Tonight. So, nochmal herzlichen Glückwunsch, ne, an den neuen Fußballweltmeister Spanien. Und damit ist dieses verrückte Turnier dann auch vorbei. Manche würden sogar sagen, hier endlich vorbei.
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2: So, die WM ist vorbei. Und alle Deutschen jetzt so, hä? Das ist doch schon seit 3 Wochen so. Nee, Freunde, die Welt hat noch fleißig weitergespielt. Also nicht die ganze Welt, Italien zum Beispiel nicht. Die haben ja von Anfang an Rückgrat bewiesen und gesagt, boah, Trump, die FIFA, das ist uns ein bisschen zu viel Mafia. Basta. Ich habe ein ganz anderes Problem. Ich habe mir so viele fast originale Deutschland-Trikots bestellt und die kommen jetzt erst an. Hat jemand Interesse? Gerade werden ja selbst die echten so verramscht wie Weihnachtsdeko an Silvester. Mal gucken, vielleicht mache ich Topflappen raus. Oder im August läuft ja auch die Weltmeisterschaft in rhythmischer Sportgymnastik. Vielleicht werde ich da ein paar Deutschland-Trikots los. Mal eine ganz andere Frage. Kann ich eigentlich 30 Grad Wäsche auch bei über 30 Grad zum Trocknen aufhängen? Und immer dran denken, Fußball ist die schönste Nebensache der Welt, aber irgendwie auch nebensächlich.
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1: Mit Christian Böder, guten Tag. Nach dem Rücktritt des britischen Premierministers Keir Starmer hat Großbritannien jetzt einen neuen Premierminister, Andy Burnham. Er ist heute in der Downing Street in London eingezogen, nur wenige Tage nachdem er Starmer schon als Chef der Labour-Partei abgelöst hatte. Sarah Heinz aus dem News-Team vor Burnham liegt jetzt viel Arbeit.
2: Ja, eine schwächelnde Wirtschaft, irreguläre Migration und vor allem auch Misstrauen gegenüber der Regierung. Das und noch mehr will Burnham in seiner Amtszeit angehen und hat dafür auch direkt einen 10-Jahres-Plan in seiner Antrittsrede angekündigt. Und die Ziele darin sind ehrgeizig. Burnham will zum Beispiel das Bildungssystem erneuern, die Industrie stärken, mehr Sozialwohnungen bauen und auch der Obdachlosigkeit im Land ein Ende machen. Und das alles soll am Ende dabei helfen, Großbritannien wieder auf stabile Beine zu bekommen.
1: Aber auch international kommen auf Burnham Herausforderungen zu, mit den Kriegen zum Beispiel im Iran und in der Ukraine.
2: Und genau da hat er sich direkt für den ersten Amtstag auch etwas vorgenommen. Er will noch heute mit dem ukrainischen Präsidenten Selenskyj telefonieren. Burnham würde zu 100% an seiner Seite stehen, sagte er. Und mit Blick auf den Iran-Krieg hat der neue britische Premier ein baldiges Gespräch mit US-Präsident Trump angekündigt. Inzwischen wurde Burnham auch schon aus aller Welt gratuliert, unter anderem von Kanzler Merz, inklusive Einladung nach Deutschland. Er betonte dabei die enge Verbundenheit zwischen den beiden Ländern. Und auch EU-Kommissionspräsidentin von der Leyen freue sich darauf, auf die Partnerschaft zwischen der EU und Großbritannien zu stärken.
1: Vielen Dank, Sarah. Und hier haben wir weitere Nachrichten in der Zusammenfassung. Ermittler aus Deutschland und den USA haben einen großen Schlag gegen kriminelle Vermieter von Software für Phishing-Betrugsattacken gelandet. Es seien mehr als 200 Server abgeschaltet und die zentrale Infrastruktur der verantwortlichen Gruppierung namens Kratos zerschlagen worden. Das meldet das Bundeskriminalamt. Zudem sei in Indonesien der Entwickler und technischer Administrator von Kratos gefasst worden. Griechenland will die Regeln für E-Scooter verschärfen. Ihre Nutzung soll künftig allen unter 17 Jahren verboten werden. Das kündigte der stellvertretende Verkehrsminister Kotsiras im Fernsehen an. Nach Angaben der Vereinigung griechischer Krankenhausmitarbeiter sind allein im vergangenen Jahr rund 400 Kinder und Jugendliche bei E-Scooter-Unfällen verletzt oder sogar getötet worden. Die radikal-islamische Palästinenserorganisation Hamas hat einen neuen Chef. Den Posten hat der bisherige Chefunterhändler der Hamas, Al-Haya, übernommen. Der 66-Jährige war zuletzt an den indirekten Gesprächen mit Israel beteiligt, bei denen es um eine Waffenruhe im Gazakrieg ging. Das sogenannte Bildungs- und Teilhabepaket erreicht nur wenige Kinder und Jugendliche in Deutschland. Das zeigt eine Studie der Bertelsmann Stiftung. Demnach bekommen mehr als 8 von 10 Anspruchsberechtigten den monatlichen Betrag von 15 Euro nicht. Grund sind laut der Studie vor allem bürokratische Hürden, wie zum Beispiel komplizierte Anträge. Die Stiftung fordert deshalb, den Zugang zu den Leistungen zu vereinfachen. Die Unterstützung sollte automatisch ohne Anträge ausgezahlt werden, heißt es. Das waren die Nachrichten mit Christian Böder.
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4: Ja, und da die Wolkendichte bis... Ich fange nochmal von vorne an. So, die Wolkendecke heute Abend schon dichter. Die Sonne hat es also am Nachmittag nicht mehr ganz so einfach. Kämpft sich nur selten mal durch. Bisschen Regen kann auch nochmal mit dabei sein. Dazu Werte zwischen 19 und 21 Grad. Morgen dann Sonne und Wolken im Mix. Insgesamt auch eher sonnig und das dann bei 24 Grad.
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4: Na, kurz nach 5, das sind die Staus. Südbrücke stadtauswärts zwischen Völklinger Straße und Neushafen. Da 7 Minuten plus. Und noch Staus auf diesen Autobahnen hier. A46 Heinsberg-Wuppertal zwischen Dreieck Neuss-Süd und Düsseldorf-Bilk. 1 Kilometer Stau plus 3 Minuten. Die A52 Düsseldorf nach Essen zwischen Kreuz-Breitscheid und Essen-Kettwig. 1 Kilometer Stau plus 3. Und die 57 noch Köln-Krefeld zwischen Bovert und Krefeld. Oppum, 2 Kilometer Stau und plus 5 Minuten.
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4: Und da geht's gleich hier bei Antenne Düsseldorf nochmal auf die Rheinkirmes. Vorher Musik noch von Alex Warren. Ich bin Andreas Grunwald. Schönen Montagnachmittag.

0: das sind die 80er mit Don Henley und The Boys of Summer.
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0: Ja, euch nochmal einen schönen Montag. Ne? Der Tegernsee ist von Düsseldorf genau 665 Kilometer entfernt. Viele Promis wohnen dort hier, Uli Hoeneß bis hin zu Manuel Neuer. Und in diesen Tagen steht so ein bisschen Tegernsee auch hier bei uns in Oberkassel. Auf der Rheinkirmes heißt es, beziehungsweise gibt es eine Neuerung und die heißt Rund um den Tegernsee. Das Ganze ist ein Kultkarussell auf dem Oktoberfest in München. Und hier in Düsseldorf bei uns in der Stadt steht das Karussell also zum ersten Mal wieder seit gut 40 Jahren. Antenne Düsseldorf-Reporter Marc Pesch, der hat diesen Wiesenkult mal für euch getestet.
3: Antenne Düsseldorf testet die Rheinkirmes und wir sind auf einem der neuen Fahrgeschäfte rund um den Tegernsee. Das Ganze kenne ich schon vom Münchner Oktoberfest. Da bin ich vor 20 Jahren mal drauf gefahren und hier in Düsseldorf steht es jetzt zum ersten Mal wieder seit den 80er Jahren und feiert in diesem Jahr sein 60-jähriges Jubiläum. Also dieses Karussell hier gibt es seit 60 Jahren und ich bin froh, dass es solche Karussells noch gibt, denn das ist wirklich noch eine angenehme Fahrt. Mit 25 km/h geht es hier rund um den angedeuteten Tegernsee. In der Mitte gibt es nämlich einen Pool, da steht jemand drin in Lederhosen und eine ältere Dame im Dirndl sieht aus wie eine bayerische Bäuerin und die Fahrt hat begonnen und das ist wirklich eine ganz angenehme Berg- und Talfahrt hier. Aber man muss sich schon festhalten, also so ganz ohne ist es nicht. Diese Fahrt mit 25 km/h rund um den Tegernsee, aber es ist immer noch angenehmer als vieles andere, wo es ja nur höher, schneller weitergeht. Also ein ganz klassisches bayerisches Fahrgeschäft, was übrigens nur noch an drei Stationen in ganz Deutschland steht, nämlich beim Münchner Frühlingsfest, beim Münchner Oktoberfest und eben in diesem Jahr hier auf der großen Rheinkirmes. Und da ist der Betreiber auch stolz drauf, das hat er uns bereits berichtet. Der Fahrpreis hält sich auch noch in Grenzen im Vergleich zu vielen anderen Karussells. 5 € kostet das Ganze für Erwachsene und 3 € für Kinder. Die Fahrt kommt langsam aber sicher zum Ende. Ein Tipp noch von mir. Der mehr wiegt, der sollte außen sitzen. Ansonsten wird der andere, der im Wagen sitzt, ein bisschen plattgedrückt. Aber ganz angenehme Fahrt. Klare Empfehlung von mir für alle, die es nicht so wild mögen. Einmal rein bei rund um den Tegernsee und die große Rheinkirmes genießen.
0: Tja, habe ich mir notiert, Marc. So, neu auf der Rheinkirmes das Karussell rund um den Tegernsee. Marc Pesch hat es für euch getestet hier bei Antenne Düsseldorf.

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0: So, Ferienwoche Nummer 1 ist gestartet. Da steht bei vielen von euch bestimmt der Urlaub auf dem Programm. Ja, siehst du, das habe ich mir nämlich gedacht. Viele Familien sind dabei, auch mit dem Wohnmobil oder dem Camper unterwegs. Deshalb wollten wir mal von euch wissen, was darf eigentlich beim Campen nie fehlen?
1: Kaffee.
2: Und in den Abend Weine natürlich.
3: Ein Grill für einen entspannten Abend.
4: Mein Duschponcho, weil ich dann ohne ganz viel Anziehsachen in die Dusche gehen kann.
5: Flipflops oder Badelatschen, glaube ich, nicht vergessen, wenn man mal in die Sanitärräume möchte. Das wird mir jetzt einfallen. Und Mückenschutz.
6: Und bei mir darf kein Buch fehlen.
0: Ah, Buch wird also auch eingepackt. Ab morgen starten dann auch die Kolleginnen Laura Potting und Kim Klages ihre große Campingtour. Reisen für eine Woche zu den schönsten Campingplätzen NRWs. Sprechen wir drüber hier bei Antenne Düsseldorf und zwar in einer halben Stunde.

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1: Mit Oliver Bend. Guten Tag. Die Kirmesfähre fährt wieder. Das hat uns Fährmann Hajo Schäfer auf Anfrage bestätigt. Nachdem der Start am Freitag verschoben werden musste, weil der Pegelstand zu niedrig war, wurde ein Bagger besorgt und die Fahrrinne verbreitert. Antenne Düsseldorf-Reporterin Jacqueline Kosanke hat mehr Infos.
2: Seit heute Mittag bringt die Kirmesfähre wieder Besucherinnen und Besucher von der Altstadt zur Kirmes. Am Wochenende ging das noch nicht, da der Pegelstand unter 40 Zentimetern lag und die Fähre deshalb drohte, auf Grund zu laufen. Jetzt haben sich zwei Dinge geändert. Am Wochenende hat ein Bagger eine Fahrrinne ausgehoben und dabei 20 Kubikmeter Kies aus dem Flussbett geholt. Das ist so viel wie eine LKW-Ladung. Und viel wichtiger, der Rheinpegel ist inzwischen deutlich gestiegen. Im Moment liegt er schon bei 62 Zentimetern.
1: Am Ostparkweiher in Grafenberg greift die Stadt jetzt ein, weil der Wasserspiegel durch Hitze und Trockenheit deutlich gesunken ist. Für Menschen, die dort spazieren gehen oder den Park nutzen, heißt das, der Weiher soll in den nächsten Tagen stabilisiert werden. Über eine provisorische Leitung wird Wasser aus der Düssel in den Weiher gepumpt. In 2 bis 3 Wochen soll zusätzlich Grundwasser aus dem Neubaugebiet Grafental dauerhaft eingeleitet werden. Die Stadt rechnet damit, dass sich die Lage im Laufe der kommenden Woche entspannt. Die Stadt nutzt die Sommerferien, um die Fahrbahn der Brüsseler Straße stadteinwärts zu sanieren. Die Arbeiten finden auf Höhe am Seestern statt und starten nächste Woche Montag. Während der Arbeiten wird der Verkehr über die Ausfahrt am Seestern einspurig an der Baustelle vorbeigeführt. Es ist also mit einigen Verkehrsbehinderungen zu rechnen. Die Sanierungsarbeiten sollen etwa 4 Tage dauern. Die Kosten liegen bei rund 500.000 Euro. Und das waren die Nachrichten mit Oliver Bend.
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4: Ja, und der Montag, der macht jetzt wolkig weiter. Ab und zu sind noch mal so ein paar Auflockerungen mit dabei. In der Nacht dann ein ähnliches Bild, oft wolkig bis gering bewölkt und trocken. Nachts dann noch 12 bis 8 Grad. Am Dienstag ist es dann heiter bis wolkig und meist trocken. Morgen messen wir dazu dann 24 Grad. Wird also ein bisschen wärmer als heute.
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4: Und dann haben wir den nördlichen Zubringer mit dabei. Statt einwärts da +3 Minuten. Der Rheinufertunnel in Fahrtrichtung Süden auch +3 Minuten. Und die Autobahn hier noch, die A3 Oberhausen nach Köln zwischen Kreuzrating Ost und Kreuzhilden. 5 Kilometer stockend und 7 Minuten plus. Da wo es geht, euch unterwegs eine gute Fahrt.
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4: So, und das ist die nächste Ladung Musik. Die kommt jetzt von Somba, Homewrecker. Ich bin Andreas Grunwald. Schönen Montagnachmittag.

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0: Da haben wir nochmal einen Klassiker rausgesucht von den Weather Girls, It's Raining Men hier bei Antenne Düsseldorf. Ja, Klaviere, auf denen alle spielen können in der Innenstadt, eine Fotoausstellung im Kit und viele bunte Plakate. Das waren die Vorboten des Sommerkulturfestivals Asphalt. Seit vergangener Woche ist das Programm so richtig in Fahrt gekommen.
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0: Sandy Droste hat schon Teile des Programms gesehen. Die erste Woche findet ja viel im Schauspielhaus statt. Und ab heute startet das auch, also das Programm auf der Seebühne.
2: Richtig, am Schwanenspiegel. Da gibt es Konzerte von Neo-Soul über Indie oder Jazzig. Und die Atmosphäre direkt am Wasser, die ist einfach sensationell. Das Konzert heute Abend von Ausmane aus Paris ist ausverkauft. Aber morgen für Tolstois gibt es noch Karten. Hört sich so zum Beispiel an.

0: Und die Seebühne ist auch wirklich ein toller Ort für Lesungen.
1: Okay, Sandy, in Flingern, da gibt es Industriescham an den alten Farbwerken. Da gibt es Performances, Theater und Tanz. Das Ziel des Festivals ist ja auch, die Stadt selbst anders zu erleben.
0: Genau, man kann Düsseldorfer Geschichte zum Beispiel wieder hautnah erleben. Das Theaterkollektiv Pierre Vers nimmt uns mit auf eine Tour zum Roman Tage aus Glas. Da geht es ja um den Streik an der Gerresheimer Glashütte. Super bewegend fand ich das. Lohnt sich da mal nachzuhaken, ob noch Tickets frei werden.
1: Und neu dabei in diesem Jahr das KIT als Veranstaltung.
0: Ja, da werden Fotos von Laurenz Berges gezeigt. Der gehört zur Düsseldorfer Fotoschule und beschäftigt sich mit Verschwinden. Sehr atmosphärisch und an heißen Tagen echt ein toller Ort zum Abkühlen und Runterkommen. Und es gibt da auch 3 Konzerte unten im KIT. Am kommenden Freitag und Samstag und dann zum Ende des Festivals am nächsten Freitag. Für alle 3 Termine gibt es auch noch Tickets.
1: Dankeschön, Sandy. Bis zum 2. August läuft das Asphalt-Festival. Neue Einblicke in Kultur und Stadt kann man da erleben. Das Programm, das haben wir euch online gestellt. Klickt gerne mal rein. Findet ihr auf antennedüsseldorf.de/Nachrichten.

0: Ja, Viertel vor sechs mittlerweile, da sind wir mittendrin in den Sommerferien und für einige steht der Urlaub ja noch an. Vielleicht mit dem Camper, also hier schön nach Holland oder nach Italien. Wir haben uns gedacht, Quatsch, hier ist doch auch schön in NRW und deswegen haben wir die Kolleginnen Kim Klages und Laura Potting mal losgeschickt. Die sollten sich einen Camper organisieren und dann haben wir denen gesagt, ab mit euch, fahrt los, erkundet NRW. Laura, morgen geht's da bei euch los, ne?
1: Ja, genau. Und heute gehen wir aber erstmal schon mal einkaufen und ich habe da eine ganz wilde kulinarische Mischung im Kopf. Ich schlage vor, ein Ensemble aus Ravioli aus der Dose und Sekt. Jeden Tag.
0: Ja, guck an, Sektchen. Ihr seid aber schon zum Arbeiten da oder habe ich irgendwas falsch verstanden?
1: Was? Das? Ah. Das hat mir keiner gesagt. Ich bin empört. Na gut, aber ganz ehrlich, es wird auch so Spaß machen. Ich habe richtig Bock und ich habe auch tatsächlich keine Ahnung. Also jetzt so generell, aber auch so von Camper fahren, Sachen aufbauen. Kim hat sich auch um die Campingplätze gekümmert und die gebucht. Ich weiß also auch nicht so richtig, wo genau wir landen. Das wird also super spannend. Und ich habe mir überlegt, ich bin ja auch so die Ältere von uns beiden, ne? Daher, ich muss mich schon auch sehr viel ausruhen, ne? Und die Kim, die ist ja viel jünger als ich. Also ich sehe mich da dann eher so am Badesee und Kim dann so beim Sachen aufbauen. Aber pssst, das sagen wir der Kim lieber noch nicht.
0: Das sagen wir ihr nicht und denkt hier an Sektchen. Also ab morgen sind Laura und Kim on the road unterwegs mit dem Camper in NRW. Sie melden sich dann immer mal wieder und sagen Bescheid, ob sie noch leben und wo sie dann gerade sind. Das dann hier bei Antenne Düsseldorf. Das war's für mich. Mein Name ist Andreas Grunwald. Euch einen schönen Abend und gleich viel Spaß dann mit Wer macht weiter? Es ist Markus Steinacker gleich nach 18 Uhr hier bei Antenne Düsseldorf. Und ich sage Tschüss bis morgen.

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1: Mit Christian Böder, guten Tag. Die wieder aufgeflammten Kämpfe zwischen den USA und dem Iran haben dafür gesorgt, dass die Ölpreise wieder in die Höhe schießen und damit auch die Preise an den deutschen Tankstellen. Über das Wochenende erreichten die Spritpreise ein Niveau über dem vor dem Tankrabatt. Viele Menschen legen sich deshalb ein E-Auto zu oder denken darüber nach. Danny Hoppe aus den Nachrichten. Nach Angaben des Fraunhofer Instituts für System- und Innovationsforschung sind die E-Autopreise in den vergangenen 5 Jahren um 18% runtergegangen.
2: Genau, das ist der Fall, wenn man sich einzelne Modelle über diese 5 Jahre anschaut und dann noch Eigenschaften wie Gewicht, Motorleistung, Reichweite und Inflation berücksichtigt. Dann kommen die Forscherinnen und Forscher eben auf diese 18%. Verbrenner sind laut Studie dagegen im selben Zeitraum um 2% teurer geworden. Insgesamt sei der E-Automarkt deutlich vielfältiger geworden, heißt es. Die Zahl der Elektromodelle habe sich mehr als vervierfacht. Schaut man sich in diesen 5 Jahren aber an, wie sich der mittlere Listenpreis für E-Autos entwickelt hat, dann sehen wir hier einen Anstieg. 2020 lag er noch bei rund 37.000 Euro, 2025 schon bei 53.000 Euro. Liegt laut Studie daran, dass es immer mehr mittlere und obere Mittelklassewagen auf dem Markt gibt. Sie machen fast 3/4 aller E-Modelle aus. Zeigt gleichzeitig aber auch ein Problem, nämlich dass es oft immer noch an günstigeren Einsteigermodellen fehlt. Helfen soll da ja die staatliche Förderprämie für E-Autos. Da hatte das Bundesumweltministerium zuletzt Zahlen genannt. Demnach wurden bis Ende Juni knapp 54 Millionen Euro ausgezahlt. Das Förderprogramm umfasst ja insgesamt bis zu 3 Milliarden Euro, ist also noch ordentlich was drin im Topf. Der staatliche Zuschuss liegt bei bis zu 6.000 Euro, hängt von Fahrzeug, Einkommen und Familiengröße ab.
1: Vielen Dank, Danny. Und hier haben wir weitere Nachrichten in der Zusammenfassung. Die CDU-CSU-Bundestagsfraktion will am Mittwoch kommender Woche zu einer Sondersitzung zusammenkommen, um über die Nachfolge des zurückgetretenen Fraktionschefs Jens Spahn zu entscheiden. Spahn war am Wochenende als Konsequenz aus der Debatte um die Geburt seines Sohnes durch eine Leihmutter zurückgetreten. In Großbritannien hat König Charles III. Den neuen Chef der Labour-Partei und ehemaligen Bürgermeister von Manchester, Andy Burnham, zum Premierminister ernannt. Burnham tritt die Nachfolge von Parteikollegen Keir Starmer an, der im Juni zurückgetreten war. Die libanesische Armee hat damit begonnen, die Kontrolle über 3 Dörfer im Süden des Landes vom israelischen Militär zu übernehmen. Das meldet das US-Außenministerium. Die USA hatten zwischen beiden Staaten vermittelt. Die libanesische Armee soll demnach in mehreren sogenannten Pilotzonen die pro-iranische Hisbollah-Miliz entwaffnen. Noch bevor Spanien die Waldbrände in der Nähe von Madrid in den Griff bekommen hat, rollt auf das Land schon wieder die nächste Hitzewelle zu. Der spanische Wetterdienst rechnet bereits für morgen damit, dass es in einigen Landesteilen gefährlich heiß werden könnte. In den nächsten Tagen sind im Land bis zu 44 Grad drin. Auch für die beliebte Ferieninsel Mallorca wurde eine erhebliche Hitzegefahr ausgerufen. Auch auf Griechenland rollt eine Hitzewelle zu. Seit dieser Woche steigen dort die Temperaturen, besonders auf dem Festland. Dort werden Höchstwerte von bis zu 43 Grad erwartet. Und das waren die Nachrichten mit Christian Böder.
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3: Der Montag geht unspektakulär zu Ende. In der Nacht ist es mal klar, mal bewölkt, stellenweise ein bisschen neblig. Die Werte sinken auf 12 bis 8 Grad. Morgen ist es mal aufgelockert, mal bewölkt. Es soll aber meistens trocken bleiben und maximal 21 bis 24 Grad warm werden.
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3: Die Staus ab 5 Minuten Zeitverzug. A4 Köln Richtung Aachen zwischen Kreuz Köln-Gremberg und Kreuz Köln-Süd. 3 Kilometer, 6 Minuten plus. A59 Köln Richtung Bonn zwischen Rath und Flughafen Köln-Bonn. 1 Kilometer, 5 Minuten plus. A61 Mönchengladbach Richtung Koblenz zwischen Rheinbach und Grafschaftringen. 4 Kilometer, 5 Minuten extra. Die 565 Meckenheim in Richtung Bonn zwischen Bonn-Poppelsdorf und Endenich. Dichter Verkehr 6 Minuten plus. Und die 565 in Gegenrichtung von Bonn nach Meckenheim zwischen Kreuz Bonn-Nord und Bonn-Endenich 1 Kilometer, 8 Minuten plus. Gute Fahrt!
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3: Ja, heute wurde mal den ganzen Tag lang gefeiert, ausnahmsweise in Villarriba und Villabajo. Spanien ist Fußball-Weltmeister. Glückwunsch nochmal von uns, Glanzleistung, ja, aber auch von unseren Kolleginnen und Kollegen hier aus dem WM-Studio. Wir hatten eine schöne, eine aufregende und stellenweise auch lustige WM. Hören wir gleich nochmal im Schnelldurchlauf. Und hier hören wir jetzt erstmal quasi wie Elton John das Löwenbaby in den afrikanischen Abendhimmel reckt. Zumindest stelle ich mir das immer vor. Circle of Life, Markus Steinacker hier. Schönen Abend euch.

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0: Schönen Montagabend allerseits. Ja, dann hätten wir diese XXXL-WM auch geschafft. Spanien ist zum zweiten Mal Fußball-Weltmeister. Herzlichen Glückwunsch nochmal an der Stelle. Und wir gucken jetzt auch nochmal zurück auf die letzten Wochen. Da ging ja einiges bei uns. Unsere WM-Sendungen aus dem Deutschen Fußballmuseum. Unsere Reihe Geschichten aus dem Abseits mit kuriosen Stories rund um die WM. Und unser eigenes WM-Orakel hat man natürlich auch.
1: Bestes Wetter, beste Laune hier in Dortmund im Deutschen Fußballmuseum. Zeit, dass sich was dreht. Silke und Sascha stehen hier am Kickertisch.
2: Und damit Kalimera an den Kickertisch hier im Deutschen Fußballmuseum. So, die Hälfte der Spielzeit ist schon rum hier in diesem zweiten Kickerduell. Und da ist der zweite Treffer für Silke. Und es ist Abpfiff.
3: Geschichten aus dem Abseits.
4: Sie ist klein, sie ist süß, sie kann niedlich watscheln und sie trägt nur ein Trikot und süße Söckchen. Bühne frei für Merlin die Ente.
5: Swimbappé ist ein kleiner orangefarbener Oranda-Goldfisch. Und ja, der Name ist natürlich angelehnt an Kylian Mbappé. Dann nimmst du einfach einen Fisch, packst ein Wortspiel drauf und fertig ist das nächste WM-Phänomen.
6: In Peru ist es gerade Trend, sein Kind dem Vornamen Haaland zu geben. Da krabbeln jetzt wirklich Haaland Sanchez oder Haaland Garcias umher.
7: Jetzt wirst du mal WM-Orakel machen.
8: Ich bin jetzt das WM-Orakel?
7: Ja.
8: Okay.
7: Wir sind jetzt das WM-Orakel, Papi.
8: Wir sind jetzt das WM-Orakel. Wir sind in Carlas Kinderzimmer und spielen jetzt WM-Orakel.
7: Ja! Deutschland! Deutschland hat gewonnen.
8: High five. Juhu!
9: Was sind denn für euch so typische WM-Songs?
10: Also auf jeden Fall Waving Flags.
11: 96, keine Ahnung was da, von Sportfreunde oder so?
10: 54, 79, irgendwie kriege ich jetzt gerade nicht mehr zusammen.
11: Von Shakira Locker? Nee, wie hieß das?
12: Da fällt mir tatsächlich ein Waka Waka, gar keine Frage.

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1: Mit Oliver Bend. Guten Abend. Heute steht auf der Rheinkirmes der Pink Monday an. Deshalb wird es auch heute Abend auf den Oberkasseler Rheinwiesen wieder voll. Es gibt ab heute aber neben der Rheinbahn noch eine weitere Möglichkeit, mit dem ÖPNV zur Kirmes zu kommen. Die Kirmesfähre fährt wieder. Antenne Düsseldorf-Reporterin Jacqueline Kosanke hat mehr Details.
2: Pro Fahrt können ab jetzt rund 500 Menschen von der Altstadt zur Kirmes schippern. Der Hauptgrund, dass die Fähre jetzt doch fahren kann: der Rheinpegel ist inzwischen auf über 60 Zentimeter gestiegen und zusätzlich wurde übers Wochenende auch eine tiefere Fahrrinne von einem Bagger gebuddelt. Laut Fährmann Hajo Schäfer ist der Fährbetrieb jetzt bis zum Kirmesende gesichert. Für alle, die die Fähre nutzen wollen, gilt: Einstieg ist entweder vom Altstadtufer oder auf der Kirmesseite in Höhe des Weinzelts möglich. Tickets pro Fahrt kosten für Erwachsene 3,80 Euro und Kinder zahlen 2 Euro.
1: Wer rund um den Ostpark unterwegs ist, sieht es schon länger. Der Weiher hat durch die trockenen Wochen deutlich Wasser verloren. Jetzt will die Stadt gegensteuern. Weitere Infos hat Antenne Düsseldorf-Reporter Philipp Klees.
3: Am Ostpark Weiher wird spätestens bis heute Wasser aus der Düssel eingeleitet, damit sich der Pegel wieder erholen kann. Grund sind Hitze, Trockenheit und zusätzliche Auswirkungen durch Bauprojekte in Grafenthal. In 2 bis 3 Wochen soll außerdem dauerhaft Grundwasser in den Weiher geleitet werden. Die Stadt geht davon aus, dass sich die Lage schon in der kommenden Woche entspannt. Für den Herbst-Winter 2026 ist eine umfassende Entschlammung und teilweise Vertiefung des Ostparkweihers geplant.
1: Die Stadt nutzt die Sommerferien, um die Fahrbahn der Brüsseler Straße stadteinwärts zu sanieren. Die Arbeiten finden auf Höhe am Seestern statt und starten nächste Woche Montag. Während der Arbeiten wird der Verkehr über die Ausfahrt am Seestern einspurig an der Baustelle vorbeigeführt. Es ist also mit einigen Verkehrsbehinderungen zu rechnen. Die Sanierungsarbeiten sollen etwa 4 Tage dauern. Die Kosten liegen bei rund 500.000 Euro. Und das waren die Nachrichten mit Oliver Bent.
0: Das Düsseldorf-Wetter.
4: Da gibt es nicht viel Neues. Wir gehen mit vielen Wolken und ein paar Wolkenlücken in die Nacht. Es bleibt trocken und kühlt ab auf 12 bis 8 Grad Minimum, stellenweise ein bisschen Nebel. Morgen geht es rauf auf aushaltbare 21 bis 24 Grad. Dazu am Himmel einige Wolken, aber auch mal eine Auflockerung. Regen ist die absolute Ausnahme.
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4: Und wir haben noch ein bisschen stockenden Verkehr auf der A4 Aachen-Köln zwischen Grenzübergang Fetschau und Aachen-Laurenzberg, 2 Minuten plus. Die A57 Köln-Krefeld zwischen Köln-Bickendorf und Kreuz Köln-Nord, dichter Verkehr, 4 Minuten extra. Die 59 Köln Richtung Bonn zwischen Köln-Rath und dem Flughafen Köln-Bonn, dichter Verkehr, 2 Minuten plus. Und die 565 Bonn Richtung Meckenheim zwischen Kreuz Bonn-Nord und Endenich, dichter Verkehr, 4 Minuten extra. Kommt gut durch!
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4: Mit Markus Steinacker und dem besten Mix für euren ersten Sommerferienabend. Baby Rexha haben wir dabei, New Religion, dann der 90er-Klassik von Whitney Houston, I Will Always Love You, und Coldplay mit dem Titel, der perfekt zu den kühlen Temperaturen passt. Kann man nachts endlich wieder besser schlafen. Also ganz viel Higher Power. Schönen Abend euch.

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23. Alter, mit 23 wusste ich, glaube ich, gerade mal so, dass ich vielleicht mal irgendwas mit Radio machen will. Der Montagabend mit Markus Steinacker hier. Und ja, sie ist gerade mal 23, hat schon 3 Grammys in der Tasche und ist mehrfach mit Platin ausgezeichnet worden. Singer-Songwriterin Olivia Rodrigo.

0: Das ist Drop Dead, die aktuelle Single aus dem neuen Album You Seem Pretty Sad for a Girl So in Love. Und wir haben mit Olivia über den Song gesprochen. Das ist nämlich kein normaler Love-Song. Im Refrain heißt es Kiss me and I might drop dead. Also küss mich und ich fall tot um. Und wir haben sie natürlich gefragt, was steckt dahinter?
1: Yeah, I think that's how it feels.
2: Ja, ich glaube, genauso fühlt es sich an, wenn man jemanden kennenlernt, den man sehr mag. Es fühlt sich irgendwie fast an wie Leben oder Tod, wenn man so heftig in jemanden verliebt ist. Ich finde, dann sind einfach alle Gefühle total verstärkt und man denkt nicht mehr wirklich klar und auch nicht mehr besonders rational.
0: Ja gut, das ist alles intensiver, aufgeladener, man kennt das ja. Und Olivia Rodrigo hat auch eine ziemlich genaue Vorstellung davon, zu welchem Szenario dieser Song perfekt passt.
2: Für mich fühlt sich der Song so an, wie nachts um drei noch durch die Stadt zu ziehen, vielleicht aufs Fahrrad zu springen oder jemanden im Regen zu küssen. Man hat direkt Bilder im Kopf bei dem Song und ich krieg direkt Bock, im Auto die Fenster runterzumachen und sich frei zu fühlen.
0: Ist ein gutes Gefühl, los geht's.
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1: Mit Christian Böder, guten Abend. Nach dem Rücktritt ihres bisherigen Chefs Jens Spahn soll die Unionsfraktion am Mittwoch kommender Woche darüber abstimmen, wer dessen Nachfolger antreten soll. Im Zusammenhang mit Spahns Rücktritt wird nun auch über den rechtlichen Status von Leihmutterschaften in Deutschland diskutiert. Spahn hatte seinen Sohn von einer Leihmutter in den USA austragen lassen. In Deutschland ist diese Praxis nicht erlaubt, in anderen Staaten aber legal. Sarah Heinz aus dem News-Team: Einzelne Stimmen sind jetzt aber dafür, dass sich das auch bei uns ändern soll, wie zum Beispiel die Verfassungsrechtlerin und ehemalige Kandidatin fürs Bundesverfassungsgericht Brosius Gersdorf.
2: Ja, sie sehe gute Gründe für eine Legalisierung, allen voran der Punkt der Selbstbestimmung. Wichtig ist laut Brosius Gersdorf vor allem, dass der Staat die nötigen Rahmenbedingungen dafür schafft, also zum Beispiel, dass Frauen vorher über die gesundheitlichen Risiken aufgeklärt werden. Wenn sich eine Frau dann trotzdem für eine Leihmutterschaft entscheiden würde, dann dürfe der Gesetzgeber das nicht verbieten, sagte sie. In anderen Ländern sei so eine Entscheidung auch an andere Bedingungen gekoppelt. Zum Beispiel daran, dass die betroffene Frau keine Schulden hat und berufstätig ist. Warum das nicht auch in Deutschland möglich sein sollte, stellt Brosius Gersdorf in Frage. Mit Blick auf Jens Spahn und seinen Ehemann sagte sie, dass sie deren Entscheidung nicht überrascht habe. Das sei für homosexuelle Paare nun mal der einzige Weg, eine eigene Familie zu gründen.
1: Vielen Dank, Sarah. Und hier haben wir weitere Nachrichten in der Zusammenfassung. Die Mietpreise sind bundesweit wieder hochgegangen. Laut Zahlen des Instituts der deutschen Wirtschaft und des neuen Wohnatlases der Postbank waren die Mieten im zweiten Quartal 4% teurer als im Vorjahreszeitraum. Zusätzlich sei das Mietangebot vielerorts noch geschrumpft. Auch das würde die Preise nach oben treiben. In Münster ist der Prozess um eine mutmaßliche Betrügerbande aus dem Ruhrgebiet gestartet. Die sechs Männer sollen durch sogenanntes Phishing über eine gefälschte Internetseite der Volksbank an die Kontodaten ihrer Opfer gelangt sein und so mehr als 180.000 Euro erbeutet haben. Die englische Fußballlegende Kevin Keegan ist tot. Der frühere HSV-Profi starb im Alter von nur 75 Jahren an den Folgen seiner Krebserkrankung. Das meldet die britische Nachrichtenagentur PA. Keegan spielte von 1977 bis 80 für den Hamburger SV und wurde mit ihm 1979 deutscher Meister. In England spielte Keegan für mehrere Vereine, darunter FC Liverpool und Newcastle United. In Deutschland brütet in diesem Jahr eine Rekordzahl an Störchen. Rund 15.000 Brutpaare sind es in dieser Saison. Davon gehen die Experten des Naturschutzbundes NABU aus. Anders als bei vielen anderen Vogelarten habe man bei dem Storch mit dieser Entwicklung einen guten Erhaltungsstand, heißt es. Zum Vergleich: in den 1980er Jahren waren Störche so gut wie aus Deutschland verschwunden. In West- und Ostdeutschland zusammen gab es damals nur 3.000 Paare. Das Problem war damals, dass die Störche nicht genug Nahrung hatten. Laut NABU haben dann Naturschutzmaßnahmen wie die Wiedervernässung von Mooren und Grünlandbewirtschaftung die Wende gebracht. Aber auch die Störche passten sich an. Immer mehr hätten ihren Zug Richtung Süden im Herbst stark verkürzt und damit ihre Überlebensrate erhöht. Und das waren die Nachrichten mit Christian Böder.
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3: Die kühle Pause geht weiter. In der kommenden Nacht gehen die Werte zurück auf 12 bis Minimum 8 Grad. Dazu haben wir dann Wolken und ein bisschen Auflockerung, stellenweise Nebel. Morgen klettern die Werte auf höchstens 21 bis 24 Grad. Dazu gibt es dann weiterhin viele Wolken, aber auch mal eine Auflockerung. Regen ist morgen eher noch nicht so in Sicht. Zum Mittwoch ziehen von Norden aus wahrscheinlich ein paar Tropfen rein.
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3: Und wir haben noch ein bisschen stockenden Verkehr auf der A57 Köln Richtung Krefeld zwischen Köln-Bickendorf und Kreuzköln-Nord. 1 Kilometer, 7 Minuten plus. Und auf der A565 Bonn Richtung Meckenheim zwischen Kreuzbonn-Nord und Bonn-Endenich dichter Verkehr. 4 Minuten extra. Kommt gut durch.
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3: Es ist so schön, wenn alte Sachen wieder aufleben. Die Mode von früher, die Schallplatte. Aber ein Revival diesen Sommer hätte man sich echt sparen können. Ihr habt es wahrscheinlich mitgekriegt. Die Dittelmaus ist zurück. Das Kuschel- und Comic-Tier, das buchstäblich auf großem Fuß lebt. Warum und was ihr dazu sagt, hören wir gleich.
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0: Schönen Montagabend, Markus Steinacker hier. Es ist vielleicht das Comeback des Sommers.
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0: Und es dürfte den ein oder die andere ein bisschen nostalgisch werden lassen. Die Diddlmaus kommt zurück. Ab heute gibt's wieder Plüschtiere, Blöcke, Schlüsselanhänger und so zu kaufen. Ich persönlich habe diesen Hype Ende der 90er, Anfang der 2000er so gar nicht kapiert. Komische Maus mit großen Ohren und riesigen Füßen. Wie sieht's bei euch aus?
2: Kult. Es gab einfach alles von Diddl, ne?
3: Die Tasse, die wir haben von Diddl, weißt du noch? Das war so meine Lieblingstasse, ja.
2: Witzig, man wird wieder jung.
4: Ich hatte auch selber so ein kleines Stofftier mit so riesen Füßen.
5: Also es ist jetzt nicht das erste Stofftier, was irgendwo rumstaubt.
2: Ja, in der Schule damals, ne? Immer hin und her getauscht, neue Blätter gesammelt und irgendwann ist es im Müll gelandet und dann ärgert man sich, dass man es nicht mehr hat. Und jetzt hoffe ich, die neue graue Diddlmaus zu kriegen.
0: Ja, diesen Sommer geht der Hype um die Diddlmaus weiter. Kleiner Funfact zum Comeback. Ursprünglich war die Cartoonfigur mal als Känguru gedacht. Das erklärt vielleicht auch die riesigen Füße. Welche Schuhgröße hat die? 56. Das ist krass.

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1: Es bleibt durchwachsen, aber nicht ungemütlich. Wir gehen mit vielen Wolken und ein paar Auflockerungen in die Nacht. Dazu wird es frisch, 12 bis 8 Grad die Tiefstwerte. Stellenweise bildet sich Nebel. Morgen geht's rauf auf 21 bis 24 Grad. Dazu gibt es einen Wolken-Sonne-Mix. Regen ist soweit noch nicht in Sicht. Wahrscheinlich erreichen uns zum Mittwoch dann erste Schauer.
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1: Vorsicht bitte auf der A3, Oberhausen Fahrtrichtung Köln, zwischen Kreuz Breitscheid und Kreuz Ratingen Ost, Unfall auf der linken Spur. Und dann haben wir die A44, Dortmund Richtung Kassel, bisschen stockender Verkehr zwischen Soest Ost und Erwitter Anrüchte, 2 Minuten plus. Gute Fahrt.
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1: Mit Markus Steinacker und die Teens, also die Generation Alpha gerade. Die feiert da diesen Trend. 6-7. Wir haben hier ein bisschen mehr. 74-75 im besten Mix. Von The Connells und gleich sogar noch die neue von Nico Santos. Why Don't You Stay? Einen entspannten Montagabend euch.

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0: Hallo? Seid ihr? Ihr seid noch da? Ihr hört mich? Na gut, das heißt, ihr seid noch nicht im Urlaub und ihr habt die Blechlawine am Wochenende erstmal vor euch wegziehen lassen. Clever. Andererseits muss man sagen, habt ihr dadurch auch einiges verpasst.
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2: Ja, nee, ist klar. So. Endlich Ferien. Ja, wenn in NRW die Ferien beginnen, das merkst du wirklich überall. Weil dann ist erstmal alles verstopft, alle Autobahnen dicht, quasi Opel das Musical. Da geht das ganze Wochenende nichts mehr. Und für den geneigten Nordrhein-Westfalen ist das auch völlig in Ordnung so. Die meisten Befragten sagen, das Stehen auf A3, das ist das Beste am ganzen Urlaub. Ja, da wird auf dem Mittelstreifen gegrillt, da wird mit Gleichgesinnten angestoßen, da werden im Stau Kinder geboren, während zeitgleich 5 Autos dahinter neue Kinder gezeugt werden. Statt Knöllchen füllt die Polizei höchstpersönlich den Kindergeldantrag aus. Da ist die Welt noch in Ordnung im Stau. Der NRWler bucht sein Hotelzimmer, beziehungsweise seinen Campingstellplatz, ja auch grundsätzlich wenigstens einen Tag später, als er eigentlich anreist. Der Stau als akzeptierter Reisebegleiter. Das ist Resilienz. Achtsam Urlaub mit Horst und Uschi aus Wanne-Eickel. Ja, so weit kann der Rest der Republik nicht. Der Hesse, der rastet ja schon aus, wenn die Rotphase an der Ampel 3 Sekunden zu lang ist. Ja, weil deine Handgäse mit Musik im Handschuhfach schmilzt. Und dann kommt aber dieser eine Moment, nämlich genau dann, wenn die Teerarbeiten am Kreuz Oberhausen fertig sind. Günther, der Polier, die 2. und 3. Spur wieder freimacht und die Schose läuft. Bäm, Vollgas Richtung Holland oder Italien, egal welche Richtung. Das gibt in dem Moment eine Sogwirkung durchs gesamte deutsche Autobahnnetz, die in Würzburg noch so manches Skoda die Bollen aus dem Blech ziehen.
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1: Ich bin Thomas Brockt. Nach ihrer Rückkehr aus den USA sind Spaniens Fußball-Weltmeister von König Felipe empfangen worden. Er gratulierte dem Team im königlichen Palast in Madrid und sprach von einem epischen Triumph einer legendären und historischen Mannschaft. Felipe war mit der königlichen Familie gestern auch im Stadion mit dabei, als die Spanier im Finale gegen Argentinien siegten. Heute Abend wird die Mannschaft noch in Madrid mit den Fans feiern. Wer folgt auf Jens Spahn an der Unionsfraktionsspitze? Das will die Bundestagsfraktion Mitte kommender Woche in einer Sondersitzung entscheiden.
2: CDU-Chef Merz hatte schon klargemacht, dass er den Posten schnell neu besetzen will. Bei den Spekulationen über die Nachfolge wird am häufigsten Kanzleramtschef Frei genannt. Aber auch etwa CDU-Generalsekretär Linnemann oder Innenminister Dobrindt sind im Gespräch. Gut möglich, dass dann auch das Kabinett umgebildet wird. Vergangene Woche hatten Spahn und sein Ehemann bekannt gegeben, dass sie Eltern eines Sohnes geworden sind, mit Hilfe einer Leihmutter in den USA. Damit umgingen sie ein in Deutschland geltendes Verbot, das Spahn aber in der CDU mitgetragen hat. Am Samstag beugte er sich dann dem Druck und gab seinen Rücktritt bekannt. Ursula Winkler, Nachrichtenredaktion.
1: Andy Burnham ist neuer Premierminister von Großbritannien. König Charles beauftragte den Chef der sozialdemokratischen Labour-Partei mit der Regierungsbildung.
3: Andy Burnham gilt als neue Hoffnung der Labour-Partei. Der frühere Bürgermeister von Manchester soll 2 Jahre nach dem Wahlsieg von Vorgänger Starmer die politische Wende schaffen. Auf den neuen Premier warten viele Probleme. Eine schwache Wirtschaft, Wohnungsnot, hohe Energiekosten und wachsende soziale Ungleichheit. Burnham kündigte mehr staatlichen Einfluss bei Wasser, Energie, Wohnungsbau und Nahverkehr an und versprach, die politische Macht stärker auf die Regionen zu verteilen. Eine Rückkehr Großbritanniens in die Europäische Union schließt auch Andy Burnham. Aus London, Philipp Detlefs.
1: In dem Waldbrandgebiet in Spanien spitzt sich die Lage weiter zu. Das seit Donnerstag nordöstlich der Hauptstadt Madrid wütende Feuer breitet sich sehr schnell aus. Inzwischen sollen schon 26.000 Hektar verbrannt sein. Das ist doppelt so viel wie noch gestern. Auch in Frankreich kämpft die Feuerwehr im Süden des Landes und auf der Mittelmeerinsel Korsika weiter gegen mehrere Brände. Im Süden und Südosten Europas wird derweil eine neue Hitzewelle erwartet. Und das waren die Nachrichten mit Thomas Brockt.
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5: Der Montag geht unspektakulär zu Ende. In der Nacht ist es mal klar, mal bewölkt, stellenweise ein bisschen neblig. Die Werte sinken auf 12 bis 8 Grad. Morgen ist es mal aufgelockert, mal bewölkt. Es soll aber meistens trocken bleiben und maximal 21 bis 24 Grad warm werden.
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5: Und da haben wir noch eine Meldung drin von der A59 Bonn in Richtung Köln. Zwischen Flughafen Köln-Bonn und Dreieck Porz dichter Verkehr, 2 Minuten plus. Gute Fahrt.
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5: Mit Markus Steinacker. Schönen Abend euch. Ja, die WM ist durch, die Sommerferien starten und wir gucken mit euch nochmal zurück. Also nicht auf den Fußball, sondern auf die Sommerferien von früher. Wie die bei uns waren und was die Kids von heute denken, was wir damals gemacht haben. Wird wild, also teilweise. Und den besten Fußball-Sommermix, den haben wir so oder so am Start. Gleich die Nightcrawlers mit Push the Feeling On und jetzt Shakira und Burna Boy, Die Die.

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0: Und wir haben jetzt die Kids mal gefragt. Was glaubt ihr, was eure Eltern eigentlich früher in den Ferien so gemacht haben?
3: Mit Freunden spielen.
4: Ihren Eltern wahrscheinlich genervt.
5: Auf den Spielplatz gegangen.
6: Ich glaube, Papa hat viel draußen gespielt und Mama hat, glaube ich, auch viel draußen gespielt.
7: Ich glaube, ich weiß sogar, und zwar meine Mama war, glaube ich, in Kroatien fast jedes Jahr. Und mein Vater hat, glaube ich, draußen im Garten die ganze Zeit gespielt.
0: Okay, hört sich interessant an, was die Kids von ihren Eltern so denken. Dann hören wir uns jetzt mal an, wie es wirklich war. Hier ist die Auflösung.
8: Täglich Eis gegessen, im Urlaub am Strand gelegen und im Schwimmbad gewesen.
9: Oh, jeden Tag Fahrrad gefahren, Eis gegessen, Klingelstreiche gespielt.
10: Alles Dinge, die man nicht darf, die man jetzt nicht mehr darf.
11: Also zocken, ja, so ein bisschen, aber hauptsächlich war ich eigentlich auf dem Bolzplatz. Kicken mit Freunden draußen, wie es damals zur damaligen Zeit so war. Ne? Das Zocken, das kam ein bisschen später.
12: Also ich muss zugeben, wir waren 6 Wochen in Holland. Meine Mutter kam im VW-Bus vor die Grundschule gefahren, voll gepackt bis unters Dach und alle Kinder rein. Hasen, Meerschweinchen, alle waren dabei.
0: Sehr süß. Aber Klingelstreiche, gibt es die 26 jetzt noch? Also was man heute in den Ferien Sinnvolles und Abgefahrenes machen kann und damit sogar noch Geld verdienen kann, das hören wir in gut einer halben Stunde. Dann gibt es hier ausgefallene Sommerjobs.
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2: Da gibt's nicht viel Neues. Wir gehen mit vielen Wolken und ein paar Wolkenlücken in die Nacht. Es bleibt trocken und kühlt ab auf 12 bis 8 Grad Minimum, stellenweise ein bisschen Nebel. Morgen geht's rauf auf aushaltbare 21 bis 24 Grad. Dazu am Himmel einige Wolken, aber auch mal eine Auflockerung. Regen ist die absolute Ausnahme.
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2: Und da haben wir eine Meldung von der A57 Köln Richtung Krefeld. Zwischen Kreuz Meerbusch und Krefeld-Oppum gerade dichter Verkehr und eine Minute plus. Gute Fahrt.
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2: Mit Markus Steinacker, und ich glaube, normal gibt es bei Sommerjobs nicht. Wir haben welche gefunden, die sind extrem cool, und wir haben welche gefunden, die sind extrem schräg, wie so ein Fiebertraum. Guck mal, wie passend. Alex Warren, Fever Dream, und die schrägsten Sommerjobs gleich hier.

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0: Der Montagabend mit Markus Steinacker. Hello. Hattet ihr früher auch einen Ferienjob im Sommer?
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0: Ich habe bei unseren Nachbarn Rasen gemäht. Klingt jetzt gar nicht so spektakulär, aber unsere Nachbarn hatten ein Gehöft. 8000 Hektar groß. Also gefühlt. Aber gerade im Sommer gibt es ja auch ausgefallene, coole, schräge Jobs. Kollege Stefan Rajek, welche kuriosen Sommerjobs hast du denn für uns gefunden?
3: Also der Freizeitpark Tripsdrill in Baden-Württemberg, der sucht für die Sommersaison noch jemanden für sein Maskottchen. Hugo Müller heißt der. Das ist so ein großer, putziger Typ mit offenem Mund und einer Zipfelmütze. Okay. Anforderungen gehen auch klar. Gute Fitness und eine Körpergröße von 1,70 bis 1,80. Also, wenn du Bock hast.
0: Ja, aber das ist schon krass. Also da musst du ja im Sommer dann in der prallen Sonne da in so einem Kostüm stehen, einen abschwitzen irgendwie.
3: Ja, vielleicht kann man sich das ja irgendwie abtrainieren oder so. Apropos trainieren, kleiner Funfact, du wirst nicht einfach Maskottchen. Nee, es gibt so eine richtige Maskottchenschule und bei der kann man sich für schlappe 460 Euro pro Kurs zum professionellen Maskottchen ausbilden lassen.
0: Ja, genial, da melde ich mich sofort an.
3: Ja, top. Und wenn das nicht klappt, wie wär's dann mit Strandtester? So wie Isabella Metschikowski aus Bielefeld, die hat 2016 insgesamt 150 Strände auf 5 Kontinenten für so ein Reiseportal getestet, ja. Also auch richtig mit Geld. Da muss ich aber leider sagen, so ein Jobangebot ist eher die Ausnahme.
0: Es klingt auch irgendwie fast zu schön, um wahr zu sein. So wie Wasserrutschentester, das ist auch nur ein Mythos, oder?
3: Ja, also auch das gab's mal. 2013 hat der britische Reiseanbieter First Choice 6 Monate lang den Studenten bezahlt, um Wasserrutschen zu testen. Also einfach, wie viel Spaß die machen. Mhm. Aber so richtig regelmäßig geprüft werden die dann halt vom TÜV. Ist dann auch deutlich unromantischer, als man sich das jetzt vorstellt. Also mit Klanschen ist da eher weniger.
0: Gut, dann vielleicht doch Eistester, ne?
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1: Ich bin Thomas Brockt. Die Bundesregierung plant trotz der zuletzt wieder stark gestiegenen Spritpreise derzeit keine neuen Entlastungen für Autofahrer. Man habe Entlastungsmaßnahmen beendet und momentan sehe man keine neuen, sagte ein Regierungssprecher heute in Berlin.
2: Seit Beginn des Monats greift der Tankrabatt nicht mehr und zuletzt ist auch der Ölpreis kräftig nach oben gegangen. An den Preistafeln der Tankstellen zeigt sich das deutlich. Die Preise steigen und steigen. Der ADAC rechnet bald mit einem neuen Preisrekord bei E10, sollte sich die Lage nicht ändern. Auch der Regierungssprecher verweist bei den Preisschwankungen auf die Lage im Irankrieg. Damit werde man noch eine Weile leben müssen, sagte er. Er versicherte, die Bundesregierung werde die Entwicklung genau beobachten. Ursula Winkler, Nachrichtenredaktion.
1: Die Unionsbundestagsfraktion wird nächste Woche Mittwoch zu einer Sondersitzung zusammenkommen, um über die Nachfolge des zurückgetretenen Jens Spahn an der Fraktionsspitze zu entscheiden. Das kündigte Bundeskanzler Merz in Abstimmung mit CSU-Chef Söder an. An einem gemeinsamen Personalvorschlag werde derzeit noch gearbeitet, hieß es. Im Gespräch sind unter anderem Kanzleramtschef Frei, CDU-Generalsekretär Linnemann und Bundesinnenminister Dobrindt. Andy Burnham ist neuer Premierminister in Großbritannien. König Charles beauftragte den Chef der sozialdemokratischen Labour-Partei mit der Regierungsbildung. Anschließend hielt Burnham in der Downing Street seine Antrittsrede.
3: Burnham versprach, die soziale Krise im Land anzugehen. Als erste große Aufgabe will er die Wohnungslosigkeit beenden. Außerdem kündigte er schnelle Hilfe gegen die hohen Lebenshaltungskosten an. Denkbar sind niedrigere Bustarife und Entlastungen bei den Energiepreisen. Wirtschaftspolitisch verspricht der neue Premier weniger Zentralismus und Privatisierung, dafür mehr regionale Machtverteilung. Dabei will er die Schuldenregeln einhalten und vorhandene Ausgaben neu gewichten. Aus London, Philipp Detlefs.
1: Nach ihrer Rückkehr aus den USA sind Spaniens Fußball-Weltmeister von König Felipe empfangen worden. Er gratulierte dem Team im Königlichen Palast in Madrid und sprach von einem epischen Triumph einer legendären und historischen Mannschaft. Felipe war mit der königlichen Familie gestern auch im Stadion mit dabei, als die Spanier im Finale gegen Argentinien siegten. Heute Abend wird die Mannschaft noch in Madrid mit den Fans feiern. Das waren die Nachrichten mit Thomas Brockt.
0: Das Düsseldorf-Wetter.
4: Die kühle Pause geht weiter. In der kommenden Nacht gehen die Werte zurück auf 12 bis Minimum 8 Grad. Dazu haben wir dann Wolken und ein bisschen Auflockerung, stellenweise Nebel. Morgen klettern die Werte auf höchstens 21 bis 24 Grad. Dazu gibt es dann weiterhin viele Wolken, aber auch mal eine Auflockerung. Regen ist morgen eher noch nicht so in Sicht. Zum Mittwoch ziehen von Norden aus wahrscheinlich ein paar Tropfen rein.
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4: Achtung bitte gerade auf der A565 Bonn Richtung Meckenheim im Kreuz Bonn Nord in der Überleitung auf die A555 nach Köln. Da sind Fahrradfahrer auf der Fahrbahn. Und dann haben wir noch dichten Verkehr auf der A42 Dortmund Richtung Kamp-Lintfort zwischen Duisburg-Wahl und Moers Nord. 2 Minuten plus. Gute Fahrt.
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4: Mit Markus Steinacker und Taylor Swift und dem Gegenteil von Opa Vollfett, Opa Light.

0: entspannten Montagabend euch. So, die Sommerferien sind gestartet und da erinnert man sich auch immer wieder dran, was man selbst als Kind und als Jugendlicher so erlebt hat. Ne? Ich habe es damals geliebt, ewig wach zu bleiben, Radio zu hören, und tagsüber Inliner fahren gelernt, Eis essen, mit Mama ins Freibad gegangen. Kommen direkt die ganzen schönen Bilder wieder hoch auf jeden Fall. Und dieses schöne, nostalgische Gefühl hat jetzt Isaak in einem neuen Song eingefangen. Den kennt ihr bestimmt noch vom Eurovision Song Contest mit seinem Hit für Deutschland. Ja, vor 2 Jahren stand er noch für Deutschland auf der ESC-Bühne. Seitdem geht's musikalisch für ihn bergauf. Jetzt hat er seinen neuen Song We Had It All rausgehauen. Der Track ist wie so eine kleine Ode an diese unbeschwerte Zeit von früher. Der Song hat super viel Energie, reißt einen mit und hat dazu so eine richtig schöne Message. Denn auch wenn man früher vielleicht nicht viel hatte, also keine krassen Reisen oder Pläne in den Ferien, am Ende hatte man doch immer irgendwie alles, was man brauchte. Isaak, We Had It All.
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1: Es bleibt durchwachsen, aber nicht ungemütlich. Wir gehen mit vielen Wolken und ein paar Auflockerungen in die Nacht. Dazu wird es frisch, 12 bis 8 Grad die Tiefstwerte. Stellenweise bildet sich Nebel. Morgen geht's rauf auf 21 bis 24 Grad. Dazu gibt es einen Wolken-Sonne-Mix. Regen ist soweit noch nicht in Sicht. Wahrscheinlich erreichen uns zum Mittwoch dann erste Schauer.
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1: 9:30 und wir haben eine Warnmeldung von der A2 Dortmund Richtung Hannover. Vorsicht bitte zwischen Bad Eilsen und Rehren, Gefahr durch Fußgänger auf der Fahrbahn. Und einen Stau haben wir aktuell auf der A3 Köln Richtung Oberhausen zwischen Leverkusen-Opladen und Kreuzhilden. 2 Kilometer, 7 Minuten plus. Gute Fahrt.
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Wenn ihr sagt Imagine Dragons, finde ich super, dann habe ich eine Empfehlung für euch. Wahrscheinlich sind auch Tampa City was für euch. Alternative Rock aus Israel und ihren neuen Song Self-Aware haben wir gleich hier frisch für euch reingeholt. Und wenn ihr gerne schmunzelt, dann kommt auch gleich noch eine Folge. Daily Hannes, unser House-Comedian, guckt auch nochmal auf die WM gleich.

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0: Felicidades España. Herzlichen Glückwunsch an den neuen Weltmeister Spanien. Damit ist dieses verrückte Turnier auch vorbei. Manche würden sogar sagen, endlich.
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2: So, die WM ist vorbei. Und alle Deutschen jetzt so, hä? Das ist doch schon seit 3 Wochen so. Nee, Freunde, die Welt hat noch fleißig weitergespielt. Also nicht die ganze Welt, Italien zum Beispiel nicht. Die haben ja von Anfang an Rückgrat bewiesen und gesagt, boah, Trump, die FIFA, das ist uns ein bisschen zu viel Mafia. Basta. Ich habe ein ganz anderes Problem. Ich habe mir so viele fast originale Deutschland-Trikots bestellt und die kommen jetzt erst an. Hat jemand Interesse? Gerade werden ja selbst die echten so verramscht wie Weihnachtsdeko an Silvester. Mal gucken, vielleicht mache ich Topflappen raus. Oder im August läuft ja auch die Weltmeisterschaft in rhythmischer Sportgymnastik. Vielleicht werde ich da ein paar Deutschland-Trikots los. Mal eine ganz andere Frage. Kann ich eigentlich 30 Grad Wäsche auch bei über 30 Grad zum Trocknen aufhängen? Und immer dran denken, Fußball ist die schönste Nebensache der Welt, aber irgendwie auch nebensächlich.
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1: Ich bin Tine Klimach. Wer übernimmt nach Jens Spahn die Unionsfraktionsspitze? Das soll in einer Sondersitzung in der nächsten Woche entschieden werden, wie die Deutsche Presseagentur aus Präsidiumskreisen erfuhr.
2: Aktuell wird über mehrere mögliche Spahn-Nachfolger spekuliert. Etwa Kanzleramtschef Frei wird oft genannt oder Generalsekretär Linnemann. Der Posten könnte auch erstmalig an eine Frau oder an die CSU gehen, denn auch Gesundheitsministerin Wacken und Innenminister Dobrindt sind im Gespräch. Sollte ein amtierendes Kabinettsmitglied in Spahns Fußstapfen an der Fraktionsspitze treten, wäre noch ein weiterer Umbau nötig. Dann dreht sich auch im Kabinett das Personalkarussell. Aus Berlin, Ursula Winkler.
1: Die Bundesregierung plant trotz der zuletzt wieder stark gestiegenen Spritpreise derzeit keine neuen Entlastungen für Autofahrer. Man habe Entlastungsmaßnahmen beendet und momentan sehe man keine neuen, sagte ein Regierungssprecher in Berlin. Er verwies auf Schwankungen des Spritpreises je nach Lage im Irankrieg und der Straße von Hormuz. Damit werde man noch eine Weile leben müssen. Seit Anfang Juli sind die Spritpreise stark gestiegen. Diesel etwa hat sich innerhalb von 2 Wochen um 23 Cent verteuert. In dem Waldbrandgebiet in Spanien spitzt sich die Lage weiter zu. Das nordöstlich der Hauptstadt Madrid wütende Feuer breitet sich immer weiter aus. Inzwischen sollen schon 26.000 Hektar verbrannt sein. Das ist doppelt so viel wie noch gestern. Auch in Frankreich kämpft die Feuerwehr im Süden des Landes und auf der Mittelmeerinsel Korsika weiter gegen mehrere Brände.
3: In Spanien mussten inzwischen rund 1.200 Menschen aus 30 gefährdeten Ortschaften evakuiert werden. Vor allem der starke Wind von rund 50 Kilometern pro Stunde facht die Flammen bisher immer wieder an. Hunderte Einsatzkräfte und rund 45 Löschflugzeuge sind im Einsatz und haben bisher ein Übergreifen der Flammen auf Ortschaften verhindert. Auch in Frankreich kämpft die Feuerwehr im Hinterland von Saint-Tropez gegen einen allerdings viel kleineren Brand. 4 Häuser und 15 Autos wurden zerstört. Aus Paris, Michael Evers.
1: Zum Sport. Nach ihrer Rückkehr aus den USA sind Spaniens Fußball-Weltmeister von König Felipe empfangen worden. Er gratulierte dem Team im Königlichen Palast in Madrid und sprach von einem epischen Triumph einer legendären und historischen Mannschaft. Felipe war mit der königlichen Familie gestern auch im Stadion mit dabei, als die Spanier im Finale gegen Argentinien siegten. Heute Abend wird die Mannschaft noch in Madrid mit den Fans feiern.
4: Das waren die Nachrichten mit Tine Klimach.
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5: Der Montag geht unspektakulär zu Ende. In der Nacht ist es mal klar, mal bewölkt, stellenweise ein bisschen neblig. Die Werte sinken auf 12 bis 8 Grad. Morgen ist es mal aufgelockert, mal bewölkt. Es soll aber meistens trocken bleiben und maximal 21 bis 24 Grad warm werden.
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5: Wir haben gerade noch Stau auf der A3 Köln Richtung Oberhausen zwischen Dreieck Langenfeld und Solingen. 1 Kilometer, 5 Minuten plus. Und auf der A40 Duisburg Richtung Essen zwischen Essen-Holsterhausen und Essen-Zentrum dichter Verkehr und 7 Minuten extra. Gute Fahrt.
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5: Nabend, Markus Steinacker hier. In 2 Wochen geht's für mich aufs Festival. Und das heißt, sämtliche Outdoor- und Baumärkte der Region verzeichnen jetzt gerade wieder Rekordumsätze. Ich liebe es, Outdoor-Krams zu shoppen. Brauchen wir Camper ja auch, ne? Was darf für euch beim Camping nicht fehlen? Hören wir gleich. Schönen Abend euch.

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0: 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Gerade gestartet. Da steht bei vielen von euch bestimmt Urlaub auf dem Programm. Viele Familien sind dabei ja auch mit dem Wohnmobil oder dem Camper unterwegs oder mit dem Zelt. Deshalb wollten wir von euch mal wissen, was darf beim Campen niemals fehlen?
1: Kaffee.
2: Und in den Abend Weine natürlich.
3: Ein Grill für einen entspannten Abend.
4: Mein Duschponcho, weil ich dann ohne ganz viel Anziehsachen in die Dusche gehen kann.
5: Flipflops oder Badelatschen, glaube ich, nicht vergessen, wenn man mal in die Sanitärräume möchte. Das wird mir jetzt einfallen. Und Mückenschutz.
6: Und bei mir darf kein Buch fehlen.
0: Oh ja, Mückenschutz und Badelatschen habe ich tatsächlich beim letzten Mal vergessen. Schreibe ich auch auf die Liste. Und ab morgen starten dann ja auch unsere Kolleginnen Laura Potting und Kim Klages ihre große Campingtour und reisen für eine Woche zu den schönsten Campingplätzen NRWs. Wir sind gespannt.
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1: Da gibt's nicht viel Neues. Wir gehen mit vielen Wolken und ein paar Wolkenlücken in die Nacht. Es bleibt trocken und kühlt ab auf 12 bis 8 Grad Minimum, stellenweise ein bisschen Nebel. Morgen geht's rauf auf aushaltbare 21 bis 24 Grad. Dazu am Himmel einige Wolken, aber auch mal eine Auflockerung. Regen ist die absolute Ausnahme.
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1: Und aktuell haben wir noch Stau auf der A3. Köln Richtung Oberhausen zwischen Dreieck Langenfeld und Solingen. 1 Kilometer, 4 Minuten plus. Gute Fahrt.
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1: Mit Markus Steinacker und mit Musik vom Shooting Star aus Hamburg. Beziehungsweise, da ist sie aufgewachsen, mittlerweile in Berlin zu Hause. Im November spielt sie übrigens in Köln. Tiffany Ares hier für euch mit Vertigo.

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0: Ja, guck mal, gestern um diese Zeit lief das WM-Finale Spanien, Argentinien samt komplett abgedrehter Halbzeitshow. Kollege Leo Arrighi, vor genau 24 Stunden waren wir alle, ich glaube, das kann man so sagen, ziemlich platt, ne? Das war schon sehr wild.
1: Ja, allein vom musikalischen Aufgebot. Los ging's mit Madonna, ist da mit so einer Art Monster-Truck in den Kellerbauten des Stadions langgefahren. Vor ihr auf den Fahrersitzen saßen Ronaldinho und Ronaldo.
0: Die so ein bisschen überfordert wirken. Diese Halbzeitshows werden ja aber auch generell immer fetter und ich würde sagen, Leo, wirklich meistens eher fürs Fernsehen gemacht.
1: Absolut, aber für Madonna ging es dann aus den Katakomben doch nochmal raus auf die Stadionfläche, damit die Zuschauer auch was hatten von dieser Halbzeitshow. Da waren dann die Muppets vor Ort mit ihrer Band und klassischem Orchester, haben Seven Nations Army gespielt und danach kam die K-Pop-Band BTS auf die Bühne und hat ihren Song Dynamite gespielt.
0: Es war der absolute Wahnsinn. Ich meine, du hättest ja eigentlich gleich mehrere Halbzeitshows draus machen können.
1: Ja, also 100 pro. Weiter ging es dann übrigens mit Justin Bieber und der hat mit einem sehr ruhigen akustischen Song überrascht. Good morning, curtains dancing in the sunrise.
0: Baby's crawling on the floor. Hat aber dann richtig gut getan, muss man sagen. So ruhiges mal zwischendurch, zwischen diesem völlig überladenen Turnier.
1: Ja, hast du recht. Hatte natürlich seinen ganz eigenen Charme. Weiter ging es dann übrigens mit der offiziellen WM-Hymne Die Die von Shakira. Die, die, ego,
0: die, die, ja, dieses Motto der WM hat sich dann auch am Ende wieder komplett durchgesetzt. Mehr, mehr und nochmal mehr.
1: Absolut. Abschluss war dann ein großer Kinderchor, der gemeinsam mit Coldplay, Miss Piggy, Kermit und allen anderen Künstlern der Show gemeinsam Believe in Love gesungen haben. Die Message wird auch mit großen Flaggen auf dem Stadionboden nochmal untermalt.
0: Ja, aber am Ende hast du dann wirklich gedacht, jetzt drehen sie komplett am Rad. Aber ein verdienter Sieger am Ende auf dem Platz. Spanien ist Weltmeister. Herzlichen Glückwunsch nochmal. Und was ziehen wir denn jetzt für ein Fazit aus dieser Fußball-WM? Sportlich, organisatorisch, politisch. Dazu hören wir gleich nochmal unseren Sportkollegen aus dem WM-Studio, Nico Hartmann.
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1: Ich bin Tine Klimach. Die Unionsbundestagsfraktion wird nächste Woche Mittwoch zu einer Sondersitzung zusammenkommen, um über die Nachfolge des zurückgetretenen Jens Spahn an der Fraktionsspitze zu entscheiden. Das kündigte der CDU-Vorsitzende und Bundeskanzler Friedrich Merz an. Im Gespräch sind unter anderem Kanzleramtschef Thorsten Frey, CDU-Generalsekretär Carsten Lindemann und Bundesinnenminister Alexander Dobrindt. Wohnen zur Miete ist in Deutschland deutlich teurer geworden. Nach Angaben des Instituts der deutschen Wirtschaft Köln lagen die Angebotsmieten im zweiten Quartal bundesweit 4% über dem Vorjahreszeitraum.
2: Vor allem in vielen Großstädten haben die Mieten kräftig zugelegt. Gleichzeitig ist dort das Mietangebot deutlich geschrumpft. Begründung des IW: Viele Menschen bleiben in ihren Wohnungen, weil sie ältere Mietverträge mit günstigen Mieten nicht aufgeben wollen. Anders sieht es beim Kauf von Immobilien aus. Die Preise legten bundesweit nur moderat zu. Gleichzeitig gibt es deutlich mehr Angebote. Das sei vor allem eine Folge der gesunkenen Nachfrage und längerer Vermarktungszeiten, heißt es. David Riemer, Nachrichtenredaktion.
1: Andy Burnham ist neuer Premierminister des Vereinigten Königreichs. König Charles beauftragte den Chef der sozialdemokratischen Labour-Partei mit der Regierungsbildung. Anschließend hielt Burnham in der Downing Street seine Antrittsrede und verkündete seinen 10-Jahres-Plan.
3: Burnham versprach, die soziale Krise im Land anzugehen. Als erste große Aufgabe will er die Wohnungslosigkeit beenden. Außerdem kündigte er schnelle Hilfe gegen die hohen Lebenshaltungskosten an. Denkbar sind niedrigere Bustarife und Entlastungen bei den Energiepreisen. Wirtschaftspolitisch verspricht der neue Premier weniger Zentralismus und Privatisierung, dafür mehr regionale Machtverteilung. Dabei will er die Schuldenregeln einhalten und vorhandene Ausgaben neu gewichten. Auch bei der Öl- und Gasförderung ist ein Kurswechsel geplant. Aus London, Philipp Detlefs.
1: Zum Sport. Fußball-Superstar Lionel Messi hat sich erstmals nach dem verlorenen WM-Finale zu Wort gemeldet und seine Zukunft im Trikot von Argentiniens Nationalteam offen gelassen. Der Schmerz sei unermesslich und diese Wunde brauche Zeit zum Heilen, schrieb der 39-Jährige am Tag nach dem 0:1 gegen den neuen Weltmeister Spanien bei Instagram. Das Turnier in Amerika war bereits seine 6. WM. Vieles sah nach Abschied aus, als Messi vor den eigenen Fans weinte.
0: Das Düsseldorf-Wetter.
4: Die kühle Pause geht weiter. In der kommenden Nacht gehen die Werte zurück auf 12 bis Minimum 8 Grad. Dazu haben wir dann Wolken und ein bisschen Auflockerung, stellenweise Nebel. Morgen klettern die Werte auf höchstens 21 bis 24 Grad. Dazu gibt es dann weiterhin viele Wolken, aber auch mal eine Auflockerung. Regen ist morgen eher noch nicht so in Sicht. Zum Mittwoch ziehen von Norden aus wahrscheinlich ein paar Tropfen rein.
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4: Kurz nach 11, da haben wir die A3, Köln Richtung Oberhausen, zwischen Dreieck Langenfeld und Solingen, 1 Kilometer, 7 Minuten plus. Die 45, Dortmund Richtung Hagen, zwischen Kreuz Dortmund Nordwest und Kreuz Castrop-Rauxel Ost, 1 Kilometer Stau, 3 Minuten plus. Und A46, Düsseldorf Richtung Heinsberg, zwischen Neuss-Holzheim und Grevenbruch, 1 Kilometer Stau, 21 Minuten plus. Gutes Durchkommen.
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4: Mit Markus Steinacker und dem besten Mix hier für eure Nacht. Olivia Dean, It's So Easy, die neue von Martin Garrix, Repeated. Und den Anfang machen hier Charles and Eddie, Would I Lie to You?

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0: Was machen wir denn jetzt mit dieser Fußball-WM?
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0: Rund 5 Wochen haben wir dieses Wahnsinnsturnier mit 104 Spielen für euch begleitet. Auch unser Mann im WM-Studio, Nico Hartmann, war im Dauereinsatz. Nico, du hast dieses Turnier gemeinsam mit deinen Kollegen für uns beobachtet. Bleibt eher das Sportliche in Erinnerung oder sind es dann doch die vielen politischen Diskussionen, die es gab?
2: Ach, ich bleibe ja ganz gerne sportlich. Wir haben ja schon über ein paar Highlights gesprochen heute. Ich kann dann noch ein paar nennen, denn die WM hatte ja eine große sportliche Faszination. Wenn schon auf 48 Länder erweitert wird, dann ist es interessant zu sehen, wie der Kongo beispielsweise gegen Portugal 1:1 spielt, wie Kap Verde fußballerisch die Dinge löst mit einem genialen Torhüter noch dazu. Das ist schon interessant zu sehen, dass sich die afrikanischen Teams sehr verbessert haben. Mit Marokko gibt es ja auch eine Mannschaft, die in 4 Jahren im eigenen Land Weltmeister werden will. Dann gab es ja auch die faszinierende und einmalige Atmosphäre im Aztekenstadion in Mexiko und auch Co-Gastgeber Kanada wurde stark unterstützt. Das ist aber alles nichts gegen 70.000 Argentinier in Kansas City. Das ist die schöne Seite des Fußballs. Die gab es auch und die wollen wir natürlich auch nennen.
0: Absolut. Also soweit das Sportliche, Nico. Aber wir kommen ja um dieses Thema nicht drumherum. Die politischen Einflüsse, die waren extrem diesmal. Müssen wir uns an sowas gewöhnen aus deiner Sicht?
2: Ich fürchte schon, denn die FIFA mit dem Schweizer Infantino am Steuer ist süchtig nach Geld, Ruhm und der Anerkennung von einem Donald Trump. Man ist bereit, den Fan auszuquetschen wie eine Zitrone. Die Ticketpreise sind eine Frechheit. Es gibt mehr Halbzeitshows, mehr Trinkpausen mit Werbefenster. Dazu diese unglaublich anmaßende Art von Donald Trump, erst eine Rücknahme einer roten Karte erfolgreich zu fordern oder auch ganz simpel wieder beim Siegerfoto mit den spanischen Weltmeistern stehen zu bleiben. Thomas Müller brachte es gestern bei Magenta TV auf den Punkt.
3: Also ich würde ungern jetzt den amerikanischen Präsidenten in den Mittelpunkt einer Fußball-Weltmeisterschaft rücken. Das macht er selbst schon genug.
2: Also hoffen wir mal, dass wir in Deutschland und in Europa von dieser Habgier verschont bleiben.
0: Donald Trump wollte ja auch die WM direkt wieder in die USA holen, ohne Kanada und Mexiko. Da kannst du nur noch mit dem Kopf schütteln. Freuen wir uns aber erstmal auf die Europameisterschaft 2028 in Großbritannien. Und danke an Nico Hartmann aus dem WM-Studio.
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0: Düsseldorf-Wetter.
1: Es bleibt durchwachsen, aber nicht ungemütlich. Wir gehen mit vielen Wolken und ein paar Auflockerungen in die Nacht. Dazu wird es frisch, 12 bis 8 Grad die Tiefstwerte. Stellenweise bildet sich Nebel. Morgen geht's rauf auf 21 bis 24 Grad. Dazu gibt es einen Wolken-Sonne-Mix. Regen ist soweit noch nicht in Sicht. Wahrscheinlich erreichen uns zum Mittwoch dann erste Schauer.
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1: Da haben wir die A1, Köln Richtung Euskirchen, zwischen Bocklemünd und Kreuz Köln-West, dichter Verkehr, 10 Minuten plus. Die A3, Köln Richtung Oberhausen, zwischen Dreieck Langenfeld und Solingen, dichter Verkehr, 2 Minuten extra. Und die A44, Dortmund Richtung Kassel, zwischen Werl Süd und Soest, 1 Kilometer Stau, 3 Minuten extra. Gute Fahrt!
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1: Mit Markus Steinacker eine schöne, eine ruhige und angenehme Nacht euch. Guck mal, Alex Warren ist ja auch noch wach. An der Klampfe spielt für euch Ordinary.
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1: Ich bin Tine Klimach. Nach dem Rücktritt von Unionsfraktionschef Jens Spahn kommt die CDU-CSU-Bundestagsfraktion nächste Woche zu einer Sondersitzung zusammen, um über seine Nachfolge zu entscheiden. Sachsen-Anhalts Ministerpräsident Sven Schulze wünscht sich eine rasche Klärung der Nachfolge.
2: Für mich Erwartungshaltung im Wahlkampf ist, dass wir nicht permanent mit Themen aus Berlin unseren Wahlkampf überlagert sehen und dass wir Wahlkampf auch mal machen können, ohne dass wir permanent an den Wahlkampfständen immer auf Berliner Themen angesprochen werden.
1: Und das gelte nicht nur für ihn, sondern auch für die Wahlkämpfer in Berlin und Mecklenburg-Vorpommern. In Sachsen-Anhalt wird am 6. September ein neuer Landtag gewählt. Am 20. September wird dann in Berlin und in Mecklenburg-Vorpommern gewählt. Die Spritpreise sind über das Wochenende erneut gestiegen. Superbenzin der Sorte E10 kostete gestern im bundesweiten Tagesdurchschnitt 2,15 Euro pro Liter und damit 1,1 Cent mehr als am Freitag. Diesel verteuerte sich um 1,6 Cent auf rund 2,18 Euro pro Liter.
3: Bei beiden Kraftstoffen war es der 8. Anstieg in Folge. Verglichen mit dem Preis vor 2 Wochen, als sich die Lage nach dem Ende des Tankrabatts ein wenig beruhigt hatte, ist E10 aktuell fast 14 Cent teurer, Diesel sogar 23 Cent. E10 ist außerdem nur noch gut 5 Cent von seinem Allzeithoch aus dem Jahr 2022 entfernt. Wichtigster Treiber dürfte der seit Anfang des Monats kräftig gestiegene Ölpreis sein. Der ADAC sagt, sollte die Entwicklung anhalten, könnte der bisherige Höchstwert bei E10 überschritten werden. Thomas Bleski, Nachrichtenredaktion.
1: Bei der Gedenkveranstaltung der Bundesregierung zum Jahrestag des gescheiterten Stauffenberg-Attentats auf Adolf Hitler ist es zu einem Eklat wegen eines Kranzes gekommen. Ein Großneffe des evangelischen Theologen und NS-Widerstandskämpfers Dietrich Bonhoeffer versuchte einen Kranz der AfD-Bundestagsfraktion an der Gedenkstätte im Bendlerblock in Berlin zu entfernen. Sicherheitsmitarbeiter gingen dazwischen. Bei dem Handgemenge wurde der Kranz beschädigt. Zum Sport. Mehr als 1 Million Menschen haben den frisch gekrönten spanischen Fußball-Weltmeistern in Madrid einen triumphalen Empfang bereitet. Bei der Parade im offenen Bus durch das Zentrum der Metropole jubelten die begeisterten Menschen ihren Helden um Rodri, Torres und Jungstar Yamal zu. Die Spieler tanzten, sangen und stellten immer wieder den gewonnenen WM-Pokal zur Schau. Trotz Hitze feierten Fans und Team bis tief in die Nacht.
4: Das Düsseldorf-Wetter.
5: Das ist wieder richtig frisch, jetzt nachts 12 bis 8 Grad nur noch, dazu aber kein Regen in Sicht. Tagsüber heute dann wieder viele Wolken, aber auch hier meist trocken bis 24 Grad. Ja, und der Mittwoch, der wird dann wechselhafter, teils ist auch Regen möglich bis 23 Grad.
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6: Hier die aktuelle Verkehrslage, A44 Dortmund-Kassel zwischen Soest-Ost und Erwitte-Anröchte, 3 Kilometer Stau, 34 Minuten Zeitverlust. Weiterhin auf der A57 Krefeld-Köln zwischen Dormagen und Köln-Worringen 1 Kilometer stockender Verkehr und zusätzlich auf der A555 Köln-Bonn zwischen Köln-Rodenkirchen und Köln-Godorf 1 Kilometer zähfließender Verkehr, 6 Minuten längere Fahrzeit. Wir wünschen allen unterwegs gute Fahrt.
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5: Einen schönen guten Morgen oder guten Abend oder gute Nacht. Was auch immer und was auch immer ihr gerade macht. Ein paar von euch werden sicherlich gerade arbeiten. Manche von euch sind aber vielleicht gerade auch mit dem Auto unterwegs in den Urlaub. Egal was ihr macht, ich freue mich sehr, dass ihr zuhört. Dann ist man hier am Mikro nicht so alleine. Das hier ist Musik von Pink, Runaway. Schönen Dienstag euch.

0: So, die Sommerferien laufen. Bedeutet 6 Wochen keine Hausaufgaben, 6 Wochen keine Lehrer. Wobei, es gibt ja auch Lehrerkinder, die nicht mal in den Ferien Ruhe haben. Ne? Comedy Camp Comedian Bastian Bielendorfer gehört zum Beispiel dazu.
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3: Oft fragen mich Leute, aber wie ist das, in so einer Lehrerfamilie aufzuwachsen? Wie muss man sich das vorstellen? Das ist doch bestimmt ein hartes Schicksal. Unvorstellbar. Wenn meine Familie zusammenkommt, sind das die Klugscheißer-Weltmeisterschaften. Die sind alle Lehrer. Letztens haben wir gefeiert. Plötzlich steht mein Onkel auf und hält ein Gedicht von Walter von der Vogelweide auf Mittelhochdeutsch. Und mein anderer Onkel springt und sagt, nein, nein, Vers 2 geht anders. Und du sitzt daneben und willst mit dem Geodreieck ritzen. Wirklich. Und wenn die Familie zusammenkommt, diese ganzen Lehrer, dann sitzen die nach Schulform verteilt. Wirklich, die Grundschullehrer an so einem ganz kleinen Tisch. Die Gymnasiallehrer haben so einen feinen Tisch mit ihrem eigenen Kopierer. Die Hauptschullehrer haben keinen Tisch, der wurde geklaut.
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1: 12 bis 8 Grad sind es jetzt in der Nacht und in den frühen Morgenstunden, also ordentlich frisch. Dazu sieht es aber nicht nach Regen aus im Moment. Tagsüber heute dann weiter meist trocken, dazu bis 24 Grad. Und Mittwoch dann weiter viele Wolken, die bringen auch immer mal wieder Regen, bis 23 Grad.
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2: A44 Dortmund-Kassel zwischen Kreuz Wünnenberg-Haaren und Lichtenau. 1 Kilometer Stau. Und A57 Krefeld-Köln zwischen Dormagen und Köln-Worringen. 1 Kilometer stockender Verkehr. Wir wünschen allen unterwegs gute Fahrt.
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1: Hallo zusammen an diesem sehr, sehr frühen Dienstag. 2001 hat er mit diesem Song einen Riesenerfolg gehabt. Das ist Uncle Cracker mit Follow Me. Komm gut durch die Nacht mit uns.

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0: Wo geht's denn eigentlich für euch diesen Sommer hin? Ganz klassisch irgendwie in ein Hotel, all-inclusive oder so oder mal was anderes. Richtig angesagt sind ja in den letzten Jahren so Roadtrips nach Skandinavien, zum Beispiel mit dem Wohnwagen. Das ist auch einfach, also es ist wirklich einfach so, so schön, die Natur da oben alleine. Aber wir müssen jetzt trotzdem auch ein bisschen über ein leidiges Thema sprechen und das machen wir einfach, damit ihr so ein bisschen vorbereitet seid. Die Verbraucherzentrale warnt nämlich vor Einbrüchen in Wohnmobile. Kollege Jonas Mikolajczak, wo wird denn aktuell am meisten eingebrochen?
1: Also tatsächlich sind am stärksten die deutschen Urlauber betroffen und dementsprechend sind die Hotspots auch an den Häfen, wo man von Deutschland aus ankommt. Also in Malmö in Dänemark oder in Göteborg in Schweden, aber vor allem auf Raststätten entlang der gesamten E6, also der Europastraße 6, da wird viel eingebrochen. Und das ist gar nicht mal so geil, denn die ist nämlich so die wohl wichtigste Verbindungsstraße zwischen den ganzen skandinavischen Ländern.
0: Ach so, und aber Raststätten? Ich dachte jetzt eher so an Campingplätze.
1: Ja, da wird auch eingebrochen. Deswegen nur auf gut bewachte Campingplätze fahren. Aber auch da ist man wohl nicht immer sicher vor Einbrüchen.
0: Toll. Kann ich mich denn jetzt überhaupt schützen oder was?
1: Also erstmal keine Panik. Man wird jetzt nicht überall direkt ausgeraubt. Aber ein bisschen vorsichtiger sein, das schadet nicht. Für den Fall der Fälle, da solltet ihr zum Beispiel Wertsachen wie Bargeld und Ausweis natürlich nicht sichtbar rumliegen lassen. Und am besten versteckt ihr die auch an verschiedenen Orten im Wohnmobil.
0: Okay, damit man es den Einbrechern so ein bisschen schwerer macht, direkt an alle Wertsachen auf einmal zu kommen.
1: Genau, das ist der Gedanke. Und dann am besten noch ein paar Spanngurte einpacken. Mit denen könnt ihr die Türen nochmal zusätzlich von innen verriegeln. Und wenn ihr noch sicherer gehen wollt, solltet ihr vielleicht auch noch eine Alarmanlage nachrüsten, wenn euer Wohnmobil nicht sowieso schon eine hat. Ja, und manchmal, da werden ja sogar die Wohnmobile selbst geklaut. Deswegen kann man auch über einen GPS-Tracker nachdenken.
0: Okay, danke Jonas. Das kostet aber natürlich auch schon was. Aber noch teurer wird es natürlich, wenn man auf einmal kein Wohnmobil mehr hat. Aber nochmal, das ist glaube ich auch nochmal ganz wichtig zu sagen, ihr werdet jetzt nicht überall sofort überfallen, wenn ihr irgendwie in Skandinavien unterwegs seid. Also es gibt keinen Grund, die Reise jetzt zu stornieren oder totale Panik zu haben oder so. Aber so ein bisschen wachsamer sein, ich glaube, das kann auf keinen Fall schaden. 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
1: Ich bin Tine Klimach. Wer folgt auf Jens Spahn an der Unionsfraktionsspitze? Das will die Bundestagsfraktion Mitte kommender Woche in einer Sondersitzung entscheiden. An einem gemeinsamen Personalvorschlag werde derzeit noch gearbeitet, hieß es von der Union.
2: CDU-Chef Merz hatte schon klargemacht, dass er den Posten schnell neu besetzen will. Bei den Spekulationen über die Nachfolge wird am häufigsten Kanzleramt Chef Frey genannt. Aber auch etwa CDU-Generalsekretär Linnemann oder Innenminister Dobrindt sind im Gespräch. Gut möglich, dass dann auch das Kabinett umgebildet wird. Vergangene Woche hatten Spahn und sein Ehemann bekannt gegeben, dass sie Eltern eines Sohnes geworden sind, mithilfe einer Leihmutter in den USA. Damit umgingen sie ein in Deutschland geltendes Verbot, das Spahn aber in der CDU mitgetragen hat. Am Samstag beugte er sich dann dem Druck und gab seinen Rücktritt bekannt. Aus Berlin, Ursula Winkler.
1: Wenige Stunden nach seiner Ernennung hat der britische Premierminister Andy Burnham mit Bundeskanzler Merz telefoniert. Beide hätten den Wunsch ausgedrückt, die enge Zusammenarbeit zwischen beiden Ländern fortzusetzen, erklärte die Bundesregierung am Abend in Berlin. Mit Blick auf den Krieg in der Ukraine waren sich Merz und Burnham einig, die Ukraine weiter umfassend zu unterstützen und den Druck auf Russland zu erhöhen. Spanien steuert mit Temperaturen von bis zu 44 Grad auf die dritte Hitzewelle dieses Sommers zu. Vor allem im südöstlichen Teil des Landes, im Nordosten und im Inneren Mallorcas könnte es gefährlich heiß werden, warnt der staatliche spanische Wetterdienst. Auch in einem weiteren beliebten Reiseland schwitzen die Urlauber. Griechenland erlebt den ersten großen Hitzeschub des Sommers.
3: Besonders das Festland leidet. Vielerorts zeigen die Thermometer über 40 Grad. Auf den meisten Inseln bleibt es mit 35 Grad etwas erträglicher. Ärzte raten, viel Wasser zu trinken und möglichst schattige Orte aufzusuchen. Mehrere griechische Städte haben deshalb zwischen 9 und 21 Uhr klimatisierte Hallen und öffentliche Räume geöffnet. Aus Athen, Takisafos.
1: In Italien ist es nach dem Tod eines Einwanderers aus Marokko bei einem Polizeieinsatz in mehreren Städten zu Protesten gekommen. In der Universitätsstadt Bologna, wo der 42-Jährige am Sonntag starb, versammelten sich mehrere tausend Menschen in der Innenstadt. Im Anschluss an die Kundgebung gab es Krawalle. Die Polizei setzte daraufhin Wasserwerfer und Tränengas ein. Mindestens 11 Menschen wurden verletzt.
0: Das Düsseldorf-Wetter.
4: Es sieht gerade nicht nach Regen aus in der Nacht und in den frühen Morgenstunden 12 bis 8 Grad sind drin. Tagsüber dann auch kein Regen in Sicht, bis 24 Grad, dazu aber weiter bewölkt. Ja, und der Mittwoch, der sieht dann etwas wechselhafter aus, mit Regen und auch natürlich dann logischerweise vielen Wolken.
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5: A44 Dortmund-Kassel zwischen Marsberg und Diemelstadt, 1 Kilometer Stau. Und A57 Krefeld Köln zwischen Dormagen und Köln-Worringen. 1 Kilometer stockender Verkehr. Wir wünschen allen unterwegs gute Fahrt.
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4: Das ist wahrscheinlich die am meisten gestellte Frage kurz vor den Sommerferien. Na, wo geht's bei euch hin? Und No Mercy haben quasi das ja in musikalische Form gegossen. Hier ist Where Do You Go?

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0: Einen schönen frühen Dienstag wünsche ich euch. Die Ferien sind gestartet bei uns in NRW. Das bedeutet 6 Wochen frei für die Kids im Land. Und ganz ehrlich, 6 Wochen, ne? Ey, damals, als wir selber Kinder waren, ne, das kam einem doch vor wie die Ewigkeit, oder? Erinnert ihr euch noch, was ihr so getrieben habt in den Sommerferien? Wir haben auf jeden Fall mal die Kinder in NRW gefragt. Was denkt ihr denn so, was Mama und Papa früher in den Ferien gemacht haben?
1: Mit Freunden spielen, ihren Eltern wahrscheinlich genervt.
2: Auf den Spielplatz gegangen.
3: Ich glaube, Papa hat viel draußen gespielt und Mama hat, glaube ich, auch viel draußen gespielt.
4: Ich glaube, ich weiß sogar, und zwar meine Mama war, glaube ich, in Kroatien fast jedes Jahr. Und mein Vater hat, glaube ich, draußen im Garten die ganze Zeit gespielt.
0: Dann hören wir uns doch jetzt mal an, wie es wirklich war.
5: Täglich Eis gegessen, im Urlaub am Strand gelegen und im Schwimmbad gewesen.
6: Oh, jeden Tag Fahrrad gefahren, Eis gegessen, Klingelstreiche gespielt.
7: Alles Dinge, die man nicht darf, die man jetzt nicht mehr darf.
8: Also zocken, ja, so ein bisschen, aber hauptsächlich war ich eigentlich auf dem Bolzplatz. Kicken mit Freunden draußen, wie es damals zur damaligen Zeit so war. Ne? Das Zocken, das kam ein bisschen später.
9: Also ich muss zugeben, wir waren 6 Wochen in Holland. Meine Mutter kam im VW-Bus vor die Grundschule gefahren, vollgepackt bis unters Dach und alle Kinder rein. Hasen, Meerschweinchen, alle waren dabei.
0: Hasen, Meerschweinchen, alle dabei. Und dazu darf man nicht vergessen, Proviant für mindestens 3 Jahre. Die

0: Das ist wieder richtig frisch, jetzt nachts 12 bis 8 Grad nur noch, dazu aber kein Regen in Sicht. Tagsüber heute dann wieder viele Wolken, aber auch hier meist trocken bis 24 Grad. Ja, und der Mittwoch, der wird dann wechselhafter, teils ist auch Regen möglich bis 23 Grad.
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2: A40 Essen-Dortmund zwischen Dortmund-Barob und Dortmund-Hombruch, 1 Kilometer Stau. Und A57 Krefeld-Köln zwischen Dormagen und Köln-Worringen, 1 Kilometer stockender Verkehr. Wir wünschen allen unterwegs gute Fahrt.
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0: Hallo zusammen an diesem frühen Dienstag. Wir starten gemeinsam in diesen Tag. Schön, dass ihr zuhört. Das hier ist Musik von Neo. Das ist So Sick. Und falls ihr vergessen habt, wie der Text geht, der geht so.

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0: Okay, ihr hört mich noch. Das heißt, ihr seid noch nicht im Urlaub und habt die Blechlawine am Wochenende erstmal vor euch wegziehen lassen. Clever von euch. Andererseits habt ihr dadurch auch sehr, sehr viel verpasst.
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2: Ja, nee, ist klar. So. Endlich Ferien. Ja, wenn in NRW die Ferien beginnen, das merkst du wirklich überall. Weil dann ist erstmal alles verstopft, alle Autobahnen dicht, quasi Opel das Musical. Da geht das ganze Wochenende nichts mehr. Und für den geneigten Nordrhein-Westfalen ist das auch völlig in Ordnung so. Die meisten Befragten sagen, das Stehen auf A3, das ist das Beste am ganzen Urlaub. Ja, da wird auf dem Mittelstreifen gegrillt, da wird mit Gleichgesinnten angestoßen, da werden im Stau Kinder geboren, während zeitgleich 5 Autos dahinter neue Kinder gezeugt werden. Statt Knöllchen füllt die Polizei höchstpersönlich den Kindergeldantrag aus. Da ist die Welt noch in Ordnung im Stau. Der NRWler bucht sein Hotelzimmer, beziehungsweise seinen Campingstellplatz, ja auch grundsätzlich wenigstens einen Tag später, als er eigentlich anreist. Der Stau als akzeptierter Reisebegleiter. Das ist Resilienz. Achtsam Urlaub mit Horst und Uschi aus Wanne-Eickel. Ja, sowas kann der Rest der Republik nicht. Der Hesse, der rastet ja schon aus, wenn die Rotphase an der Ampel 3 Sekunden zu lang ist. Ja, weil deine Handkäse mit Musik im Handschuhfach schmilzt. Und dann kommt aber dieser eine Moment. Nämlich genau dann, wenn die Teerarbeiten am Kreuz Oberhausen fertig sind. Günther, der Polier, die 2. und 3. Spur wieder freimacht und die Schose läuft. Bäm, Vollgas Richtung Holland oder Italien, egal welche Richtung. Das gibt in dem Moment eine Sogwirkung durchs gesamte deutsche Autobahnnetz, die in Würzburg noch so manches Skoda die Beulen aus dem Blech ziehen.
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1: Ich bin Tine Klimach. Spaniens Fußballweltmeister sind mit einer großen Party in ihrer Heimat empfangen worden. Bei einer Parade durch die Straßen von Madrid feierten die Spieler mit ihren Fans. Auch der spanische König Felipe hat noch einmal gratuliert.
2: Ein Triumphzug im offenen Bus mit der Aufschrift Könige der Welt, ein mehrstündiges Konzert auf Madrids Prunkplatz Cibeles und 2 Millionen enthusiastische Fans. Spaniens Nationalelf hat den 2. WM-Titel mit einer rauschenden Fiesta gefeiert. Von einem epischen Triumph sprach König Felipe und sagte, ihr habt für ganz Spanien gewonnen, mit dem Kopf und mit dem Herzen. Auch Regierungschef Pedro Sanchez lobte den Teamgeist und machte neuen Druck. Wenn Spanien 2030 die WM ausrichte, könne man nun ja den 3. Titel anstreben. Aus Spanien, Julia Macher.
1: Die Nachfolge von Jens Spahn wird in der kommenden Woche entschieden. Die Bundestagsfraktion der Union kommt Mittwoch nächster Woche zu einer Sondersitzung zusammen, um eine neue Fraktionsspitze zu wählen. Noch ist unklar, wer sein Nachfolger wird. Spahn war am Wochenende zurückgetreten. Offen ist noch die Frage, ob Spahn im Bundestag bleibt oder ob er sein Mandat niederlegt. Wohnen zur Miete ist in Deutschland deutlich teurer geworden. Nach Angaben des Instituts der deutschen Wirtschaft Köln lagen die Angebotsmieten im 2. Quartal bundesweit 4% über dem Vorjahreszeitraum.
3: Vor allem in vielen Großstädten haben die Mieten kräftig zugelegt. Gleichzeitig ist dort das Mietangebot deutlich geschrumpft. Begründung des IW: Viele Menschen bleiben in ihren Wohnungen, weil sie ältere Mietverträge mit günstigen Mieten nicht aufgeben wollen. Anders sieht es beim Kauf von Immobilien aus. Die Preise legten bundesweit nur moderat zu. Gleichzeitig gibt es deutlich mehr Angebote. Das sei vor allem eine Folge der gesunkenen Nachfrage und längerer Vermarktungszeiten, heißt es. David Riemer, Nachrichtenredaktion.
1: Die EU verhängt eine Millionenstrafe gegen den Online-Marktplatz AliExpress wegen des Verkaufs illegaler Produkte. Der chinesische Online-Riese muss 550 Millionen Euro zahlen, unter anderem weil gefälschte Kleidung, unsicheres Spielzeug und gefährliche Kosmetika wochenlang nicht von den Plattformen genommen wurden, wie die Europäische Kommission mitteilte.
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4: 12 bis 8 Grad sind es jetzt in der Nacht und in den frühen Morgenstunden, also ordentlich frisch. Dazu sieht es aber nicht nach Regen aus im Moment. Tagsüber heute dann weiter meist trocken, dazu bis 24 Grad. Und Mittwoch dann weiter viele Wolken, die bringen auch immer mal wieder Regen, bis 23 Grad.
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5: A40 Essen-Dortmund zwischen Dortmund-Barob und Dortmund-Hombruch, 1 Kilometer Stau. Und A57 Krefeld-Köln zwischen Dormagen und Köln-Worringen, 1 Kilometer stockender Verkehr. Wir wünschen allen unterwegs gute Fahrt.
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4: Und wir haben euch wieder hervorragende Mucke in diese Playlist gepackt, damit ihr gut durch die Nacht kommt. Gleich ein Klassiker für euch von den Scorpions, Wind of Change. Und vorher aber noch das Beste von heute, das hier.